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1: Yes. Und somit herzlich willkommen zur 98. Ausgabe von Mike on the Mic, heute am 30. August 2026. Am Mikrofon begrüßt euch Michi Wagner. Heute ist eine ganz besondere Ausgabe für mich. Es dreht sich nämlich alles um Jack White. Und damit meine ich nicht den deutschen Musiker und Musikproduzenten. Nein, ich spreche von Jack White, geboren am 9. Juli 1975 in Detroit. Mitglied der Raconteurs und The Dead Weather sowie ehemaliges Mitglied der White Stripes, und zurzeit ist er mit seinem Solo-Projekt Jack White auf Tour, und ich durfte ihn am 25. August in London sehen. Ich habe meine Plattensammlung durchstöbert. Ich habe mittlerweile 7 Platten, also 5 von The White Stripes und 2 Jack White Solo-Projekte. Und ich würde sagen, einmal genug gequatscht. Jetzt hören wir mal rein in sein letztes Album Frozen Charlotte. Und der erste Titel darauf ist G.O.D. and the Broken Ribs. Und den werden wir jetzt gleich einmal in voller Länge hören. Viel Spaß damit.

Fantastische Nummer von Jack White. Allerdings muss ich gestehen, dass ich mich noch mehr ins Album Frozen Charlotte hineinhören muss. Ja, liebe Hörerinnen und Hörer hier auf 92,6. Ich war beim Jack White Konzert letzten Dienstag mit meiner lieben Freundin und es war am 25. August 2026. Todestag von Dolly Parton. Und ich glaube, das hat Jack White auch zum Anlass genommen und seine Setlist ein bisschen geändert. Denn er hat den Hit Jolene gespielt. Und ich habe jetzt ein Album vor mir, The White Stripes Under the Great Northern Lights. Das ist ein Live-Album aus dem Jahr 2007 von ihrer Kanada-Tour. Und auf der Seite 3 ist die erste Nummer oder die neunte Nummer Jolene drauf. Und diesen Titel hören wir jetzt in voller Länge hier auf 92,6 Radio Helsinki. Viel Spaß.

0: Ball and Biscuit von The White Stripes. Live-Aufnahme aus dem Jahr 2007 von ihrer Kanada-Tour und davor natürlich als Hommage an die großartige Dolly Parton, Jolene. Heute dreht sich alles um Jack White. Ich habe jetzt da eine weitere Platte von ihm vor mir und zwar das Album Lazaretto, The Ultra LP aus dem Jahr 2014. Und Jack White ist nicht nur Platz 32 unter den 250 besten Gitarristen dieses Planeten, so das Rolling Stone Magazine. Er ist auch ein ziemlich ausgefuchster Typ. Dieses Album nämlich, das ist ein sehr spezielles Vinylformat. Es handelt sich um die Ultra LP. Also das Format enthält zwei Vinyl-only Hidden Tracks unter den Center Labels. Ein Hidden Track läuft auf 78 Umdrehungen pro Minute und einer auf 45. Unter anderem ist Seite A nur rückwärts abspielbar. Was bedeutet das? Eine Platte läuft normalerweise von der Außenseite, also wenn man jetzt diese Platte hernimmt, also am Anfang und läuft dann nach innen zum Zentrum. Und diese Platte läuft dann, oder die Seite A, legt man die Nadel auf der Innenseite, also im Zentrum auf und sie bewegt sich dann langsam, also wenn das Lied läuft, nach außen zum Rand. Ja. Ich bin jetzt neugierig auf diesen Hidden Track. Wir werden da mal reinhören auf der Seite 2 auf 45 Umdrehungen pro Minute. Ich lege mal die Nadel vorsichtig hin. Und drück auf Play.
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0: Okay, da hat sich Jack White einen kleinen Spaß erlaubt. Kinder- oder Babygeräusche. Ich habe die Platte jetzt noch einmal umgedreht und wir hören vom Album Lazaretto zwei Titel, habe ich mir da rausgesucht. Der erste ist von der A-Seite, ist Temporary Ground, und der zweite Titel, den wir dann hören werden, ist das letzte Lied Warned and Able. Zwei fantastische Nummern, die ich für euch rausgesucht habe und die wir dann in voller Länge hören. Viel Spaß!

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1: Eine etwas ruhigere Nummer von Jack White vom Album Lazarette, Want and Able. Heute dreht sich alles um Jack White and the White Stripes. Das nächste Album, in das wir reinhören, ist White Blood Cells aus dem Jahr 2001. Da hat er beim Konzert Dead Leaves and the Dirty Crown, das war einer der ersten Nummern, die er gespielt hat. Und das hören wir uns an. Dann Hotel Yorba und Fell in Love with a Girl. Das sind meine drei absoluten Lieblingsnummern von diesem Album. Und die gibt es jetzt für euch, liebe Hörerinnen und Hörer, hier auf 92,6 Radio Helsinki. Viel Spaß damit.

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1: Yes, Fell in Love with a Girl. Was für eine passende Nummer von The White Stripes. Ihr habt es vielleicht schon mitbekommen, das ist eine ganz spezielle Ausgabe von Mike und The Mike. Es dreht sich nämlich alles um Jack White, dessen Konzert ich neulich besuchen durfte. Das war so ein Once-in-a-Lifetime-Experience. Das Konzert war im Apollo, das ist im Stadtteil Hammersmith in London. Ein wunderschöner Veranstaltungsort, passend für Jack White, sage ich jetzt einmal. Ungefähr 5000 Stehplätze und wenn man die Sitzplätze hernimmt, dann kommt man auf eine Kapazität von ungefähr 3600. Aber Konzert natürlich Stehplatz. Ich hatte Tickets für Circle Standing. Ich habe mir davor die Reviews durchgelesen, dass man da durchaus nicht gut sehen könnte. Aber ich war mit meiner lieben Freundin früh genug dort, deshalb haben wir spitzenmäßige Plätze gehabt und haben fantastisch auf die Bühne gesehen. Haben uns nur Bier geholt und ich habe beim Merch zugeschlagen. Doch davor musste ich erst einmal zu den Tickets kommen. Tja, und da war ich auf einer Internetseite natürlich, habe mir die Tickets gekauft und war dann anschließend etwas verwundert, dass ich keine tatsächlichen Tickets hatte. Ich hatte zwar Bestätigungsmail, aber keine Tickets. Und dann habe ich mir das einmal genauer durchgelesen und bin draufgekommen, dass mir die Tickets zugeschickt werden per Post. Das hat ungefähr 1,5 Wochen gedauert und ich bin wie auf Nadeln gesessen, weil ich mir gedacht habe, ich habe irgendeiner schwindligen Seite gebucht, habe einen Haufen hab Geld gezahlt, bekomme keine Tickets. Aber dem war nicht so. Noch was Spannendes und ein weiterer Grund, warum Jack White für mich der Größte ist, es war ein Phone-Free-Concert. Brave Menschen wie ich hätten einfach das Handy die ganze Zeit in der Hosentasche gelassen. Aber dort war es so, nach dem Einlass war so eine Station, wo die Leute gesagt haben, hey, gib dein Handy her. Dann wurde es in einen Beutel gesteckt. Dieser wurde versperrt mit so einem Magnetverschluss. Und dann hat man diesen Beutel, wo sein Handy eben drin war, umhängen können. Und somit war das Handy, du hattest das zwar, und es war aber versperrt. Also man konnte jetzt zum Beispiel nicht in den Gängen leuchten und seinen Sitzplatz suchen. Das musste man irgendwie anders machen. Oder eine Nachricht schicken oder auf die Uhr schauen. Nein. Und schon gar nicht nervige Fotos und Video während des Konzerts machen. Das war nicht möglich. Und das habe ich wirklich fantastisch gefunden. Ja, wieder mal genug gequatscht. Machen wir weiter mit Musik. Ich habe das Album Icky Thump vor mir liegen. Icky Thump, der gleichnamige Titel, wurde auch beim Konzert gespielt. Von dieser Platte gibt es jetzt 3 Nummern. Wir hören Conquest, Icky Thump und You Don't Know What Love Is, eine meiner absoluten Lieblingsnummern. Wir hören rein. Viel Spaß.

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Icky Thump und Conquest. Diese drei Nummern haben wir gehört vom Album Icky Thump von The White Stripes aus dem Jahr 2007. Musikalisch machen wir noch einen Schritt zurück, nämlich ins Jahr 2005. Dort ist das wundervolle Album Get Behind Me Satan von The White Stripes entstanden. Ich kann das gar nicht oft genug sagen. Get Behind Me Satan. Ja, jedenfalls, was ist das Besondere daran? Ihr habt es ja bis jetzt mitbekommen, die von Anfang an dieser Sendung dabei waren. Jack White ist eher gitarrenlastige Musik, was ich so wundervoll finde. In diesem Album tritt aber das Klavier ein bisschen mehr in den Vordergrund. Ja, und noch was, eine persönliche Notiz. Auf diesem Album Get Behind Me Satan ist der wundervolle Titel My Doorbell oben. Und das war das erste Lied überhaupt, das ich von The White Stripes gehört habe. Und ja, der Rest ist Geschichte. Ich bin zum White Stripes Fan und Jack White Fan geworden. Und vom Album Get Behind Me Satan hören wir uns jetzt einmal My Doorbell an. Viel Spaß damit.

The Daniel Twist vom Album Get Behind Me Satan von The White Stripes aus dem Jahre 2005. Ja, die Sendung, die 98. Ausgabe von Mike on the Mic, neigt sich dem Ende zu. Ich durfte letzten Dienstag Jack White live sehen und habe mir kurzerhand gedacht, hey, mach einfach einmal eine Sendung, in dem du nur Jack White oder The White Stripes spielst. Ja. Eine Platte habe ich natürlich noch vorbereitet für euch, die kommt aus dem Jahr 2003. Das Album heißt Elephant und darauf ist die Hymne, man kann es ruhig so sagen, schlechthin drauf, Seven Nation Army. Eins muss ich noch sagen, da bin ich fast, es ist schwierig. Wie ihr wisst, bin ich ja stur.

0: Ja, ich hör's Krokocheck. Krokocheck ist am Mike. Facke nicht lang, duet nicht lang umeinander, ne? Und ihr hört's? Michi Wagner. Für Mike und der Mike, Radio Helsinki, Graz. Ja, ja!
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Herzlich willkommen zu einer neuen Ausgabe der Soundknockerl, der Sendung der Musikredaktion von Radio Helsinki. Aus dem Funkhaus in der Schönergasse meldet sich heute eure Lilli Vanilli. Und heute widmen wir uns ganz dem GIF, dem Grazer Improfest 2026. Von 26. August bis 1. September findet das Festival heuer bereits zum vierten Mal statt. 7 Tage lang wird an verschiedenen Orten in Graz improvisiert. Das GIF ist dabei nicht einfach nur eine Konzertreihe. Im Programm finden sich neben Konzerten auch Performances, Workshops, Vorträge, Ausstellungen, offene Sessions und sogenannte Gatherings. Dabei treffen ganz unterschiedliche künstlerische Zugänge aufeinander. Musik, Klangkunst, Bewegung, Performance, bildende Kunst und noch vieles mehr. Manches passiert auf einer Bühne, anderes sogar auf einem Floß auf der Mur. Und nicht immer ist von Anfang an klar,

wer welche Rolle einnimmt. MusikerInnen können zu ZuhörerInnen werden. Das Publikum kann Teil des Geschehens sein und aus einer geplanten Idee kann im Moment etwas völlig anderes entstehen. Im Mittelpunkt steht dabei immer die Improvisation, also das gemeinsame Ausprobieren, Reagieren und Zuhören, ohne dass schon vorher bis ins letzte Detail feststeht, was am Ende herauskommt. Wenn ihr noch genauer wissen möchtet, was euch beim GIF erwartet, dann hört unbedingt auch in die aktuelle Ausgabe des Kulturfoyers hinein. Dort waren die beiden KuratorInnen Annette Giesriegel und Kevan Beider bei mir zu Gast und haben ausführlich über das Festival, das Programm und ihre Zugänge zur Improvisation erzählt. Die Sendung findet ihr zum Nachhören auf der Website von Radio Helsinki unter helsinki.at und in unserem Archiv auf cba.media. Für die heutige Ausgabe der Soundknockerl habe ich die am Festival beteiligten MusikerInnen und Acts eingeladen, uns Sprachis zu schicken und sich selbst und ihre Beiträge vorzustellen. Einige sind meiner Einladung bereits gefolgt. Heute hören wir von Katharina Clement, Stefan Diefengraber, Gabriela Gordillo sowie von Josef Theodor Böhm. Dazu gibt es natürlich ausgewählt gute Musik und einen kleinen Vorgeschmack darauf, was uns beim Grazer Improfest erwartet.

0: beginnen wir mit Katharina Clement. Die war übrigens auch die erste, die mir eine Sprache geschickt hat. Katharina ist Komponistin, Pianistin, Improvisatorin und Klangkünstlerin, wurde in Graz geboren und lebt heute in Wien. In ihrer Arbeit verbindet sie komponierte und improvisierte Musik, akustische Instrumente und Elektronik. Ein besonderer Schwerpunkt liegt dabei auf dem Klavier, erweiterten Spieltechniken und elektronisch oder mechanisch präparierten Instrumenten. Daneben arbeitet sie immer wieder mit Sprache, Video, Performance und Klanginstallationen. Beim Grazer Improfest ist Katharina Clement gleich in zwei unterschiedlichen Zusammenhängen zu erleben. Am Freitag, dem 28. August, ist sie ab 19 Uhr bei den Blind Dates im Schaumbad dabei. Der Name ist hier tatsächlich Programm. Die MusikerInnen wissen im Vorhinein selbst nicht, mit wem sie spielen werden. Erst wenn ihr Auftritt beginnt, erfahren sie, mit wem sie gemeinsam auf der Bühne stehen. Es gibt also keine gemeinsamen Proben, kein einstudiertes Set und auch keine Möglichkeit, sich vorab aufeinander einzustellen. Die Musik entsteht unmittelbar aus dieser ersten Begegnung heraus, durch Zuhören, Reagieren und gemeinsames Ausprobieren. Die Blind Dates dauern von 19 bis 23 Uhr und das Publikum erlebt nicht nur improvisierte Musik, sondern tatsächlich die allererste musikalische Begegnung der jeweiligen Beteiligten. Außerdem spielt Katharina Clement am Samstag, dem 29. August, im Styrian Improvisers Orchestra, kurz STIO. Das große Ensemble bringt MusikerInnen mit ganz unterschiedlichen Instrumenten und musikalischen Hintergründen zusammen. Statt eines vollständig ausnotierten Stücks entsteht die Musik gemeinsam im Moment, orientiert an Zeichen, Impulsen oder Konzepten der jeweiligen Leitung. Beim GIF wird das STIO heuer vom britischen Improvisator Steve Beresfold geleitet, der auch zu den Mitbegründern des London Improvisers Orchestra gehört. Zu hören ist das Styrian Improvisers Orchestra am Samstag von 20 bis 21 Uhr im Schaumbad. Wie Katharina Clement selbst an Improvisation herangeht, erzählt sie uns jetzt aber am besten selbst.
1: Hallo, ich bin Katharina Clement. Ich bin Komponistin, Klangkünstlerin, Improvisatorin und bin beim Grazer Improfest für ein sogenanntes Blind Date eingeladen. Das heißt, ich komme mit meinem Setup, Zither und Elektronik und werde auf einen weiteren musikalischen Partner bzw. Partnerin treffen, die mir noch nicht bekannt ist. Außerdem möchte ich auch wieder beim Styrian Improvisers Orchestra mitwirken, diesmal unter der Leitung von Steve Beresford. Ihn habe ich vor vielen Jahren bei einem Austausch in London kennen und schätzen gelernt. Er ist ein Improvisers-Conductor der ersten Stunde, ich glaube schon seit den 1960er Jahren. Und ich bin entsprechend neugierig, wie sich heuer eine Zusammenarbeit gestaltet, wie er das Orchestra leiten wird. Improvisieren bedeutet für mich aus dem Moment heraus agieren, ganz unmittelbar auf musikalische Situationen bzw. Partner, Partnerinnen zu reagieren mit all der Erfahrung natürlich und dem Know-how und dem Handwerk, das ich so über die Jahrzehnte entwickelt habe. Da gibt es viele Schichten von musikalischen Ästhetiken, die ich überschrieben habe und zum Teil auch hinter mir gelassen habe. Ja, und aus diesem Fundus schöpft man dann. Improvisieren heißt immer, im Sprung des Augenblicks zu sein. Auch wenn man sich eines gewissen individuellen Vokabulars bedient. Und das Tolle ist dabei, dass dabei die ungeahntesten Dinge passieren. Eben aus sich heraus, aus der Situation heraus, aus der Chemie, die dann einfach entsteht und die nicht geplant bzw. komponiert ist. Ja, besonders freue ich mich auf die Situation der Überraschung bzw. des noch nicht Wissens, wer mit mir spielen wird. Und eigentlich ist das die beste Ausgangslage, ganz offen zu bleiben. Man wird quasi gezwungen, ganz spontan zu reagieren. Und im Anschluss spiele ich jetzt einen Ausschnitt aus meiner Suite Pour une femme seule. Mein erstes Solo mit Zither und Elektronik. Es ist aus dem Jahr 2018, aber ich mag es immer noch sehr. Da improvisiere ich eher weniger. Es gibt eine genaue Struktur. Die Details sind aber immer offen. Das Stück ist auf LP bei Ventil Records erschienen und auch auf Bandcamp zu finden.

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5: Das war Katharina Clement, die beim Grazer Improfest sowohl bei den Blind Dates als auch

0: beim Styrian Improvisers Orchestra zu erleben ist. Weiter geht es mit Stefan Tiefengraber und Gabriela Gordillo. Die beiden treten beim GIF gemeinsam mit einem audiovisuellen Konzert auf. Stefan Tiefengraber arbeitet an der Schnittstelle von Klangkunst, Medienkunst und Performance. In seinen Arbeiten verwendet und verändert er technische Geräte, die ursprünglich oft für ganz andere Zwecke gebaut wurden. Daraus entstehen kinetische Klanginstallationen, interaktive Arbeiten, experimentelle Filme und Audio-Video-Noise-Performances. Dabei interessiert ihn gerade auch das Unvorhersehbare, also Prozesse, die sich nicht vollständig kontrollieren oder im Voraus planen lassen. Stefan Tiefengraber ist beim GIF nicht nur auf der Bühne zu erleben. Am Donnerstag, dem 27. August, leitet er von 15 bis 18 Uhr im Schaumbad den Workshop Analog Audio to Video, DIY Soldering. Dabei geht es um selbstgebaute analoge Schaltungen und darum, wie sich Audiosignale in visuelle Signale übersetzen lassen. Der Workshop verbindet also Klang, Bild, Elektronik und praktisches Selberbauen.
1: Hallo, mein Name ist Stefan Tiefengraber. Ich bin Künstler und lebe und arbeite in Graz und Linz und mache kinetische Klanginstallationen oder spiele Noise-Performances, auch gern mal kombiniert mit Video. Und beim Grazer Improfest werde ich einen Workshop geben, wo wir ein VGA-Testgenerator-Board hacken werden und statt dem Testsignal dann Sound hineinschicken und den so sichtbar machen werden auf zum Beispiel einen Beamer oder einen LCD-Monitor, alles was VGA-Signal aufnehmen kann. Am Samstag werde ich dann noch gemeinsam mit der Künstlerin Gabriela Gordillo ein Konzert spielen. Improvisation bedeutet für mich, offen zu bleiben für den Moment, für den Raum, für das, was gerade entsteht. Es geht darum, nicht alles kontrollieren zu wollen oder kontrolliert zu werden, sondern aufeinander und auf die Umgebung zu reagieren. Ich freue mich vor allem auf Begegnungen, Klangwelten zu entdecken, den Austausch mit anderen KünstlerInnen, dem Publikum und den Ort des Schaumbads zu erleben und zu schauen, was passieren wird. Ich habe das Musikstück DCM-200TV, TP-VS500, DCM-200TV, MS-201 ausgesucht. Es ist zwar nicht das Stück, das ich spielen werde am Samstag, aber es zeigt ganz gut meine künstlerische Herangehensweise, wie ich Klänge erzeuge.
2: Sozialkognitive und handlungstheoretische Ansätze der Persönlichkeits- und Selbstkonzeptentwicklung. Sozialkognitiv und handlungstheoretisch fundierte Ansätze zur Persönlichkeits- und Selbstkonzeptentwicklung beziehen sich auf ihre historischen Bezüge zur kognitiven Lerntheorie und ihre Beziehungen zu den Entwicklungsmodellen der Identität.

0: Für sein Konzert arbeitet Stefan Tiefengraber mit Gabriela Gordillo zusammen. Sie wurde in Mexiko-Stadt geboren, lebt seit 2015 in Österreich und arbeitet als Medien- und Klangkünstlerin. In ihren Projekten verbindet sie Interfaces, elektronische Geräte, Field Recordings, Performance und Sound Art. Immer wieder beschäftigt sie sich dabei auch mit Erinnerung, Wahrnehmung und unserem Erleben von Zeit. Bei einem audiovisuellen Konzert wird nicht nur der Klang live erzeugt und verändert, sondern auch das Bild zum Teil der Performance. Ton und visuelle Ebene stehen nicht einfach nebeneinander, sondern reagieren aufeinander und beeinflussen sich gegenseitig. Wie genau diese Verbindung bei Gabriela Gordillo und Stefan Tiefengraber aussehen und klingen wird, entsteht zumindest teilweise erst im Moment der Aufführung. Zu erleben ist das gemeinsame audiovisuelle Konzert am Samstag, dem 29. August von 22 bis 23 Uhr im Schaumbad.
1: My name is Gabriela. 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So for me, it's kind of personal. 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

0: Der nächste Beitrag kommt von Josef Böhm. Er beschäftigt sich mit Computermusik, Klangkunst und interdisziplinären Formen und arbeitet dabei unter anderem mit elektronischen Klängen und Performance. Beim Grazer Improfest zeigt er seine Arbeit mit dem Titel Rtsch, Radieschen essen. Zu erleben ist die Performance am Montag, dem 31. August von 19 bis 20 Uhr im Stockwerk Jazz am Jakominiplatz. Der Abend beginnt dort bereits um 17 Uhr mit einem Impro-Speed-Dating. Dabei lernen sich MusikerInnen in kurzen Begegnungen kennen und probieren gemeinsam aus, was spontan entstehen kann. Danach folgt ein Vortrag zur Frage »Can everyone improvise?« Nach Josef Böhms Performance spielen Susanna Gartmeier und Elisabeth Harnik und später geht es noch mit einer offenen Session weiter. Im Stockwerk treffen an diesem Abend also ganz unterschiedliche Zugänge zur Improvisation aufeinander. Vom gemeinsamen Kennenlernen und Ausprobieren über theoretische Fragen bis hin zu Performance, Konzert und Session. Und was genau Josef Böhm bei Rtsch, Radieschenessen, vorhat, erzählt er uns jetzt selbst.
1: Mein Name ist Josef Theodor Böhm und ich bin Klangkünstler, Forscher und Performer. In meinem künstlerischen Schaffen interessiere ich mich für die Interaktion mit dem Publikum und die Möglichkeiten, Kunst gemeinsam entstehen zu lassen, direkt aus dem Moment heraus. Beim Grazer Improfest beschäftige ich mich mit einer alltäglichen Situation, dem gemeinsamen Essen von Radieschen. Die dabei entstehenden Geräusche, also dieses Knacken und Schmatzen, werden aufgenommen und später gemeinsam angehört. Mich interessiert dabei, was passiert, wenn aus so einer Situation plötzlich ein gemeinsames musikalisches Erlebnis wird und wie wir unsere Wahrnehmung dadurch verschieben. Improvisation bedeutet für mich Freiheit und Verantwortung zugleich. Man weiß vorher nicht genau, was passieren wird, man muss aufeinander hören und auf das reagieren, was gerade entsteht. Beim diesjährigen Improfest freue ich mich deshalb besonders auf das Unvorhersehbare, was auch immer das dann sein mag. Im Anschluss hört ihr jetzt Kritz, Karotten essen. Die Aufnahme entstand bei einer Klangperformance von mir, die thematisch mit meiner Arbeit beim Grazer Improfest verbunden ist. Auch dort wird das Essen zum Ausgangspunkt für eine gemeinsame Klangerfahrung. Aus vielen kleinen Bissen entsteht ein kollektiver Klangkörper.

0: Das war Josef Böhm und damit sind wir auch schon fast am Ende dieser Ausgabe der Soundnockerl angekommen. Heute haben wir gemeinsam ein bisschen in das Programm des Grazer Improfests hineingehört. Mit dabei waren Katharina Clement, Stefan Tiefengraber, Gabriela Gordillo sowie Josef Böhm. Vielen lieben Dank, dass ihr meiner Einladung gefolgt seid.
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Das GIF Grazer Improfest findet von 26. August bis 1. September 2026 an verschiedenen Orten in Graz statt. Im Schaumbad, in der Flößerei, in der Akrosphäre, im Stockwerk Jazz und im Forum Stadtpark. Eine Woche lang gibt es dort Konzerte, Performances, Workshops, Vorträge, Ausstellungen, Sessions, Gatherings und jede Menge Raum für Begegnungen, Experimente und Dinge, die vorher noch niemand ganz genau planen kann. Das vollständige Programm und alle weiteren Informationen findet ihr unter grazerimprofest.at und natürlich auch auf helsinki.at. Und wenn ihr noch mehr über die Idee hinter dem Festival und das gesamte Programm erfahren möchtet, dann hört doch gerne auch in unsere aktuelle Ausgabe des Kulturfoyers hinein. Darin sprechen die KuratorInnen Annette Giesriegel und Kevan Beider ausführlich über das GIF. Wir von Radio Helsinki werden das Festival natürlich ebenfalls besuchen und danach gibt es bestimmt noch einiges zu hören und zu berichten.

Das war's für heute mit den Soundnockerln. Danke fürs Dabeisein und jetzt noch viel Vergnügen mit dem Programm hier auf Radio Helsinki, eurem freien Radio aus Graz. Für die Musikredaktion verabschiedet sich eure Lilli Vanilli und ich würde vorschlagen, wir hören uns.

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Einen wunderschönen Nachmittag. Hier ist Raphael Stiegmeier mit Raffis Musik Nachmittag. Es ist Zeit für gute Lieder. Es ist Zeit für Songs, die man selten hört. Und da habe ich letztens so ein gutes Lied gehört. Das ist mich irgendwie direkt angesprungen, kann man sagen. Amy McDonald ist das. Auf Radio Helsinki.

Einen wunderschönen Nachmittag. Raphael Stiegmeier ist hier mit Raffis Musiknachmittag. Und man kann ja viel sagen, aber der Hit ist der absolute Sommerhit. Mambo Number 5. Einen wunderschönen Nachmittag.

Einen wunderschönen Nachmittag, Mama Dama 5. Das ist einfach ein Song, der gute Stimmung bringt. Dieser nämlich auch. Bad Boys erinnert mich an den Griechenlandsurlaub, den ich einmal gemacht habe. Ich wünsche euch einen schönen Nachmittag. Hier ist Raphael Stiegner.

Also bei dem Song, da kommen mir wirklich Urlaubsgefühle hoch. Das muss ich jetzt einmal sagen. Ich habe jetzt The Time Is Now für euch, weil jetzt der Zeitpunkt ist, den Radio etwas lauter zu machen und Rafis Musiknachmittag zu hören. Ich wünsche euch einen super Nachmittag. Raphael Stickmeier ist hier. Servus.

Wunderschönen Nachmittag wünsche ich euch. Es gibt so ein Lied, das ich im Moment wirklich sehr oft höre. Und das ist Get Over You. Das gibt mir irgendwie irgendwas, das Lied. Ich wünsche euch einen schönen Nachmittag. Raffis Musiknachmittag ist hier.

Einen wunderschönen Nachmittag. Hier ist Raphael Stiegmeier auf Radio Helsinki mit Raffis Musiknachmittag. Und weil ich mich im Radio irgendwie so fühle wie im Paradies, haben wir jetzt Paradise für euch von Jade. Einen wunderschönen Nachmittag.

Einen wunderschönen Nachmittag. Hier ist Raphael Stigmar mit Raffis Musiknachmittag. Also ihr wisst, in meiner Sendung geht es ja darum, dass ich Songs spiele, die man im Radio selten hört. Und da gehört dieser Hit aus den 90ern auch dazu. Ja, ein richtig geiler Hit, kann man schon sagen.

Einen wunderschönen Nachmittag und bei dem herrlichen Wetter, wie wär's mit Bonnie M. und Sunny, ein Hit aus den 70ern, jetzt auf Radio Helsinki. Hier ist Raphael Stiegmeier. Servus.

Ja, schon ein guter Hit, oder? Jetzt Raphael Stiegmeier mit Raffis Musiknachmittag. Die ein oder anderen können sich vielleicht noch dran erinnern, ich habe in meiner ersten Sendung, in meiner allerersten Sendung, diesen Song hier gespielt. Und ich lieb ihn noch immer. Suddenly I See ist das. In Raffis Musiknachmittag. Servus!

Hier ist Raphael Stiegmeier mit Raffis Musiknachmittag und jetzt wird's ein bisschen österreichisch mit Voodoo Jürgens und Verschwinden, weil man ja bei dieser Hitze wirklich verschwinden will. Servus.

Einen wunderschönen Nachmittag. Raffis Musiknachmittag ist hier. So, Schirm auf. Jetzt spann ich den Schirm einmal auf. So, ihr braucht den Schirm nämlich gar nicht aufspannen. Wir liefern euch die beste Musik. Und jetzt, When the Rain Begins to Fall auf Radio Helsinki. Ich wünsche euch einen wunderschönen Nachmittag. So, den Schirm muss ich jetzt abspannen auch wieder.

Die Eule Freaks, die Boxen beben, Chandeli bringt Schwung ins Leben. Ja, es geht vielleicht noch besser, aber hier ist er, der Jan Delay mit Eule. Ich wünsche euch einen schönen Nachmittag.

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0: Hier ist Raffis Musiknachmittag. Ein paar Lieder habe ich noch und jetzt Lieblingsmensch. David Stiegmeier ist hier.
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Staffel Stigma ist hier. Und was haltet ihr einmal von alle Farben? Also ich bin sofort dabei. Revolution, einer der neuesten Songs.

Einen wunderschönen Nachmittag. Also es ist ja so, man kennt die Songs, aber gehört hat man sie schon lange nicht mehr. Ain't Nobody gehört leider dazu, aber wir spielen ihn jetzt.

Hier ist Raffis Musiknachmittag und alle Adele-Fans, die müssen sich jetzt ganz besonders freuen, denn ich habe sie jetzt hier. Raphael Stiegmeier ist hier. Ich wünsche euch einen schönen Nachmittag. Jetzt mit Adele.

Hier ist Raphael Stiegmeier mit Raffis Musiknachmittag. Vielen lieben Dank, dass ihr heute wieder dabei wart und ich hoffe, ihr seid beim nächsten Mal auch wieder dabei. Also freut euch, es wird wieder etwas ganz Besonderes. Ein Lied geht sich noch ganz schnell aus. Mr. Wayne, ein Hit aus den 90ern. Bis zum nächsten Mal. Pfiat euch. Tschüssi. Baba. Wiederschauen. Tschüss euch.

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Herzlich willkommen zu einer Sonderausgabe der Soundlockerl, der Sendung der Radio Helsinki Musikredaktion. Aus dem Funkhaus in der Schönaugasse meldet sich heute eure Lilli Vanilli, ja, und ich melde mich mit weiteren Stimmen und Musik vom GIF, dem Grazer Improfest. Das Festival hat gestern, 26. August 2026, begonnen und noch bis zum 1. September wird in Graz improvisiert, experimentiert, einander zugehört und gemeinsam gespielt. Im Schaumbad, in der Flößerei, der Akrosphäre, im Café Stockwerk und im Forum Stadtpark. Und manchmal auch irgendwo dazwischen. Schon in der vergangenen Ausgabe der Soundnockerl haben uns Katharina Clement, Stefan Tiefengraber, Gabriela Gordillo und Josef Böhm erzählt, wie sie improvisieren und was sie beim GIF machen werden. Die Sendung heißt Wie wir improvisieren. Stimmen und Musik vom GIF 2026 und ihr könnt sie jederzeit in unserem Archiv auf helsinki.at auch nachhören. Und wenn ihr noch mehr über das Festival erfahren möchtet, in unserer aktuellen Ausgabe des Kulturfoyers sprechen die beiden KuratorInnen Annette Giesriegel und Kevan Beider ausführlich über das diesjährige Programm, die unterschiedlichen Formen der Improvisation und darüber, was beim Festival alles passieren kann. Auch diese Sendung findet ihr zum Nachhören auf helsinki.at.

Heute geht es weiter mit Pintang, Manira Manik, Kasho Chualan, Mia Zabelka, Sofia Ilnitska, Ola Shepka und dem Vienna Soundpainting Collective. Sie stellen sich in kurzen Audiobotschaften vor, erzählen von ihrem Zugang zur Improvisation und von ihren Beiträgen zum Festival. Es gibt außerdem Musik für euch, ihr lieben Helsinkis, die KünstlerInnen ausgesucht haben.

Wir starten mit Bintang Maniramanik, den ihr hoffentlich gestern bei der Eröffnung schon erleben konntet. Bintang Maniramanik ist Perkussionist, Komponist und Improvisationsmusiker. Er beschäftigt sich seit vielen Jahren intensiv mit klassischer indischer Musik, in der Improvisation eine zentrale Rolle spielt und verbindet akustische Perkussion mit elektronischen Klängen. Beim Auftakt des GIF hat er gestern am Mittwoch

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1: Kasho Chualan ist kurdisch-kanadische Soundkünstlerin und Komponistin und lebt in Wien. In ihrer Arbeit bewegt sie sich zwischen Musik und Soundart, löst Genregrenzen auf und beschäftigt sich auf experimentelle Weise auch mit politischen Fragen. Beim GIF ist sie morgen am Freitag, dem 28. August, bei den Blind Date Konzerten zu hören. Diese finden von 19 bis 23 Uhr im Schaumbad statt. Der Name ist hier tatsächlich auch Programm. Erst im Moment des Auftritts erfahren die MusikerInnen, mit wem sie gemeinsam auf der Bühne stehen. Keine fixe Besetzung, kein vollständig vorbereiteter Ablauf, dafür jede Menge Aufmerksamkeit, Risiko und Offenheit. Kasho beschreibt Improvisation als eine Art Organismus. Es geht für sie darum, Raum zu geben, Risiken einzugehen und auch Fehler und unerwartete Wendungen zuzulassen. Vor allem aber geht es ums Zuhören. Nicht nur sich selbst, sondern auch den Menschen, mit denen man gerade spielt.
2: 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And improvisation allows me to explore my creative palette and extend my artistic vocabulary. But most importantly, it's about being empathetic and really listening not only to yourself, but to the people you're playing with. I'm really looking forward to the blind date and not knowing what will happen. And I'm curious to see what this improvisation will create. 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I find it very moving in the form of necessary protest formed into a composition.

0: Als nächstes hören wir Mia Zabelka. Sie ist Geigerin, Vokalistin und Komponistin und beim GIF gleich in mehreren Zusammenhängen dabei. Bei einem der Blind Dates und außerdem mit dem Styrian Improvisers Orchestra, kurz STIO, am Samstag, dem 29. August um 20 Uhr im Schaumbad. Bei den Blind Dates freut sie sich besonders auf die Begegnung mit MusikerInnen, mit denen sie möglicherweise noch nie zuvor zusammengespielt hat. Improvisation bedeutet für Mia Komposition in Echtzeit. Was von außen wie völlige Freiheit wirkt, verlangt in Wirklichkeit große Konzentration. Laufend müssen Entscheidungen getroffen, Impulse aufgenommen und musikalische Beziehungen hergestellt werden. Das Musikstück entsteht nur in diesem einen Moment und ist deshalb vergänglich und einzigartig. In ihrer Nachricht stellt Mia außerdem eine spannende Frage. Künstliche Intelligenz kann mittlerweile Klänge erzeugen und auf Menschen reagieren. Aber kann dabei auch eine wirkliche gemeinsame Gegenwart entstehen?
1: Mein Name ist Mia Zabelka. Ich bin Komponistin, Improvisationsmusikerin, Klangkünstlerin und Kuratorin und nehme im Rahmen des Grazer Improfests an einem Blind Date Konzert statt und darauf freue ich mich schon sehr. Also auf die Begegnung mit Musikerinnen, mit denen ich möglicherweise noch nie zusammengespielt habe. Für mich bedeutet Improvisation Komposition in Echtzeit. Und in Echtzeit müssen laufend musikalische Entscheidungen getroffen werden. Was also von außen wie völlige Freiheit wirkt, erfordert in Wirklichkeit eine sehr hohe Konzentration und Aufmerksamkeit. Freie Improvisation ist auch keine Nischenpraxis, denn ihre zentralen Prinzipien sind Interaktion, Unvorhersehbarkeit und Offenheit. Diese finden sich ja nicht nur in experimenteller Musik, sondern in ganz unterschiedlichen musikalischen Genres. Das heißt, Improvisation ist eher Methode oder Haltung und weniger als ein bestimmtes Genre zu verstehen. Sie schreibt keinen bestimmten Stil vor, sondern schafft Bedingungen wie Aufmerksamkeit, Interaktion und die Fähigkeit, im Moment aufeinander zu reagieren. Das Musikwerk ist also etwas Vergängliches. Und daher stellt Improvisation gleichzeitig die Vorstellung in Frage, dass ein Musikwerk etwas Festes oder Dauerhaftes sein muss. Ja? Improvisierte Musik entsteht im Moment und ist deshalb vergänglich und einzigartig. Und dabei geht es nicht darum, Traditionen oder Genres abzulehnen, ganz im Gegenteil, sondern darum, sie im Moment neu zu interpretieren. Also Stile können aufgegriffen, verändert, miteinander verbunden oder ganz neu gedacht werden. Ja? Die musikalische Bedeutung entsteht dabei vor allem durch die Interaktion zwischen den Musikerinnen und Musikern und durch das, was im jeweiligen Moment passiert. Improvisation ist also Grundlage musikalischer Entwicklung. Denn Menschen improvisieren in der Kunst genauso wie in der Musik und im Alltag. Ja. Improvisation und Experimentieren gehören seit jeher zur musikalischen Praxis. Vom Singen und Trommeln bis zur elektronischen Musik haben Menschen ja immer wieder neue Klänge und Ausdrucksformen erforscht. Und durch neue Technologien und Studiotechniken sind die Möglichkeiten zur Improvisation noch größer geworden. Das heißt, musikalische Weiterentwicklung entsteht immer auch durch Experiment und Improvisation. Und schließlich freie Improvisation und künstliche Intelligenz, auch ein wesentliches Thema. Freie Improvisation erzeugt mehr als Klang. Sie erzeugt Gegenwart. Künstliche Intelligenz kann auch Klänge erzeugen und auf uns reagieren. Sie kann also auch improvisieren. Aber entsteht dabei auch eine gemeinsame Gegenwart? Und vielleicht liegt genau in dieser offenen Frage die besondere Relevanz freier Improvisation im Zeitalter der künstlichen Intelligenz.
0: Mia bezieht sich da auf einen aktuellen Artikel, den sie gemeinsam mit Telef Ögrim veröffentlicht hat. Darin geht es um die Frage, warum freie Improvisation in der Musikgeschichte oft so schwer einzuordnen ist und warum genau das relevant ist. Wer sich mehr dafür interessiert, ich verlinke euch den Artikel im heutigen Sendungstipp. Zu finden auf helsinki.at.

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5: Von Österreich geht es weiter nach Südpolen. Sofia Ilnica ist Flötistin und beschäftigt sich seit vielen Jahren mit zeitgenössischer und frei improvisierter Musik. Besonders interessieren sie die erweiterten Spieltechniken der Flöte. Also all jene Klänge und Möglichkeiten, die sich jenseits der traditionellen Spielweise entdecken lassen. Auch Sofia ist morgen am Freitag, 28. August, bei den Blind Dates dabei. Gerade diese spontanen Begegnungen findet sie besonders inspirierend. Man weiß nicht, wen man treffen wird, welche Atmosphäre entsteht und wohin sich die Musik entwickelt. Improvisation ist für Sofia die Erschaffung von etwas, das sich niemals ganz genau wiederholen lässt. Es hängt von den beteiligten Menschen ab, vom Raum, von der Stimmung und von allem, was gerade rundherum passiert.
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0: Eine weitere Musikerin bei den morgigen Blind Dates ist Ola Szepka. Ola lebt und arbeitet in Polen. Sie ist Komponistin, Schlagzeugerin und Pianistin und verbindet Musik gerne mit anderen künstlerischen Disziplinen und Performance. Beim Blind Date wird sie am Schlagzeug sitzen. Wer gemeinsam mit ihr auf der Bühne stehen wird, ist auch für sie eine Überraschung. Sie freut sich besonders auf unerwartete Kombinationen, neue Begegnungen, Momente der Begeisterung und auch auf die Stille, durch die einzelne Klänge erst richtig wichtig werden können.
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0: Ihr habt gerade eine neue Ausgabe der Soundnockerl hier auf Radio Helsinki gehört. Und das war gleichzeitig der zweite Teil meiner musikalischen Vorschau auf das GIF, das Grazer Improfest 2026. Danke an Bindang, Kascho, Mia, Sofia, Olla, Lotti, Petra und Georg für eure Beiträge.
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0: Das Grazer Improfest läuft noch bis Dienstag, 1. September, an verschiedenen Orten in Graz. Morgen am Freitag stehen von 19 bis 23 Uhr die Blind-Date-Konzerte im Schaumbad auf dem Programm. Am Samstag spielt dort um 20 Uhr das Syrian Improvisers Orchestra gemeinsam mit Steve Beresford. Und am Sonntag ist das Vienna Sound Painting Collective ab 11 Uhr mit Artist Talk, Workshop, Performance und Gathering zu erleben. Das gesamte Festivalprogramm findet ihr auf grazerimprofest.at. Die erste Soundnockerl-Ausgabe, wie wir improvisieren, Stimmen und Musik vom GIF 2026 sowie unser ausführliches Kulturfoyer mit den KuratorInnen Annette

0: 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Herzlich willkommen zur brandneuen Ausgabe der Generation Z Radio Show auf Radio Helsinki 92,6. In dieser Sendestunde gibt es ein Hip-Hop-Studio. Das bedeutet wieder für euch Neuerscheinungen aus der Hip-Hop- und Rap-Szene aus Graz, Österreich und der Welt. Aber heute gibt's auch ein paar Klassiker mit dabei, zum Beispiel von Donna Savage, von Giz gemeinsam mit Skip SZK, von El Pone, von Philosoph, von Strange, Lixusland, HME, Kinetical, Beta, Babyface, Kreml Samurai, Scruff Barbie und viele weitere mehr. Aber auch ein paar Neuigkeiten, ein paar neue Tracks habe ich ebenso reingebaut, die wir jetzt im Laufe der Sendestunde hören. Ja, Moderation, Redaktion, Technik, Thomas Bayer. Viel Spaß in dieser Sendestunde.
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Ihr hört Radio Helsinki 92,6 und das ist die Generation Z Radio Show. Wir sind nun auch bald am Ende der heutigen Sendung angelangt. Ihr habt heute ein Hip-Hop-Studio gehört mit Neuerscheinungen und Klassikern. Zum Beispiel war was von Giz dabei, gemeinsam mit Skip SZK. Dann war auch von El Pon was dabei, ebenso wie von Strange Soulist, Philosoph, Edith Flaneur, Lixusland, Scruff Barbie, Babyface, Kramer Samurai und viele weitere mehr. Ja, diese Sendung wird auch sehr bald als Podcast im Radioarchiv cba.media bereitgestellt werden. Alle Informationen findet ihr auf helsinki.at sowie auf radiosendung.at. Dort findet ihr auch alle Informationen zur Tracklist und vieles weitere mehr. Ja, viel Spaß noch mit den weiteren Programmen auf Radio Helsinki 92,6. Hier Moderation, Redaktion, Technik, Thomas Bayer. Bis zur nächsten Sendung.

Ja, mit Verspätung melde ich mich. Eine Minute 70 Sekunden. Eine Minute plus 10 Sekunden sind 70 Sekunden. Abgerundet eine Minute. Die Sendung heißt Avant Jazz. Sie hat sich der Avantgarde des Jazz verschrieben. Roman Koller begrüßt Sie zu dieser Sendung auf Radio Helsinki sehr, sehr herzlich. Er war kommendes Wochenende beim Jazz Festival Saalfelden. Er wird nach dem ersten Musikstück einige Worte noch dazu verlieren zum Jazz Festival. Es ist, darf ich Ihnen gleich vorweg sagen, ein in ganz Europa einzigartiges. Und das sage nicht ich, das sagen im Prinzip alle, die in Saalfelden waren und andere Festivals auch besucht haben, so wie Radio Helsinki, vertreten durch mich Ende Oktober, das heißt am letzten Oktobertag und in den ersten zwei Novembertagen in Berlin sein wird bei Anthony Braxton, der dieses Festival, die Berliner Jazztage, wieder bespielt oder sagen wir schöner, ihnen die Ehre eines Konzertes gibt. Und auch das Globe Unity Orchester wird dort das 60. Ich wiederhole, das 60. Jahr ihres Bestandes feiern. Ja, da muss ich wohl hin. Ich hoffe, Sie geben mir recht. Und zu Saalfelden ist es gar nicht so leicht, das mit wenigen Worten zu beschreiben. Ich könnte wie immer auf den genialen Ottmar Klammer hinweisen, der in der kleinen Zeitung zu Saalfelden wie immer ausgezeichnet geschrieben hat. Ich habe mich für eine andere Beschreibung entschlossen zu all dem, was es ausschließlich nur Positives zu diesen über 60 Konzerten zu berichten gäbe. Deshalb, weil ich, denke ich, nur knapp die Hälfte davon konditionell bedingt hören konnte. Aber eines habe ich vermisst, die Urgewalt der Musik, die es mir so Anfang der 70er Jahre noch angetan hatte, wenn ich diesen Jazz gehört habe, der damals, so wurde auch gesprochen, ein primär amerikanischer war, dem wir nachgefahren sind, das heißt den amerikanischen Stars. Aber das stimmt nicht ganz. Ich habe hier am Plattenteller Menschen auf Rille

Ja, das war er. Das ist er. Der Jazz, für den man Anfang der 70er Jahre zu Konzerten fuhr und dann irgendwie berauscht nach Hause gekommen ist und lange brauchte, um sich, wie sagt man, sich von dieser Musik wieder zu erfangen, von dieser urgewaltigen Jazzmusik. Die Platte hieß damals im Übrigen Aufzeichnungen aus dem Untergrund. Erschienen ist die Vinylplatte 1973 und aufgezeichnet wurde sie nicht von amerikanischen Musikern, weil wir damals ja alle sehr Amerika-lastig waren. Lange noch. Das ist eigentlich in Saalfelden weggefallen. Die Europäer müssen sich keinesfalls mehr hinter den Amerikanern verstecken, aber wenn ich Ihnen sagen darf, dass Sie soeben ausschließlich norwegische Musiker hörten, die diese Aufzeichnungen aus dem Untergrund eingespielt haben. Das war 1973 und ich nenne nur zwei Musiker, weil die anderen habe ich, glaube ich, noch nie laut, zumindest nicht im Radio Helsinki Studio in den Mund genommen. Die zwei Ausnahmen, Mongezi Feser an der Trompete und Bernd Rosengren am Altsaxophon und Tenorsaxophon. Die beiden spielten hier mit vier weiteren Musikern aus Norwegen 1972, 73 und auf der Mainstage in Saalfelden um 20.15 Uhr, also zur wohl prominentesten Zeit, bei der Musiker ihr Können im Rahmen eines Festivals beweisen können, spielten auch Norweger. Und der Name ist Ihnen, denke ich, vielleicht gar nicht unbekannt. Es spielte Dag Magnus Narvesen, Schlagzeug. Der Mann lebt in Berlin und der ist angereist mit sechs oder sieben norwegischen Musikern. Und die Musik war, einige haben gesagt, die Musik war sehr gut. Ich habe mich zurückerinnert an diese norwegische Musik 1973 und deswegen war sie für mich eben nicht so gut. Gleich ist es mir gegangen mit dem Chicago Underground Tour, mit Rob Masurek an der Trompete und Chet Taylor am Schlagzeug. Wenn Sie das Duo das erste Mal in Ihrem Leben in Saalfelden gehört haben, dann teile ich Ihre Begeisterung. Dann teile ich Ihre Begeisterung für das musikalische Können und für den Ideenreichtum, den diese zwei Herren in ihre Musik eingebracht haben. Dass dann noch bei den letzten Nummern sich zu diesem Duo dazugesellt haben, Jared Glieber am Schlagzeug und Darius Jones, das war für mich natürlich auch wieder schön oder lohnend, dass ich so lange mir das Konzert angehört habe. Vielleicht hatte das auch mit meiner Müdigkeit zu tun, weil es war schon nach Mitternacht und ich habe irgendwie für mich so hingedöst und natürlich waren es dann die Genannten, die mich ja aufgeweckt haben. Darius Jones am Altsaxophon und Jared Cleaver, die quasi zwei Stücke dann gespielt haben zusammen mit dem Chicago Underground Tour. Im Übrigen war dieses Konzert, das Darius Jones am Altsaxophon, Otomo Yoshihide an der Gitarre mit Nick Dunstan am Bass und Jared Glieber am Schlagzeug und noch einen zweiten Schlagzeuger,
dessen Name mir jetzt nicht einfällt, die dieses Konzert dort gegeben haben am Samstag, so circa um 10:30, das hat schon zu den besten Konzerten dieses Festivals gehört. Das kann man ruhig sagen. Und Dank an den Veranstalter für das, was er sich antut. Das, was hier auf die Beine gestellt wurde oder wird, und auch, es wurde auch schon angekündigt, dass es im kommenden Jahr gleich gut weitergeht, das ist schon für ganz Europa gesehen einzigartig. Ich gratuliere Mario Steidl. Am Sonntag, ja, was hat mir dort am besten gefallen? Das war eine, naja, bitte, wenn drei Gitarristen auftreten, Brandon Seabrook, Mary Harbison, ein, wie soll man sagen, eine Lieblingsmusikerin von mir, und Jonathan Goldberg zusammen mit einem Posaunisten und zusammen mit einem Schlagzeuger. Das Konzert hatte schon Klasse. Aber die Urgewalt des Jazz, so wie ich mich bemüht habe, ihn heute in Erinnerung zu bringen, in einer Konzertaufnahme aus dem Jahr 1973, die Intensität, die diese Musik damals vermittelt hat und im Grunde auch noch heute vermittelt, obwohl die Aufnahmequalität nicht die allerbeste ist, das habe ich vermisst. Dafür gab es sehr viel schöne Musik, Musik so schön, wie sie auch bereits, darf ich sagen, damals war. Also,

0: was Sie jetzt gehört haben? Na, Klaviermusik aus dem vorigen Jahrtausend, eingespielt 1990, auch ein Live-Konzert, aufgenommen in einer Kirche in der Schweiz, und am Piano saß hier jetzt für Sie eine Schweizerin, die leider nicht mehr unter uns ist. Irene Schweizer heißt die Schweizer Dame. Und das Stück von ihrer damaligen Solo-Intakt-Aufnahme, Piano Solo, hieß sie schlicht, die Aufnahme bzw. die CD. An die habe ich mich erinnert, als ich im Nexus, dort wo eigentlich immer, fast immer die interessantesten Konzerte des Jazzfestivals stattfinden, also dort habe ich mich bei einem Klavier-Solo-Konzert, das Marta Sanchez dort gegeben hat. Die Dame ist in Spanien geboren und lebt inzwischen in New York. Ja, an diese Schweizer Dame hat mich Marta Sanchez erinnert. Und deswegen wollte ich die Musik mit Ihnen hören und weiß, dass ich jetzt genau noch 9 Sekunden habe, um mich zu Ihnen verabschieden. Ich werde versuchen, mich am kommenden Sonntag Ihnen wiederum oder vielleicht besser wie heute zu erklären. Kiva warnt bis dahin und bleiben Sie Radio Helsinki, bleiben Sie Avant Jazz 3.
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0: Ja, servus Wolfram.
1: Ja, servus Erich.
0: Grüß dich, willkommen zu Pythagoras. Und hast du gesehen, Wolfram, ich habe heute meinen Jausensackerl mit.
1: Ja, das hättest du mir schon in Pythagoras im Intercity zeigen können. Ich war schon so hungrig. Also, wir sind ja, aber, leibhaftig heute im Intercity gesessen und gerade ausgestiegen.
0: Genau, frisch vom Zug sozusagen. Aber ich habe nicht nur mein Brot drin, nicht? Mein gutes Wurst-Käsebrot. Ich habe auch sozusagen Nahrung für die Ohren mit. Tatsächlich. Also nicht nur Nahrung für den Mund, auch für die Ohren. Auch für die Ohren, genau. Zum Beispiel haben wir da den Benedetto. Weißt du, Macedo. Was Sommerliches halt, oder?
1: Eine schlappe Musik. Weichgliedrig.
0: Schwül halt, also sommerlich, nicht?
1: Ja.
0: Schattenmusik sozusagen. Willkommen zu Pythagoras.

0: Das ist aber wirklich unmöglich.
1: Unmöglich, wie du dich hergerichtet hast. Im physikalischen, ästhetischen und moralischen
0: Sinne.
1: Absolut Unmögliches.
0: Die neue Serie in Pythagoras.
2: Ja, heute haben wir wieder was Unmögliches entdeckt.
1: Ja.
2: Nämlich der Aschenbecher.
1: Der Aschenbecher für Nichtraucher.
2: Aschenbecher für Nichtraucher.
1: Also wir haben einen Aschenbecher bestellt. Ohne das
2: wir rauchen ja gar nicht. Ne? Aber das ist ja egal.
1: Und sie hat uns tatsächlich eine gebracht. Also es muss eine für Nichtraucher gewesen sein.
2: Genau. So, am Plattenteller liegt der Klaus jetzt. Der Klaus Nomi.
1: Ja.
2: Und er wird uns ein bisschen bei diesen heißen Temperaturen etwas abkühlen mit seinem Cold Song. Das ist nämlich Henry Purcell.
1: Mhm. Wann hast du deine erste Begegnung mit Klaus Nomi gehabt?
2: Es muss nach 1984 gewesen sein, weil da ist die CD rausgekommen.
1: Okay.
2: Ich weiß gar nicht, wo ich den entdeckt habe.

0: ehrlich gesagt. Aber es hat mir gefallen, wie der gesungen hat.
1: Ich habe das erste, was ich von ihm gehört habe, war ein Dowland. If My Complaints. Mhm. Aber es ist eine großartige Stimme und er war einer der ersten
0: Opfer dieser Krankheit.
1: Der Krankheit. Also prominente Opfer, so. Mhm.

0: muss da, weil wir ja ein Bildungsprogramm sind, auch anmerken, dass es in der Physik den sogenannten Pörsel-Effekt gibt.
1: Pörsel-Effekt, ja?
0: Da geht es um Licht und um Atome und so weiter. Aha. Aber jetzt gehen wir wieder zurück zum musikalischen Pörsel-Effekt.
1: Genau.
0: Oder hast du ihn schon heimgeschickt?
1: Nein, der Klaus Nomi ist noch da. Ich wollte noch erzählen, eben von dem Stück, ein Lastrada-Stück, war ich nämlich, wo dieses Henry Purcell-Stück aufgeführt worden ist, nämlich die französische Gruppe Le Groms haben das gespielt im Hof des Priesterseminars in Graz, eben vor wenigen Wochen. Mhm. War ein köstliches Stück, wirklich sehr humorvoll und sehr nett mit Musik, also ein Blechensemble, 8 Leute. Ja, und da ist mir der Klaus Nomi wieder eingefallen, nicht?
0: Eben, und das hast du ihn jetzt auf den Teller gebracht.
1: Genau. Aber Klaus Nomi, ich spiele vielleicht das ganz Bekannte von ihm. Was ist denn das? Das ganz Bekannte. Genau, ganz bekannt ist nämlich dieses hier. Ein einfacher Mann sozusagen. Simple Man. Das hat sich der Pythagoras auch schon gedacht, oder?
0: Er hat sich's gedacht, und aber nicht besungen.
1: Ihr berechnet.
0: Berechnet.

0: Ja, ja, der Pythagoras hat sich oft gedacht, er ist ein Simple Man, und wie soll ein Simple Man so complicated, also so komplizierte Rechnungen machen? Gell? Das war ja sein Problem eigentlich immer.
1: Na, das war seine Art der Kompensation. Genau. Ja, er hat uns als einfacher Mann einen ganz schön komplexen Satz vererbt.

0: Ja, der Klaus Nomi. Ach, schon ein paar Jährchen her. Ein paar Jährchen hat die CD schon auf dem Buckel. Obwohl, so eine CD hat ja gar keinen Buckel. Das ist ja ein Flach. wo hat eine CD ja auf dem Buckel?
1: Das ist echt unmöglich. Unerforscht.

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0: Da spielt schon wieder wer auf unserem Studio-Klavier.
1: Siehst du ihn?
0: Nein, aber schön. Wir hören.
1: Ja. Ob es der Russe ist? Naja.
0: Aber was ist das? So bekannt.
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0: Italia.

0: Ja, Sommer und Italien, das passt ja auch zusammen, oder? Das ist ja fast eins.
1: Ja, für viele ist das eins. Ob es für die Italiener auch immer eins ist. Die müssen das ganze Jahr über dort leben.
0: Genau.

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0: Heute mit den Wetteraussichten. Der Wetterbericht. Im Großteil Österreichs ist es bitterernst und sternenfroh. Nur vereinzelt gibt es Hoch- oder Tiefnebel, etwa im Donauraum, unter Kärnten oder der südlichen Steiermark. In den Alpentälern da und dort ist es müßig bis betrübt. Die Temperaturen sinken meist von 5 bis 10 Grad. Mäßiger, im Osten lebhafter, mit einigen rechtwinkeligen Sturmböen. Weitere Prognose? Über der Welle von 92,6 nur mehr sonnig und heiter.

0: Einmal noch, weil das so schön war. Weil die zwei Pythagoraser spielen manchmal Sachen doppelt, gell?
1: In der Verdoppelung ist ein besonderer Reiz, ja.

0: Ja, das war die Fanfare nochmal von Klaus Nomi. Ich meine, weil die Platten gerade drinnen liegt, haben wir gedacht, spielen wir noch einen, oder?
1: Genau, es ist eigentlich unnötiger Energieaufwand, die Platte immer wieder rauszunehmen,
0: genau,
1: wenn sie schon drinnen ist.

0: Hat auch beim Beethoven gelernt.
1: Er gleitet ab.

0: Ja, der Sommer ist nicht nur Italien, gell?
1: Ist auch der Liebesjahreszeit.
0: Genau. Oder auch die Jahreszeit des Barfuß.
1: Genau, des Barfußes.
0: Du bist ja Barfuß da.
1: Ich bin unglaublich.
0: Nicht ganz. Ja, nämlich.
1: Nicht ganz.
0: Also du hast deine Aalen an. Ich sehe gerade, du hast deine Aalen an.
1: Spezielle Aalen, die Sand.
0: Die Sandaalen? Achso, die Sandaalen.
1: Weil da die Sand auch noch hinein kann.

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1: Denn Finnisch ist nicht das Ende,
2: sondern erst der Anfang.
1: Ja, oder Halbzeit, nicht? Es ist ja fast Halbzeit.
2: In der Halbzeit
1: der heutigen Sendung Pythagoras und Halbzeit zu Weihnachten ist fast, oder?
2: Ist eigentlich schon drüber. Bereits drüber, das heißt, Weihnachten steht eigentlich schon wieder ganz nahe bevor.
1: Genau. Darum habe ich jetzt die Platte von Boogie Wesseltoft wieder da, der spielt so schöne, passt ja in jede Jahreszeit.
2: Eben. Und wer es nicht schon im Sommer übt, kann es zu Weihnachten nicht ordentlich vorspielen.
1: Genau.

0: 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Ja, das ist eine klassische Nummer.
1: In Dulce Jubilo.
0: Interessant harmonisiert.
1: Die CD heißt It's Snowing on My Piano. Haben wir ja schon mal gespielt. Gibt es natürlich zu bestellen in der Mariahilfergasse, in dem CD-Laden. Wie heißt der jetzt schon? Hier aus dem Einklang, glaube ich.
0: Ich glaube, vis-à-vis von dem, also gleich neben, nach dem Kunsthaus auf der.
1: Neben dem Hotel.
0: Vis-à-vis vom Hotel Mariahilf.
1: Wir müssen Werbung machen für aussterbende.
0: Genau, für das aussterbende Gewerbe der CD-Verkäufer.
1: Ja. Macht nichts.
0: Wir machen ja nicht nur für das aussterbende Gewerbe Werbung, sondern auch für das lebende Gewerbe.
1: Das lebende Gewerbe, genau. Zum Beispiel machen wir Werbung für schlechte Produkte.
0: Genau. Für das Sturzlicht von Dungsram.
1: Genau.
0: Oder
1: das bringt nichts Finanzprodukt.
0: Genau.
1: Oder stimmt nichts, das Texas Instrument, stimmt nichts. Alles Mögliche halt nicht. Also das kennen unsere Hörer.
0: Werbung muss sein.
1: Werbung muss sein. Werbung muss sein.
0: Auch wenn Werbung verboten ist.
1: Aber es muss sein. Was muss, ist muss.
0: Es gibt ja nicht nur die Gesetze, sondern auch die Normen.
1: Genau. Und die Ausnahme vor allem, die bestätigt erst die Regel.

0: es plätschert so schön dahin, gell? So wie ein Sommerschnee, also Regen quasi. Ne? Unser Boogie. Apropos Boogie, ich war jetzt wieder mal fleißig Boogie tanzen.
1: Aha.
0: Also Tango natürlich sowieso, in Berlin, gell? Super Tango-Szene. Mhm. Und Berlin hat natürlich auch eine super Boogie-Szene. Hm. Da dampft's, sag ich. Da dampft der alte Ballsaal aus die 30er Jahre. Klärchens, wenn es jemand kennt. Klärchens Ballhaus in Berlin. In der Auguststraße. Ja, nett. Da ist wirklich eine Zeitreise. Da gehst hinein und bist in den 40er Jahren plötzlich. Schön. Schöne Dinge gibt's auf dieser Erde.
1: Unbedingt.

0: Jetzt könnte man natürlich von Norwegen wieder nach Graz zurückkehren. Der Boogie Wesseltoft ist ja ein Norweger. Zumindest hat er es in Norwegen eingespielt. Die CD. Und gehen wir wieder nach Graz.
1: Das wäre gut, ja.
2: Du musst am Schlossberg stehen und Graz von oben sehen.
0: Stilbruch, oder? Ich meine, das ist natürlich schon hart.
2: Weißt du, wie schön es wirklich ist?
0: Aber ein Klavier ist halt schwer am Schlossberg oben. Da sind so ein
1: Du
0: Tuba und ein
1: müssen das so
0: Ziehharmonika.
1: machen, ja.
0: Schon einfacher zum
1: Ja.
0: Aufschleppen. Nein, wir wollten nur wieder zurückholen, dass wir eh in Graz sind. Wir sind jetzt nicht. Wir machen nicht mehr so Weltreisen, gell? Wir machen nicht mehr so
1: Ja, das
0: weite.
1: Christkind ja auch,
0: Das
1: oder?
0: Christkind macht ja auch so weite Reisen. Und das ist jetzt Deilig Jorden. Also in Norwegisch halt.

0: Ja, jetzt kommen wir von Norwegen zu Lokalmatadoren sozusagen, zwei, ein Duo, oder?
1: Ja,
0: Duo
1: das Duo Anna Steger und
0: Lichtenegger.
1: Lichtenegger, genau.
0: Genau. Freunde von uns,
1: Das
0: oder?
1: sind Freunde, ja, die, also die Anna jedenfalls, die hat uns ja oft begleitet, auch bei den Stammtischen.
0: Genau.

0: uns dann auch so freundlich an, weil sie alle wissen dann, dass wir aus Mädling sind und beim Wasserturm nehmen wir's dann im Sturm, das hält uns in Form, uns Mädlinger Buben.
1: Ja, der Hermann Leopoldi singt da.
2: Ja, das ist eine Legende aus der Kriegszeit, kann man sagen.
1: Aufgenommen bitte im Frühjahr 1957.
2: Genau, da hat er noch gehabt, ja.
1: Mit der Helly Möslein.
2: Das war seine Lebensgefährtin, ja, Helly Möslein.
1: Ja, die Meidlinger.
0: Dass das Herz einem lacht, wo schließlich und endlich kein Wunder nicht ist. Die hat ja ein Mädlinger gemacht. Ich bin ein wuschechter Mädlinger.
2: Es gibt ja einige ganz berühmte Wiener Lieder, die er komponiert hat. Zum Beispiel Jesses so ein Ringelspö, das ist ein Hetz und Kostnetfö zum Beispiel. Oder Ich bin ein schöner Zecher. Das sind ganz berühmte Nummern, die eigentlich fast wie Volkslieder.
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0: Ja, danke schön dem
1: Hermann
0: Hermann
1: Leopold.
0: Leopoldi. Erinnerungen an Hermann Leopoldi. So,
1: Du hast
0: jetzt.
1: ihn ja gebracht, jetzt, weil du zuerst von Jung und Alt die Rede
0: Genau,
1: war.
0: darum haben wir das junge Duo gespielt, ne? Die Anna mit dem Herrn Lichtenegger. Und das ältere Duo, Hermann Leopoldi mit seiner Partnerin. Und das ist jetzt kein Duo, das ist wieder das Solo
1: Des Norwegers.
0: Boogie Wesselhoft. Aber da kann man ja schön dazu was erzählen. Es ist ja.
1: Ja, ich wollte dir was erzählen, nämlich.
0: Das ist das Tempo ist ja Andante, nicht?
1: Das ist
0: Gehend.
1: genau, das Tempo ist genau das richtige Tempo, das G-Tempo. Und es läuft in Graz seit Mai eine wunderbare Aktion, die heißt Die Stadt liegt dir zu Füßen. Eine Liebeserklärung an die sanfte Mobilität. Ich bin darauf aufmerksam geworden durch eine Radiosendung in Österreich 1, wo die Erfinderin oder sagen wir wirklich der Kopf dieser Idee eingeladen war. Das ist eine Frau, die Maria Rainer, und eine Mitarbeiterin. Und die haben über dieses Projekt berichtet und davon, dass sich in der Stadt Graz das Haus des Gehens befindet. Ich bin dann tatsächlich dort auch vorbeispaziert. In der Schmidtgasse war so ein kleines mobiles Häuschen aufgebaut mit Informationsmaterial über diese Aktion, mit netten Werbekarten und einfach mit darauf aufmerksam zu machen, um für die vielen Veranstaltungen, die von Mai bis September stattfinden, zu diesem Thema. Das sind Einzelaktionen und manches Mal sogenannte Expertengespräche. Und ein solches Expertengespräch über das Gehen, über das Pilgern, wird am kommenden Mittwoch stattfinden, wieder im Haus des Gehens. Und Radio Helsinki wird dann in der übernächsten Pythagoras-Sendung einen Ausschnitt aus dieser Veranstaltung bringen. Also die Stadt liegt dir zu Füßen, eine Liebeserklärung an die sanfte Mobilität.
0: Und eine Liebeserklärung an dich in Graz.
1: Natürlich.
2: Graz, ich liebe dich.

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2: So ein bisschen Greensleeves.
3: Genau.
2: Kann man immer spielen, oder?
3: Jeder kennt das. Jeder kann mitbrummen.
2: Brummen, summen. Wie die Bienen halt. Du hast noch irgendeinen Text, glaube ich, von dem Graz liegt dir zu Füßen?
3: Ich möchte noch einmal auf das zurückkommen, ja, weil es so eine schöne Aktion ist. Mhm. Und du hast mir gerade so was Nettes erzählt von einer Aktion, bei der du mitgewirkt hast, mit einer Idee.
2: Das ja, die Idee war, die Lieblingswege von einem selbst zu aufschreiben, also war es ein Bogen, wo man seinen Lieblingsspaziergang eben mit Streckenführung und was man mitnehmen soll und ja, und den hat man dann ausgefüllt und den Bogen hineingesteckt und hat dann einen anderen ziehen können und hat dann quasi den Lieblingsweg von einem anderen gekriegt dafür und hat den nachgehen können. Das finde ich eine gute Idee. Die Lieblingswege der Menschen.
3: Sich überhaupt darüber Gedanken zu machen und das dann auch mitzuteilen. Mhm. Hier steht in dieser Broschüre, in der Liebeserklärung an die sanfte Mobilität, wenn wir spazieren und flanieren, wenn wir laufen oder walken, gehen und schlendern, dann bedienen wir uns einer der natürlichsten Formen der Bewegung. Wir gehen zu Fuß. Nicht nur umweltfreundlich und gesund, sondern vor allem als Erlebnis für die Sinne gestalten sich die Wege auf den eigenen Beinen. Wer zu Fuß geht, hört, sieht und fühlt die Besonderheiten der Stadt und ihrer Menschen intensiver und vielfältiger.

0: Ihr Graz liegt dir zu Füßen.
1: Ja, und wir haben uns ja schon den Fußgänger als unseren Hauptberuf in unsere Visitenkarte eintragen lassen.
0: Genau.

0: Du, Wolfgang?
1: Ja?
0: Wie viele Leute hören jetzt eigentlich Radio Helsinki?
1: Eh alle.
2: Mein Opa hört den immer.
3: Ich auch.
1: Diese Breite war uns immer ein Anliegen.
0: Ja. So, 21 Uhr 53. Und schon fast 54.
1: Und im Hintergrund weihnachtliche Melodien.
0: Schon ein bisschen so als Einstimmung, gell?
1: Ja. Aber es gibt Geschäfte, zum Beispiel, ich habe jetzt einmal eine Ansichtskarte bekommen. Aha. Aus Belgien von einem Geschäft, das ganzjährig Weihnachtsartikel verkauft.
0: Ganzjährig. Mhm. Praktisch, wenn man es braucht.
1: Also ich meine Schokolade, Weihnachtsmänner und so weiter. Mhm. Schmecken im Sommer genau gleich.
0: Gleich gut. Genau, unseren Club 2, den haben wir schon ewig nicht mehr gehabt. Kannst du dich erinnern, unseren Club 2?
1: Hilf mir.
0: Ja, willkommen im Club, heute im Club.
1: Heute im Club 2 und 90,6.
0: Genau. Und heute geht es um das Thema, genau.
1: Und so weiter.
0: Um das Thema, heute geht es eh um das Thema. Passend zur Jahreszeit sozusagen.
1: Club 2 und 90,6, genau.

0: Like,
1: Worst Case. Was heißt eigentlich? Der Olle rennt jetzt vor dem Worst Case Szenario. Was ist Worst Case? Worst Case?
0: Ich denke oft auch nach darüber. Ich glaube, dass das heißt, von dem Fall, dass einem etwas wurscht ist. Worst Case. Also Case ist der Fall.
1: Aha.
0: Oder meinen Sie überhaupt Wurst und Case?
1: Also Worst Case. Aber da hast du nicht umgekehrt Case Wurst?
0: Müsste eigentlich heißen.

0: Ja, passend, die Schlafmusik, gell, wenn jemand schon jetzt so Richtung Bett gehen möchte. Gell. Wer natürlich noch aufbleiben möchte und Fisch sich anhören möchte, sie sind schon eingetroffen, gell, unsere Kollegen.
1: Ah, hast du sie gesehen?
0: Ja, es gibt nachher um 22 Uhr Fisch. Ja. Und wir werden zusammenbauen, gell? Das Jausensacker nehmen wir wieder mit.
1: Da ist ja dieses Worst Case drinnen, glaube ich.
0: Genau, das werden wir uns teilen, dieses Worst Case. Käsebrot aus quasi. Ja, wir sagen noch Danke beim Boogie Wesseldorf. Genau, wir sagen auch Danke bei deinem Schlepptop.
1: Genau. Wir danken allen, die heute mitgesungen haben, mitgewirkt haben. Klaus Nomi, genau. Hermann Leopoldi und Frau Möslein und
0: die Anna.
1: Und die Anna Steger mit dem Lichtenegger.
0: Genau. Lauter nette Leute halt, nicht? So, wir wünschen noch.
1: Wir sind etwas früh mit dem Ausstieg. Wir können uns ja noch ein bisschen unterhalten über.
0: Über den Ausstieg.
1: Über den Ausstieg selbst. Und werden wir nächste Woche zusammenkommen?
0: Nächste Woche nicht.
1: Wirst du nicht da
0: bin
1: sein?
0: Ich wieder unterwegs. Aber übernächste Woche.
1: Aber übernächste Woche mit.
0: Dürfte sich's ausgehen.
1: Einem kleinen Beitrag aus der Stadt des Gehens.
0: Genau, Stadt des Gehens Graz. Wir wünschen noch einen schönen Abend. Servus Wolfram.
1: Servus Erich.

0: Einen wunderschönen Sonntagabend, 22 Uhr, 2 Stunden vor Mitternacht. Das bedeutet wieder eine weitere Ausgabe, die Sendung mit dem Fisch. Heute mit einem Gast aus Dortmund, nämlich Arne Schlechter. Einen wunderschönen guten Abend, lieber Arne.
1: Ja, moin.
0: Danke fürs Kommen.
1: Guten Abend.
0: Ihr habt sie heute ein Konzert im SAP gespielt und bist jetzt quasi nach dem Konzert direkt hierher ins Studio gekommen. Ich finde das total geil, weil das war ja nicht so geplant.
1: Nein, eigentlich.
0: Das war jetzt komplett kurzfristig. Ja. Und ihr seid ja auch nur wegen einem Gig runtergefahren und fahrt morgen wieder nach Hause nach Dortmund.
1: Ja, genau. Wir müssen ja irgendwann auch wieder arbeiten. Also obwohl, irgendwann, eigentlich war eine Tour geplant, also noch von einer Woche. Das hat sich aber irgendwie im Vorfeld alles ein bisschen zerschlagen. Da wir hier so lieb empfangen wurden und so lieb im Vorfeld auch irgendwie gebeten wurden, diesen Gig zu spielen, was einen einfach nur mega geil ist, wenn man sowas in der Zeit auch mal gesagt kriegt, irgendwie haben wir uns auch dazu entschlossen, diesen Gig dann tatsächlich auch noch zu spielen. Ja,
0: ja, der Gig, den hat der liebe Matthias organisiert.
1: Genau, der Matthias, genau, das ist als einfach eine Seele von Mensch, wunderbar.
0: Genau, der kommt dann eh noch später hier vorbei, der moderiert sonst mit mir immer die Sendung mit, seit 2 Jahren mittlerweile, oder 3 Jahren. Und ja, und kommt dann eh vorbei, weil der bringt jetzt nur Equipment retour, was er sich ausgepackt hat vom Explosiv und dann tritt da wieder hier quasi ans Mikro und wird mitmoderieren.
1: Ah, schön.
0: Ja, sicherlich. Hat er mir versprochen.
1: Wunderbar.
0: Ja. So, du spielst in dieser Band, warte mal, Bastard, na Bass und Arz, gell?
1: Ja, wir nennen uns selber eher Bastards, aber irgendwie, oder auch Bass und Arz.
0: Aha, weil das wurde so angekündigt, ich habe das nur irgendwo jetzt
1: gelesen. Ja, wir schreiben uns ja ein bisschen kompliziert, ne? Mit Bass, also wie der Bass und plus Arz.
0: Die Kunst.
1: Genau. Und es ist ja auch so ein bisschen, ein bisschen nicht so ganz stilecht, was wir so machen, weil wir eben mit 2 Bässen auch spielen und ursprünglich, also uns in den Stilen nicht so ganz, in so einem reinen Stil nicht so ganz wohlfühlen, sondern halt irgendwie doch ein bisschen über die Stile hinweggehen.
0: Mhm, zwischen den Stühlen quasi.
1: Genau, ein bisschen zwischen den Stühlen. Ja. Also wir, deswegen hat uns der Matthias auch angekündigt als Industrial Post-Punk, was es glaube ich bisher auch als Musikrichtung definitiv nicht gibt. Aber da wir halt Industrial Einflüsse auch haben in unserer Musik, irgendwie passt das schon als Ankündigung auf jeden Fall. Da kann man sich was drunter vorstellen.
0: Ja, klingt sehr spannend.
1: Ja.
0: Werden wir das dann nicht später anhuren?
1: Genau.
0: So ist es.
1: Genau. Ja.
0: Du hast mich, also der Matthias hat mir angeschrieben, ein paar Platten mir durchgegeben, die dich beeinflusst haben oder die dich einfach zur Musik geführt hat. Du bist jetzt wie alt?
1: Ich bin 49.
0: 49, schon. Gut. Du hast mit zur Musik angefangen zum Hören, mit wie viel Jahren?
1: Ja, das kam schon ganz früh. Ich habe erst mit einer klassischen Musikausbildung angefangen und bin dann schon mit 12, 13 auch an die Rockmusik gekommen. Habe dann natürlich auch erstmal, wie das so in so einem etwas konservativeren Haushalt üblich ist, irgendwie erstmal mit den Beatles angefangen und Jimi Hendrix. Bin dann aber recht schnell irgendwie zur Goss-Schiene gekommen und Da bin ich irgendwie auch hängen geblieben bis heute.
0: Okay, also aufgeschlossen ist das meine Eltern haben Schlager gehört. Was ja Beatles und Stones wäre für
1: das
0: mich.
1: Das wäre bei meinen Eltern nicht drin gewesen, dass das man Akademiker ist.
0: Das wäre für mich quasi dann, das habe ich mir alles erst selbst erarbeiten müssen und herausfinden müssen, was es für Musikarten eigentlich gibt und wie geile Musik das eigentlich gibt.
1: Ja.
0: Angefangen hat es bei mir, bin ich mit Elvis eingestiegen.
1: Ach,
0: und
1: guck.
0: Das hat dann einfach so, mein erstes 7-Inch war alles schon gab, die ich von meinem Vater geschenkt habe. Und da ist eigentlich dann das Interesse angefangen mit Musik überhaupt.
1: Ja, ich muss an der Stelle wirklich sagen, irgendwie eine der Songs, die mich irgendwie von Anfang an auch irgendwie auch schon früh

0: beeindruckt hatten, war tatsächlich von den Beatles irgendwie auch Helter Skelter, irgendwie, weil das war irgendwie so ein, das hatte irgendwie Energie, das war irgendwie sehr punkig auch, irgendwie hatte so ein bisschen so ein Vibe irgendwie, den ich halt auch sehr schnell gespürt habe, aber irgendwie, ja.
1: Das war in Mansons Lieblingslied.
0: Ja.
1: Dem Massenmörder, also dem Anführer halt, toll. Der dann.
0: Ich hoffe, die Parallelen habe ich nicht.
1: Nein, aber da gibt es ja diese Biografie, ich weiß nicht, ob du die gelesen hast.
0: Nee,
1: die heißt nämlich
0: nee,
1: Helter Skelter.
0: Ja.
1: Und ja, weil er das weiße Album auf dem Lobby gespielt hat.
0: Ja, okay. Okay, ja gut, aber es ist ein geiler Song, kann man
1: ja,
0: nein, sagen.
1: Ja, nein, aber mir erinnert das
0: der kann ja nichts dafür, dass irgendwie so ein Idiot dann...
1: Absolut nicht, ja, ne? Genau. Es ist einfach so,
0: ja.
1: Weil was können dann Songs dafür, wenn das irgendein Idiot hört und der
0: richtig,
1: daraus auszuckt. Ne,
0: das haben wir ja immer wieder irgendwie das Problem auch, dass irgendwie manche Leute auch Songs hören oder auch auf größeren Veranstaltungen da mal spielen, die eigentlich... Ja, die Songs waren in diese Richtung gar nie gemeint irgendwie, ne? Also
1: ja.
0: Das gibt es ja immer wieder,
1: ja.
0: Also das Problem.
1: Das ist bei uns auch im Griechischer Wein zum Beispiel vom Udo Jürgens.
0: Ja, okay.
1: Da geht es darum, dass sich da der entwurzelte Grieche, der da als Gastarbeiter in Österreich arbeitet, einfach entwurzelt ist, weil daheim der Wein und alles an das erinnert mich dann immer an die Heimat und dass er eigentlich traurig ist und die Leute feiern das aber als Song, also als Partysong. Gell?
0: Ja,
1: also
0: ja,
1: das
0: ja,
1: geht dann komplett wieder in die andere Richtung.
0: Ja, Udo Jürgens ist in der Richtung, glaube ich, eh ein schwieriger Kandidat, weil, glaube ich, relativ viele Songs von ihm sehr viel ernster gemeint sind,
1: so
0: als sie heute
1: es,
0: interpretiert werden.
1: Genau.
0: Irgendwie. Und das finde ich auch ein bisschen schade, weil irgendwie so die Message, die er so
1: komplett
0: eigentlich gebracht
1: untergeht.
0: Hat, genau, ja, ne?
1: Und gleich ist es mit I don't like Monday, das ist ganz schlimm.
0: Ja.
1: Da geht es um den Massenmord und die Leute feiern den ab. Ne?
0: Ja, genau.
1: Die Mörderin
0: genau.
1: In der Schule, Amoklauf. Und sie sagt dann einfach nur, ja, wieso sie es gemacht hat, sie mag keinen Montag.
0: Ja.
1: Das war die Ansage, das hat der Bob Geldof damals gehört und hat daraus den Song dann gemacht. Ne?
0: Ja,
1: und
0: eben.
1: Die Leute feiern das ab und glauben, das ist der blaue Montag. So in die
0: ja,
1: Richtung.
0: Also.
1: Das ist schon,
0: arg. Manchmal wirsch, was so Leute irgendwie sich dann darunter vorstellen. Ja.
1: Wenn du den Text dann genau hörst, ne, das ist schon erschreckend dann.
0: Ja, genau.
1: Um was es dann wirklich geht. Und wenn die Party dann ob, dann wird der Song aufgelegt, weil man denkt, es ist jedes Mal Feuer am Platz.
0: Ja, gell? Ja. Das stimmt. Also wenn man den
1: Hintergrund.
0: Ja, wenn man den Hintergrund kennt, dann ist es manchmal schwierig, mit den Songs umzugehen.
1: Genau,
0: ja.
1: Finde ich nämlich auch. Ja. Und mit Gothic, was war so die erste Gothic-Band, die du...
0: Also die tatsächlich erste Gothic-Band, mit der ich in Berührung kam, war The Cure. Also das ganz großer Klassiker. Ich meine, wie gesagt, mit 49 bin ich jetzt ja auch nicht mehr der Jüngste. Das war damals so, dass man irgendwie so als 14-Jähriger sich ja meistens irgendwie auch mal so eine Bravo geholt hat, ne, irgendwie und... Da fand ich irgendwie den Style ziemlich cool von den Leuten und habe aber dann, da ich ja selber auch schon Musik gemacht habe zu der Zeit, zwar klassisch, aber gut, war ich halt interessiert in, wie hören die sich überhaupt an und war halt schon doch schwer begeistert davon, wie die sich angehört haben. Und bin dann relativ schnell in diese Szene auch eingetaucht, also sowohl Punk als auch Goth, das hat mich auch mein Leben lang immer begleitet, weil es im Ruhrgebiet, da wo ich auch groß geworden bin, geboren bin und aufgewachsen bin, da gibt es halt sehr viel in diese Richtung. Gab es damals auch schon in den 90ern, gab es viel Goth-Läden. Ne? Also das Zwischenfall in Bochum zum Beispiel, wo ich unglaublich viele richtig fesselnde Konzerte gesehen habe. Und da gab es viele Clubs, die dann einfach nur Disco gemacht hatten, ne? Was so einen Heranwachsenden dann auch in die Musik reinführt. Und parallel dann irgendwie diese ganzen autonomen kleinen Punk-Clubs irgendwie, die dann auch Konzerte gespielt haben, wo du dich auch nur gefragt hast, ey, was machen die da vorne eigentlich? Ne? Irgendwie ist ja hole geil und so. Ne? Ja, also so bin ich da reingekommen.
1: Beim Ruhrgebiet hast du ja doch relativ viel Auswahl, auch an Städten unterschiedlichen.
0: Genau, ja, man konnte relativ früh auch viel rumfahren. Ja. Also ich meine, es war in den 90ern jetzt noch nicht so cool wie heute, irgendwie, wo halt das ÖPNV-Netz auch noch wesentlich besser ausgebaut ist als damals. Aber irgendwie, doch, man fuhr ja auch nach Düsseldorf oder nach Köln mal, wenn dann irgendwie geiles Konzert war. Das hat sich früh schon.
1: Ja, das ist in Österreich ganz anders, ne? Da linke Städte, dann über 200 Kilometer entfernt, nach Wien zum Beispiel, sonst 175.
0: Ja, das habe ich bei der Autofahrt kennengelernt, dass es doch noch eine ganze Strecke ist von der Grenze.
1: So ist es. Und dann noch Linz, wo du auch rauf, du hast,
0: genau.
1: hast auch nochmal ein ganz schönes Stück zum Fahren.
0: Ja.
1: Also wir haben da relativ große Distanzen zurücklegen müssen, wenn wir auf ein Konzert haben, wohin, woanders hin.
0: Ja, okay. Das
1: und in Graz gab es in den 80er Jahren nicht wirklich wahnsinnig viel. Gell? Das meiste hat sich damals in Linz abgespielt und die hatte dann das Glück, dass ich in Wien, Linz dann gewohnt habe, von 84 bis 88 weg.
0: Ja, okay.
1: Also das habe ich das Glück gehabt. Und da bin ich dann oft nach Passau gefahren, Plattenläden und so. Also da war ja die deutsche, süddeutsche Szene, war ja oft in der Kapu
0: gelegen.
1: Ja.
0: Mhm, okay.
1: Also da haben dann auch der Michael Arndt hat der, glaube ich, geheißen, von diesem, das Metal-Label jetzt ist. Und das haben damals mit Hardcore haben die angefangen und war dann mit einem Plattenladen immer
0: okay,
1: da.
0: Also
1: aber der ist schon verstorben.
0: Ja, das kenne ich nicht. Aber ich meine, gut, irgendwie, ich meine, das Ruhrgebiet ist halt auch exzeptionell. Ne? Das geht ja im Prinzip, hört ja nicht beim Ruhrgebiet auf. Das geht ja über Holland irgendwie bis Paris durch. Das ist ja ein so ein Städtenetz. Ne?
1: Ja.
0: Fährst ja von uns auch nur 3 Stunden nach Amsterdam. Also das ist ja wirklich alles nah beieinander. Ja. Ne? Also das ist schon eine coole Ecke zum auch viel sehen. Das war damals, also gerade, ich muss schon sagen, ich habe viel gesehen, auch in meiner Jugend, also viele Konzerte gesehen. Das war schon cool. Kann ich nicht anders sagen. War schon schön.
1: Und die erste Platten, die du dir gekauft hast, was war das für eine?
0: Die ich mir selbst gekauft habe? Da muss ich überlegen. Ich glaube tatsächlich, das war von Entombed Wolverine Blues.
1: Das ist
0: Death Metal.
1: Death Metal, okay. Ja, die Band hat im Experiment.
0: Die hatten so einen schönen Totenkopf vorne drauf und ich konnte mir die damals noch nicht anhören, dachte aber, Mensch, das muss cool sein und war dann erstmal perplex, weil es wirklich was völlig anderes war, als ich ursprünglich gehört habe. Und bin dann über Jahre hinweg irgendwie, bin ich dann drauf gekommen, Mensch, das ist doch eine geile Platte, weil die so coole Sachen spielen. Nee, es war keine Gossscheibe. Also die zweite Platte war dann eine Fields of the Nephilim, aber irgendwie die erste Scheibe war tatsächlich Entombed Wolverine Blues.
1: Ja. Ja, aber die Entombed haben vor Jahren einmal im Expo gespielt. Ist absolut nicht meine Richtung, gell? Also ich kann damit gar nichts anfangen.
0: Also,
1: mit dieser Metal-Schiene.
0: Ja, wie gesagt, ich war auch, als ich das dann angemacht hatte, dachte ich auch so, hä, was wollen die denn von einem? Und ich musste sie wirklich häufig hören, irgendwie, ich meine damals, ne, als kleiner Stöpke irgendwie, da hat man ja irgendwie wirklich die Platte dann auch rauf und runter gehört, so nach dem Motto, ey, komm, das kann jetzt nicht scheiße gewesen sein, was ich mir da geholt habe. Und irgendwann habe ich dann aber auch wirklich irgendwie so den Vibe der Platte irgendwie gespürt und das, dann muss ich sagen, ach, da gibt's schon, das sind schon geile Sachen da drauf.
1: Okay.
0: Also, ja. Aber dann Fields of the Nephilim hat mich dann von Anfang an abgeholt und ich bin eins der ersten Konzerte auch, was ich besucht habe, war eins mit Sisters of Mercy und Fields of the Nephilim dann dabei. Und das war schon, das hat mich einfach abgeholt, so irgendwie diese ganze Düsternis und so. Das
1: wann
0: hat mich,
1: war das?
0: Das muss, glaube ich, 94 gewesen sein. Also
1: in den 90ern.
0: Ja.
1: Waren da die Sisters of Mercy live gut? Weil man sagt immer, ja, die live ist es nicht so wahnsinnig geil.
0: Ja, das ist natürlich in der Rückschau schwierig zu sagen. Ja. Ich meine, ich war ein pubertierender Junge. Ich fand das Hulle geil, was die gemacht haben. Die standen da im Nebel, haben da irgendwie Atmosphäre gebracht ohne Ende. Und ich war einfach geflasht von dem ganzen Zeug. Ob sie jetzt wirklich gut waren, das heute kann ich dir das von Bands sagen, ob die wirklich gut sind. Auch vor Jahren habe ich mal, also vor 3-4 Jahren habe ich mal ein Konzert mit Trent Reznor, also mit Nine Inch Nails gesehen, wo ich wirklich sagen muss, ey, meine Fresse, was ist das für ein geiler Musiker, weil er während des Konzerts es hingekriegt hat, da ist das Keyboard ausgefallen, ne? Und er nimmt sich einfach die Gitarre und spielt die Keyboard-Linien auf der Gitarre spontan mit. Und da habe ich nur gedacht, ey, was für ein geiler Typ irgendwie, ne? Also ich könnte das nie. Das kriegt man dann mit, wenn man so selber Musik auch macht und sieht, was da passiert so auf der Bühne. Aber das wusste ich damals ja alles gar nicht, ne? Deswegen kann ich das, würde ich das so in der Rückschau nicht beurteilen. Aber ich muss sagen, von der Atmosphäre her hat mich das so umgehauen und so mitgenommen. Da hat mich bis heute, muss ich sagen, kaum noch ein Konzert dermaßen berührt wie das damals. Also das hat mich wirklich mitgenommen.
1: Okay.
0: Ja.
1: Weil da denkt man, Bochum Zwischenfall, da haben wir auch viel Punkbands gespielt und Hardcore-Bands zu der Zeit, ne?
0: Ja, aber das war, genau, stimmt. Also ich habe da selber später sogar auch nochmal mit einer eigenen Band gespielt. Wir haben dann auch eher Punk-Hardcore gemacht. Aber im Zwischenfall waren dann auch so viele kleinere Goss-Acts dann, die da gespielt haben. Und da waren auch richtig geile Konzerte. Ja, es war immer schön. Und die Szene war auch immer so ja, so nett, so dankbar, ne, dafür, dass da was spielt und so. Das hat mich immer, das fand ich immer toll. Also man ging dann da rein und man war irgendwie Teil von etwas.
1: Wie groß war die Szene?
0: Oder? Naja, das ist schwierig zu sagen, weil das, also auf die Konzerte waren meistens schon ganz gut ausverkauft. Da kam dann auch so irgendwie, ich weiß gar nicht, wie viel in den Zwischenfall wirklich reinpassten, aber über 100 waren es auf jeden Fall. Und das unterschied sich ja so ein bisschen, weil irgendwie die einen Leute, die gehen ja lieber auf Konzerte, die anderen Leute wollen lieber irgendwie so einen Disco-Abend haben, ne, und lieber so die Musik halt nicht jetzt live präsentiert kriegen, gehörten aber trotzdem auch irgendwo zur Szene und haben teilweise dann auch irgendwie als DJ oder auch nur vorbereitend irgendwie sich da schlau gemacht. Also wie groß die war, schwierig zu sagen. Echt schwierig zu sagen.
1: Ja, weil bei uns in Graz ist alles ein bisschen überschaubar.
0: Ja, das ist es
1: da
0: halt.
1: Da jeder jeden ja. Count, auch übergreifende Szenen, die Goss, die ganzen Punks irgendwie so, die haben einfach Count.
0: Ja, das ist bei uns nicht so. Ja,
1: also da haben wir auch gemeinsam abgehangen und gemeinsam die Musik gehört, weil im Club haben es Punk als auch Goss gespielt. Also mir hat das da damals schon immer gefallen. Also das ist das auf Mercy, die Cure zum Beispiel. Ja, solche Sachen haben wir einfach angesprochen. Ne?
0: Ah, super. Ja, also das ist, also klar, irgendwie, wenn du eine 80er-Jahre-Disco bei uns hast, dann wird das auch gespielt. Mhm. Aber insgesamt sind die Szenen schon ein bisschen getrennter. Aber es gibt halt auch so viele Leute. So, ja. Ne? Also es ist, allerdings ist das heutzutage auch wieder, das finde ich an den jungen Leuten heutzutage auch schon wieder cool im Ruhrgebiet irgendwie, weil die sind schon wieder so ein bisschen szeneübergreifender. Ne? Da kannst du auch durchaus mal irgendwie mit einer Hardcore-Band kommen irgendwie und die touren dann gemeinsam mit so einer Band, die halt eher Richtung Post-Punk oder Goss spielt, so, ne, irgendwie, das funktioniert schon wieder, ne, irgendwie, das ist, finde ich schon cool.
1: Also, ja, das hätte in den 80er Jahren nicht wirklich funktioniert.
0: Nee.
1: Ja, das war damals, da war ich damals auch noch ein bisschen, teilweise ziemlich ein Purist, was es anbelangt, weil ich dann ziemlich viele Sachen erst später entdeckt, weil durch meine Blödheit, weil ich gesagt habe, nein, das ist nicht wirklich Hardcore, nicht wirklich Punk, das interessiert mich nicht. Und dann bin ich viel später draufgekommen, wie geil das eigentlich ist. Und
0: die ja, das kenne ich aber auch. Müssen, ja, ne? Das ist definitiv so. Mit so
1: komplett bescheuert.
0: Ne? Ja, voll.
1: Aber gerade so mit 17, 18, da denkst du, nein, alles, was Millimeter weg ist, spuche ich mir gar nicht an.
0: Ja, gar nicht. Ja, das kenne ich auch.
1: Und rümpfst also, die Nase. Aber ja, und dann viel später kommst du drauf, was ich eigentlich ein Trottel war, wo ich da durch gute Musik zu spät kennengelernt habe.
0: Ja, also wenn man Musik liebt irgendwie, dann ist das echt, also ich war in meiner Jugend auch ähnlich ignorant. Ich habe auch viele Sachen irgendwie beiseite geschoben, wo ich als erst viel später erkannt habe, meine Fresse, das war eigentlich tierisch geile Songstruktur, ne? Tierisch ausgefeilt und darüber, da begeistere ich mich halt heute dran, aber damals habe ich das auch völlig ignoriert. Ja.
1: Das ist leider schon, ja. Das war bei mir des Öfteren der Fall. Und wo ich mir dann jetzt gedacht habe, und da bin ich jetzt im höheren Alter auch viel offener geworden, muss ich sagen. Gell?
0: Ja.
1: Also
0: ja.
1: Von daher buche ich mir eigentlich alles an.
0: Ich hoffe auch, dass ich da offener geworden bin. Also ich meine, ich versuche mir auch alles anzuhören. Es gibt so bestimmte Musikrichtungen, mit denen werde ich einfach nicht mehr warm. Ja,
1: das ist bei mir auch so.
0: Ja, das also da kann gespielt werden, was will. Ja. Irgendwie, ich höre mir das auch an. Ich kann auch sehen, ob das irgendwie gut gemacht ist oder nicht so gut gemacht ist, aber ich finde da keinen Zugang zu, keine Begeisterung zu. Ja.
1: Bei mir ist bei Metal so, das war von Anfang an eigentlich so.
0: Ja, bei mir ist es vor allen Dingen bei Reggae so, irgendwie und Ska, war. Also Reggae und Ska, das sind so Sachen. Ja.
1: Das Ska eher gegangen, das war so ein Zwischending, was ich mir in die 60er Jahre, von den 60er Jahren viel angeguckt habe.
0: Ja.
1: Aber diese ganze Ska-Bahn-Quelle, die dann übergeschwappt ist, irgendwann in den 90ern war das, glaube ich, so.
0: Ja.
1: Ah, war ja schrecklich dann.
0: Ja, es war auch so lang, also ich finde auch heutzutage ist das, also für mein Empfinden ist das so, es gibt ja so unterschiedliche Ska-Sachen. Ne? Also ich bin sogar einmal auf einem Ska-Konzert wirklich gekauft gewesen. Das war Pantheon Rococo, damals im Ratinger Hof in Düsseldorf.
1: Die haben bei uns in Österreich auch gespielt.
0: Ja, bestimmt. Von also über, die haben, machen ja auch Serie so Europa-Tourneen. Das war dieser Latin Ska, das fand ich irgendwie mit Herz ja. und irgendwie mit Esprit und so. Ne? Das hat mich als alten Grufti auch direkt ja. irgendwie mitgerissen. Nein, und
1: die haben
0: dachte,
1: die All in Graz organisiert, damals von Übersee Records.
0: Ja, geil.
1: Und da waren die ganzen Caramelo Santo und was sie, wie die alle geheißen haben. Und die haben einfach eine Spielfreude an den Tag gelegt und da auf der Bühne. Und die spielen ja in Argentinien oder
0: ja, wo genau, sie genau, herkommen, genau, ja.
1: vor vielen, vielen Leuten.
0: Ja.
1: Und bei uns waren dann oft 50, 60. Aber ja. die haben gespürt, das waren ein paar tausend Leute unten.
0: Ja, bei Ratinger Hof ist ja auch eine größere Location, das war auch voll. Also ja. das war auch komplett ausverkauft. Aber irgendwie, wenn ich mir dann so diese Bands aus England oder so anhöre oder auch aus Deutschland, die dann versuchen, diesen englischen Stil zu kopieren, ja. das holt mich, also ne, es ist bestimmt, sind geile Leute, haben auch bestimmt Ahnung von dem, was sie machen, es holt mich nicht ab. Mhm. Ne, das ist mir zu statisch, mir persönlich, das ist nur meine Meinung, ich ja. will da niemanden in irgendeiner Weise diskreditieren oder so, aber mich holt das überhaupt nicht ab. Ja. Und bei Reggae ist das ganz ähnlich irgendwie, da verbinden ja auch viele Leute so Lebensfreude und so mit. Ne? Irgendwie, ich weiß gar nicht, ob das so wirklich gemeint ist von den Leuten, die das so betreiben, aber mich holt das auch null ab. Mhm. Also das bleibt bei mir irgendwie so... Das geht nicht ins Blut.
1: Ja, nein, ich habe vor 9, 10 Jahren circa den Soul entdeckt, der 60er Jahre für mich.
0: Ja.
1: Und das ist eine Wahnsinnsmusik.
0: Ja.
1: Also da habe ich mir ganz viele Platten gekauft, weil das hat mir einfach so dermaßen gefesselt und ich lege ziemlich viel Soul aus den 60er Jahren auf, wenn ich wo auflege.
0: Ja.
1: Also weil es mir einfach selber so geil finde und ich sage, andere Leute müssen das auch irgendwie hören.
0: ja. Ja, ist so. Ja, also da habe ich mich noch nicht explizit reingehört, das muss ich gestehen. Also ja. das ist nicht, ist auch nicht so meine Welt. Mhm. Also ich, aber in letzter Zeit irgendwie auch darüber, dass ich halt in Dortmund ja viel mit Musik zu tun habe, irgendwie entdecke ich auch immer wieder viele Sachen, auch neue, sowohl alte als auch neuere ja. Sachen, wo ich halt irgendwie doch auch viel Begeisterung mhm. für habe. Ja, das sind, da gibt es einfach, also Musik ist toll. Ja, einfach, ne?
1: Das hätte ich mir aus jungen Jahren nie gedacht, dass mir Soul jemals gefallen wird, weil damals hat mir das abgeschreckt.
0: Ja, klar. Also ich meine, ich hätte auch irgendwie als junger Mensch nie gedacht, dass ich irgendwann mal sagen würde, irgendwie, dass Michael Jackson verdammt gutes Songwriting hatte. Ne? Aber ja, heutzutage ja. muss ich das wirklich neidlos anerkennen.
1: So, ja.
0: Der hatte ein ja. verdammt geiles Songwriting. Was
1: ist
0: soll man da sagen?
1: Unglaublich, ne? was die auch so cool aus die Songs, ne?
0: Ja.
1: Und wie die dann aufgenommen worden ist. Also das ist ja die Platte. Das Thriller zum Beispiel, also ja, das ist ja eingeschlagen wie eine Bombe damals. Mit der habe ich damals nicht wirklich was anfangen können, weil es nicht meine Musik war.
0: Ich habe das schon aus Prinzip abgelehnt, ja. weil es ja Popmusik war.
1: Nein, und heutzutage
0: muss ich sagen,
1: war.
0: Also das war schon, ja. das ist schon extrem gut ja. geschrieben. Ne? Ja. Irgendwie, das kann man nicht anders, kann man nicht verleugnen. Ja.
1: Ja. Also das na, muss ich auch sagen, also der hat schon was drauf gehabt.
0: Ja. Definitiv.
1: Aber wenn er komplett durchknallt war.
0: Ja gut, das sind die besten Musiker irgendwo. Ne? Das sind sie alle, ja. Das ist schon so.
1: Ja gut, dann starten wir mal mit der ersten Nummer, die du ja. dir gewünscht hast.
0: Ja.
1: Und zwar willst du es gleich ankündigen?
0: Ja, von Secure Pictures of You.
1: Ein bisschen was dazu sagen oder einfach?
0: Nö.
1: Dann spielen wir es.
0: Ja.

0: Take your pictures of you.
1: Jo.
0: Geile Scheibe.
1: Ja, auf jeden Fall. Das ist schon.
0: Wie oft hast du The Cure live gesehen?
1: Einmal, glaube ich.
0: Okay.
1: Gar nicht häufiger.
0: Live gar nicht gesehen.
1: Bitte?
0: Ich habe sie gar nicht gesehen.
1: Ach so.
0: Ich habe sie nie gesehen.
1: Na. Ja.
0: Hat sie nie ergeben.
1: Ja, doch. Ich habe sie irgendwann in den 2000ern mal live gesehen.
0: Mhm.
1: Ja, muss ich sogar drauf sparen, weil damals waren die schon teuer. Und doch, aber da habe ich sie einmal gesehen. In Köln auch. Ja.
0: Ja.
1: Was soll ich denn sagen?
0: Zuerst einfach nur weiter. Von deinem Werdegang als Musiker. Mann, was war deine erste Band?
1: Meine erste Band war tatsächlich so eine Art Schülerband, die wir noch an der Schule gegründet hatten. Wir waren alles Leute, die eigentlich auch mehr oder weniger klassisch oder doch auch mit Unterricht ausgebildet waren. Da war dann die Frage, die typische Frage, ja, wer macht den Bass? Keiner hatte Bock drauf und also habe ich angefangen, Bass zu spielen und habe relativ schnell gelernt, dass das Instrument wesentlich mehr ist, als bei vielen Bands daraus gemacht wird.
0: Mhm.
1: Und habe halt relativ schnell auch meine Liebe dazu entdeckt.
0: Und bist halt?
1: Bis heute bin ich am Bass geblieben, ja.
0: Okay.
1: Genau. Also, ja, genau, die klassischen Sachen wie Klavier oder Geige, die ich zuerst gelernt habe, die kann ich heute nicht mehr wirklich, weil ich die zu lange auch nicht mehr gemacht habe.
0: Okay, aber Geige ist ein geiles Instrument.
1: Absolut, sehe ich auch so. Aber wie gesagt, wenn man dann irgendwie 20 Jahre es nicht mehr gespielt hat, dann ist man auch raus.
0: Ja, es gibt ja ganz viele Punkbands zum Beispiel oder Hardcore-Bands, die auch die Geige einsetzen.
1: Ja,
0: die Zwie aus der Schweiz zum Beispiel.
1: Ja, oder Refused, irgendwie die auch, Quatsch, nicht Refused, sondern Remains of the Day.
0: Ja, genau.
1: Ne, die ja irgendwie dieses brachiale, crustige irgendwie dann mit der Geige zusammen gemacht haben, auch coole Stimmung auch. Aber da bin ich raus. Mhm. Ne? Irgendwie das habe ich lange, also es war halt so, ne, ich wurde von meinen Eltern halt irgendwie dazu getrieben, Klavier und Geige zu lernen. Und als ich dann irgendwie den E-Bass angefasst hatte, war mir klar, dass ich diese klassischen Sachen gar nicht mehr machen will, sondern dass ich halt wirklich irgendwie E-Bass auch spielen will. Und erst jetzt, viel zu spät, entdecke ich, dass ich die anderen Instrumente vielleicht auch hätte weiter pflegen sollen, damit ich das auch einsetzen kann. Aber naja, so ist das halt im Leben. Ne?
0: Ja, aber ich glaube, wenn man es einmal gelernt hat, dann kann man ja...
1: Naja, also wir benutzen in unserer jetzigen Band benutzen wir auch Samples und da spiele ich live auch teilweise tatsächlich immer noch was per Geige ein.
0: Okay,
1: auch.
0: Cool.
1: Aber das geht wirklich nur noch im Studio, wenn ich auch irgendwie die, also in unserem... Studio ist zu hochgetrabend gesagt, in unserem Proberaum halt, wo wir die Samples meistens aufnehmen und dass ich dann auch die Chance habe, das wirklich lange einzuspielen, eventuell nachzubearbeiten, damit das nicht ganz so scheiße klingt, dass ich die ganze Zeit schief klinge.
0: Ja. Ja. Na, die Dings sind, die Bombe ist jetzt eine Band aus Deutschland, die das ja auch einsetzt,
1: okay.
0: Die Geige. Ja,
1: ja, die kenne ich gar nicht.
0: Das ist relativ neue Band, die haben jetzt bringen jetzt da, glaube ich, eine neue Platte heraus und wir haben vor 2 Jahren ihr Debüt gefeiert und die habe ich da mitgehabt einmal und da haben wir, glaube ich, die komplette Platte durchgespielt, weil jeder Song einfach fantastisch ist. Und da hat es Vorgängerbands gegeben aus den 90ern, wo ich auch schon die Geige gehabt habe, fällt mir jetzt aber der Name nicht ein.
1: Ja.
0: Und da habe ich die Vorgängerband schon abgefeiert und dann habe ich die Bombe gehört, denke ich mir, war geil.
1: Ja, die Geige ist ein geiles Instrument, das kann man nicht anders sagen. Aber wie gesagt, ich konnte halt zu lange Zeit nichts damit anfangen, weil es auch immer für mich verbunden war mit so einer klassischen Ausbildung, die ich so wahrscheinlich gar nicht machen wollte. Und dementsprechend habe ich die zu lange liegen lassen.
0: Ja.
1: Und irgendwann, Geige ist ein unglaublich schwer zu spielendes Instrument, weil man doch eine sehr saubere Haltung braucht, bevor man eigentlich einen sauberen Ton rauskriegt. Und die Haltung kann man tatsächlich wieder verlernen. Also ich musste mir zum ersten Mal, wo ich dann wieder mit Geige gearbeitet habe, irgendwie in unserem Kontext, da musste ich mir wirklich irgendwie auch erstmal wieder die Haltung antrainieren, musste zu Hause erstmal ein bisschen üben, bevor ich das überhaupt den anderen Jungs irgendwie vorspiele. Und dann auch Bogentechnik und so. Also Geige ist technisch ein sehr, sehr komplexes Instrument.
0: Kann ich mir gut vorstellen, ja.
1: Ja.
0: Aber du hast immerhin eine Ausbildung im klassischen Bereich, also du kannst Noten lesen.
1: Ja.
0: Aber bist du schon eigentlich?
1: Das Interessante bei mir ist, ich kann zwar Noten im klassischen Kontext lesen, Aber im Rockkontext, also auch gerade was den Bass angeht, tue ich mich unglaublich schwer damit, weil ich habe den Bass autodidaktisch gelernt und auch teilweise über Tabs gelernt und habe mir, also da kriege ich die Noten meistens nicht übersetzt auf das Griffbrett.
0: Brauche ich
1: wirklich lange, um das zu machen. Also ist irgendwie ein bisschen dämlich, aber was soll man machen? Ja. Ne? Irgendwie, das ist, ja, also im Klavier kann ich dir sofort sagen, wo die und die Note liegt. Ne? Mhm. Auf der Geige kann ich dir auch sofort sagen, welcher Griff das ist, aber irgendwie auf dem Bass, nee, vergiss es.
0: Okay. Ja, spannend.
1: Ja. Aber ich habe tatsächlich Notenlesen gelernt. Ich habe es auch mit allen drei Schlüsseln gelernt. Also das ist rein lesetechnisch kann ich das, ja.
0: Ja, cool. Ja, und das war die Schülerband, was für Richtung habt ihr da
1: gespielt? Wir haben natürlich erstmal Covers gespielt, die jetzt in dem Zeitraum, in dem wir groß geworden sind, total angesagt waren. Das waren damals halt so Nummern wie von Pearl Jam Alive oder von The Offspring damals, ne? Irgendwie, da kam irgendwie dieser eine Hit, den ich auch schon wieder vergessen hatte, wie der heißt, irgendwie so ein Smash-Hit in den 90ern, irgendwie, den die gebracht hatten. Haben wir natürlich auch nachgespielt. Für Green Day waren wir von Anfang an zu schlecht. Das haben wir nicht hingekriegt. Und da haben wir erstmal lange nachgespielt. Und dann haben wir aber auch, nachdem wir von Led Zeppelin dann einmal uns mit dem Cover Stairway to Heaven auseinandergesetzt haben, haben wir danach irgendwie gesagt, nee, jetzt schreiben wir eigene Musik. Mhm. Und ich glaube, gerade dieses Led Zeppelin, das war halt auch dahingehend eine Schule, weil das ja ein sehr komplexer Song ist. Und dass man da halt gesehen hat, wie kann das funktionieren überhaupt, so ein Songwriting, weil irgendwie, wenn du gehst ja daran, irgendwie klar einen Punk-Song zu schreiben, ne? Irgendwie mit einem einfachen Blues-Schema, das kriegt man hin, aber das war nie mein Anspruch, sondern ich wollte schon immer ein bisschen komplexere Musik machen. Ich weiß nicht, ob mir das jemals geglückt ist. Das ist mein Anspruch. Manchmal hinken ja Anspruch und Wirklichkeit auch ziemlich hinterher. Also deswegen kann ich das nicht beurteilen. Ja.
0: Und was ist da noch kommen?
1: Danach habe ich meistens aushilfsweise erstmal in diversen Bands, auch in diversen Musikrichtungen gespielt, um dann erst 2006 eigentlich wieder in eine feste Band einzusteigen. Und 2006 haben wir in Dortmund irgendwie so ein deutschsprachiges Hardcore-Punk-Projekt gegründet, irgendwie namens Phonautics in Dortmund. Und wir haben dann 12 Jahre lang Musik auch zusammen gemacht.
0: Habt ihr Platten ausgebracht?
1: Ja.
0: Okay.
1: Zwei Stück. Ja, genau.
0: Was sagt man so jetzt gar nichts?
1: Nö, ist auch immer im subkulturellen Bereich geblieben. Also wirklich Erfolg hatten wir damit auch nie.
0: Ja.
1: Es gab einige Leute, die haben uns immer abgefeiert. Das ist ja, aber es gab auch andere Leute, die konnten mit uns gar nichts anfangen, weil wir halt auch, also ja, wir hatten halt einen Gitarristen, der sehr auf The Cure stand. Und wir hatten einen Bassisten, der auch sehr auf Goss-Kram stand oder auch auf komplizierte Rhythmen. Und wir hatten einen Hardcore-Punker, der bei uns Schlagzeug gespielt hat und eine sehr engagierte, ganz tolle Sängerin, irgendwie, die halt Texte reingebracht. Also das tollste Event, was wir jemals gemacht hatten, das war tatsächlich, dass wir eine Ausstellungseröffnung, da hatte unsere Sängerin als Kuratorin im Schloss Güstrow irgendwo im Osten, ne? Also das ist ganz hoch in Mecklenburg-Vorpommern, da hat die als Kuratorin gearbeitet und hat eine Ausstellung kreiert. Und in diesem Schloss Güstrow musste die Ausstellung ja irgendwie eröffnen und hat sich überlegt, ja Mensch, irgendwie so eine Vernissage ist eigentlich was furchtbar Langweiliges, da werden nur dumme Reden geschwungen und das war's, ne? Und dann ist sie zu uns gekommen und hat gesagt, wie wäre das denn eigentlich, wenn wir diese Rede, die sie halten muss, wenn wir die vertonen. Und dann sind wir tatsächlich hingegangen und haben halt so ein 14-Minuten-Stück geschrieben. Und da hat sie auf unsere Musik die Rede geschrieben.
0: Cool.
1: Gesungen, mehr oder weniger. Ja. Ne? Also das war, finde ich bis heute irgendwie das Abgefahrenste, was wir jemals gemacht haben.
0: Fantastisch.
1: Ja, also es ist, ja, doch, das ist ganz cool geworden, ja.
0: Dann kennst du sicher auch das Buch von John Robb, oder? Goss.
1: Nee, das kenne ich gar nicht.
0: Okay, das ist jetzt erst rausgekommen auf den Deal Verlag, glaube ich. Weil er hat ja schon vor Jahren einmal über Banker ein Buch rausgebracht und der John Robb ist, finde ich, komplett ein Koryphäe.
1: Ja.
0: Also der hat das alles miterlebt und kennt sich super aus. Kann ich dir nur empfehlen.
1: Da
0: geht es wirklich Postbank Gas, das geht dann weg in den 70er Jahren.
1: Ja.
0: Und die ganze Entwicklung, was da, welche Bands da Ausschlag geben, kann ich wirklich nur empfehlen. Es sind ein paar hundert Seiten, aber es liest sich wirklich fantastisch.
1: Ah, sehr schön, das werde ich mir auf jeden Fall mal
0: und das ist sehr detailliert und genau beschrieben. Ja. Also da siehst du dann, das ist aus der Szene ein Mensch, der sich wirklich auskennt mit dem Ganzen. Gell?
1: Ah, cool. Ja, schön.
0: Ja, das ist immer fein, wenn das einer schreibt, der sich auskennt, dass wir, weil ich habe mal in die 70er Jahre, da, oder 80er, Anfang 80 muss das gewesen sein, ein Buch über Bank gekauft, mir, weil ich dachte, das hat irgendeiner geschrieben, also, strotzt vor Fehlern.
1: Ah, okay.
0: Also, das kannst du dir gar nicht vorstellen, weil ich immer schon als Teenager gedacht habe, bist du deppert, kann ja nicht sein. Und damals hat es aber noch gar kein Internet gegeben, aber trotzdem über die Sachen gewusst.
1: Ja,
0: die haben nicht einmal recherchiert oder was, wie auch immer.
1: Ja, so Legendenbildung ist ja auch immer so ein Fach für sich. Ne? Irgendwie, das ist, also da wird ja, also gerade im Punkrock-Bereich wird ja auch viel Mist erzählt.
0: So ist es, Vor allem in früheren Jahren, jetzt haben sie ja zum Glück, machen das die Protagonisten selber, die Geschichten erzählen.
1: Ja.
0: Gut, da überschneiden sie die Sachen auch nicht immer, weil dann mehrere Sachen gleichzeitig passiert sind, weil da gibt es auch das Interviewbuch Please Kill Me, ich weiß nicht, ob du das kennst aus der New Yorker Szene, amerikanische Szene,
1: nicht,
0: da geht es um die Anfangstage aus den 70ern, wie bis noch beim Andy Warhol in der Factory waren, wo die Ramones gegründet haben und so, und da hat er halt die Protagonisten alle interviewt und da kommen halt bei der gleichen Geschichte verschiedene Welten aufeinander, weil die halt das in diesem Moment so gesehen hat und der andere so.
1: Ah, ja, okay.
0: Also das ist ja auch recht spannend zum Lesen.
1: Ja, über Musik habe ich wenig gelesen. Ich habe es immer lieber gehört und auch gemacht irgendwie. Gelesen habe ich darüber sehr wenig. Okay. Also Lesen war bei mir immer in anderen Bereichen.
0: Okay, nein, ich habe viel über Musik gelesen. Das hat mich einfach immer interessiert, diesen Background, diesen Hintergrund.
1: Ja.
0: Gerade das Please Kill Me ist ja, das ist jetzt, glaube ich, wieder neu aufgelegt worden, weil es auch schon vor, wieder, weiß nicht, 30 Jahre her.
1: Ja, okay.
0: Wie das rausgekommen ist, ist die erste Auflage. Und das ist jetzt wieder aufgelegt worden.
1: Ach, gut.
0: Das ist wieder erhältlich, weil das hat es ja lange Zeit auch nicht mehr gegeben.
1: Ja.
0: Geringe Stückzahl halt, gell?
1: Ja, toll.
0: Auf Hannibal ist das, glaube ich, rausgekommen. Ja.
1: Ah, okay. Mhm.
0: Weil viele Sachen kommen auf Wendy raus und auch Hannibal macht relativ gute Sachen.
1: Mhm.
0: Im DDR-Geschichten hat es einige jetzt gegeben, Bücher über die DDR.
1: Ja, das stimmt. Also, ja, klar, das ist ja immer noch irgendwie sehr modern, das auch aufzuarbeiten.
0: Ja,
1: das
0: viele Samples
1: sichert den Verlagen ja auch immer eine gewisse Auflagengröße irgendwie, die ja gut weggeht.
0: Ja.
1: Also DDR lohnt sich auch immer, ist nach wie vor ein gutes Geschäft, würde ich sagen.
0: Da gibt es auch so eigene Labels, die spezialisiert haben, die alten Tapes auf Vinyl jetzt herauszubringen. Ne? Und da kommen die obskursten Sachen, weil ich mir da schon ein paar gekauft. Also da ist teilweise Sachen dabei, das denkst du, Alter.
1: Ich habe letztens mal einem... Ey, das ist ganz lustig, wo du das sagst irgendwie, weil ich habe letztens mal irgendwie einem Leipziger, der auch schon irgendwie noch die DDR mitgekriegt hat, irgendwie habe ich mal irgendwie einen Link zu meiner jetzigen Band geschickt und dann meinte er irgendwie, ach, das klingt irgendwie so wie der Wirsche Scheiß irgendwie, der bei uns irgendwie im Underground lief irgendwie, und das fand ich so geil, das Kompliment irgendwie, ne, irgendwie, das ist, finde ich lustig, ja.
0: Ja, es gibt auch schon für gute Sachen momentan.
1: Ja, doch, auf jeden Fall.
0: Gut, dann kommen wir zur nächsten Nummer, die du dir ausgesucht hast.
1: Ja, genau, das ist von Phantomas Cape 4. Das liegt vor allen Dingen daran, dass ich ein großer Fan jetzt irgendwie, mag man vielleicht irgendwie für jemanden, der sich selber eher der schwarzen Szene zugehörig fühlt, gar nicht vermuten mag irgendwie. Ich bin ein großer Fan von Mike Patton. Und das liegt einfach daran, dass ich finde, dass Mike Patton... zumindest so wie ich das mal erzählt gekriegt habe, ist er ja auch Autodidakt, was Stimme angeht. Aber der hat ja ein unglaubliches Repertoire an Möglichkeiten, was er macht, und hat ja auch in zigtausend Projekten, also von dem Mainstream-Projekt irgendwie irgendwie Face No More über halt irgendwie auch eben so ganz randständigen Geschichten wie Phantomas, wo ja auch Dave Lombardo mitspielt, der, ne, irgendwie der Schlagzeuger, mit dem er mehrere Sachen auch zusammen gemacht hat, der zumindest in Dortmund geht die Legende um, dass der auch aus Dortmund kommt, Dave Lombardo.
0: Okay.
1: Aber irgendwie Phantomas hat mich schon, also das ist so abgefahren total, gewesen. Ja. Genau, ja. Das hat mich ja. schon, also und gerade Cape 4 ja. irgendwie den Song, den ja. finde ich einfach, fand ich schon im, ja. im Film gut, aber die Interpretation ja. von...
0: Der John Zorn hat auch so Sachen gemacht.
1: Ja, genau, mit John Zorn hat ja. er auch Sachen gemacht, irgendwie eine...
0: Mit Naked City hat er zusammen live gespielt, auf der ja. Platten zwar nicht, genau. Ich habe die Naked City damals, die Platten mir gekauft. Und dann habe ich sie live gesehen im Rahmen vom Steirischen Herbst in den ja. 80er Jahren. Also es war ein Konzert, sowas habe ich vorher noch nie gesehen.
1: Ja.
0: Also das haben wir besessen gewesen da oben auf der Bühne und haben punktgenau gespielt in einer Geschwindigkeit, was, das gibt's nicht.
1: Also ich hätte wirklich liebend gerne mal Naked City auch live ja. gesehen, aber das habe ich leider ja. nie. Aber es hat mich, gerade auch Naked City hat mich unglaublich ja. fasziniert, so glaub vom ich. Hören. Ja. Das ist,
0: was die abgeliefert haben.
1: Ja, absolut.
0: Das war damals das eine neue Welt für mich.
1: Ja, ja, voll. Also das ist ja auch bis heute, also wenn man sich überlegt, was die da machen ja. eigentlich, ne, irgendwie, so im ersten Moment ergibt das ja gar keinen Sinn, aber wenn man dann reinhört, irgendwie ist so strukturiert ja. alles, ne? Und
0: in dermaßen einer Geschwindigkeit.
1: Ja, genau.
0: Weil die anderen Hardcore-Punk-Bands, die haben halt ja im Gegensatz zu denen ja wirklich wie Dilettanten
1: klungen. Ja, ja, genau, ist genau so, das ne? ist es, ne? Irgendwie, da kriegst du irgendwie von so einem Hardcore-Punker gesagt, oh, hör dir mal den Shit an, ne? Irgendwie, das hört sich voll geil an, das ist ja auch voll schnell und so, ne? Und dann sagst du dem, nee, Naked City hier. Ne? Und dagegen ist das dann langsam, ja.
0: Okay, gut, dann kommen ja. wir jetzt zu Phantomas.
1: Genau.

0: Ja, unglaublich.
1: Ja, also abgefahren.
0: Was da abgeht.
1: Abgefahrene Musik einfach, ja.
0: Und das bei einer Nummer, gell? Also, ja. Muss die einpacken, es ist sehr unglaublich.
1: Ja, genau, diese Bandbreite, ja. Die ihr da zeigt, also ja. Wirklich abgefahren. Und dann auch irgendwie schon in der Stimme, ne? Ich war immer von der Stimme so, was der aus seiner Stimme rausholt, also finde ich einfach faszinierend. Das ist schon toll. Das ist wirklich einfach nur toll. Ja.
0: Ja, die sind ja damals alle nur im Original auf CD gepresst worden und die haben sie ja irgendwann einmal zum Glück auf Vinyl nachgepresst.
1: Das weiß ich gar nicht. Okay, aber
0: ja. Nein, ich habe die nachher alle Vinyl gekauft. Ich habe sie nie auf CD gehabt.
1: Ah, okay.
0: Weil ich ja zeitlang überhaupt keine CDs mehr gekauft habe.
1: Also bist du auch jemand, der eher Vinyl holt?
0: Ich habe immer Vinyl gekauft.
1: Irgendwie bei mir, ich bin in den 90ern quasi irgendwie Flügge geworden, sag ich mal. Ne? Und ich habe lange Zeit erst nur CDs mir geholt. Bis ich dann irgendwann mal eine gekaufte CD irgendwie jetzt in den 2010er Jahren nochmal anhören wollte. Die hatte ich mir irgendwie Ende der 90er geholt und die lief nicht mehr.
0: Ja, die zerbröselt irgendwann einmal.
1: Ja. Ich weiß, ja. Und dann habe ich gedacht, ey, was für ein Scheißmedium, ja. Ne? Ich will mir doch nicht irgendwie das hinterher kaufen. Und jetzt fange ich an, halt Vinyl
0: genau,
1: zu sammeln.
0: Ja. Vor allem die selber brennenden Rohlinge, die haben sie ja, glaube ich, so bald einmal schmeißen können.
1: Ja. Ja,
0: das
1: genau.
0: Ist ja dann hat es diese Unsitte gegeben, weil vorher hat jeder ein Demo-Tape aufgenommen auf Kassetten und die habe ich jetzt noch daheim, das ist auch was gehört von Bands.
1: Ja.
0: Aber CD, diesen Rolling, der war dann einfach ohne Cover, der war ohne Texten und früher haben sie die Leute, wenn sie ein Demo-Tape aufgenommen haben, einfach viel Arbeit und dann.
1: Ja.
0: In das Cover haben Sachen eingesteckt, Arbeit, Liebe und das ist dann alles irgendwann mit der Aufkommen der CD-Rollinge verschwunden.
1: Ja, absolut. Ja. Und dann sind ja noch Bands hingegangen und haben dann irgendwie tatsächlich ihre eigenen Demo-CDs dann auch verkauft. Mhm. Wo sie dann teilweise auch, wusste man ja am Anfang noch nicht, ne, irgendwie haben dann mit Edding draufgeschrieben, wie die Band heißt. Wussten nicht, dass sich der Edding dann durch diese ganze CD fressen kann. Und dann war dann natürlich binnen kürzester Zeit kaputt, das Ding, ne? Ja. Also, ja, ach nee, war schon. Komische Zeit damals, ja.
0: Na, aber ich bin mit Vinyl aufgewachsen und bin dem Vinyl treu geblieben. Und zum Glück war die Musikrichtung, die ich mir ausgesucht habe, Punk und Hardcore, wirklich einer der wenigen, die dran blieben sind. Das gleiche wie Hip-Hop, das sind auch, die haben das hochgehalten. Das waren einer so die Techno, glaube ich, waren auch, die Vinyl gepresst haben.
1: Ja.
0: Und die haben das am Leben erhalten, die paar Presswerke, die es damals noch gegeben hat. Und jetzt ist der Mainstream irgendwann wieder draufgekommen, das könnte man auch wieder machen. Vor ein paar Jahren war der große Hype und jetzt wird jeder Scheiß nachpresst.
1: Ja, es ist witzig, irgendwie ein guter Freund von mir, irgendwie, mit dem ich auch mehrere Konzerte und Festivals in Dortmund organisiere, der ist halt irgendwie Inhaber eines Industrial Labels. Und er hat lange Zeit gesagt, er macht nur CD.
0: Mhm.
1: Und jetzt mittlerweile fängt er aber, glaube ich, auch an. Ich glaube, er hat jetzt mittlerweile die zweite Vinyl in seinem Programm drin. Also jetzt fängt er auch an, wieder auf Vinyl zu gehen. Aber lange Jahre hat er immer nur gesagt, irgendwie, er macht nur CD.
0: Weil die Herstellung wahrscheinlich billiger ist, gell? Als wie.
1: Naja, weil es auch in seiner Szene, das ist halt diese Industrial-Techno-Szene oder diese sehr technische Industrial-Szene, ne, wo die Leute halt ihr Instrument als irgendwie Effekt und Schallpult auf dem Tisch haben, ne, irgendwie keine Seiteninstrumente oder so mehr spielen. Da war das auch gar nicht, war das raus, war der Vinyl weg.
0: Mhm.
1: Ne? Und die haben das gar nicht mehr als Medium genutzt. Und das ist jetzt kommt es halt wieder. Und klar, irgendwie geht er natürlich da auch mit. Und manche, ich glaube, es gibt sogar irgendwie ein, zwei Acts auch auf seinem Label, die halt, also das ist Label Hands, ne, irgendwie, das ist ja in Deutschland relativ bekannt im Industrial-Bereich. Mhm. Und ich glaube, da gibt es auch irgendwie Leute, die das fordern.
0: Okay.
1: Und das finde ich
0: cool.
1: Ja, finde ich auch gut.
0: Ja. Nein, weil es war ja wirklich, weil früher haben es halt diese Presswerke gegeben, die Bord, die es noch gegeben hat, glaube in Tschechien war eins.
1: Ja.
0: Und dann hast du ja keine Wartezeit gehabt, kaum Wartezeiten und auf einmal war dann ein großer Hype und die ganzen großen Labels, also Universal und was weiß ich, was hier alles haben dann auch zum Nachpressen angefangen von diesen alten Sachen Und dann haben die halt Auflagen gehabt, die halt viel größer waren. Und deswegen haben dann die Presswerke gesagt, na ja, klar, nehmen wir die
1: Band. Ich kann mich auch noch irgendwie an, das ist, glaube ich, gar nicht so lange her irgendwie. Da ist, in Deutschland gibt es ja wenig Presswerke, ne, irgendwie auch für Platten. Und da hatten, glaube ich, Flight 13 war da noch unabhängig irgendwie und nicht von Duophonic geschluckt. Ne? Ja. Und dann hatten wir unsere Single hatten wir irgendwie damals pressen wollen und das hat Arsch gedauert,
0: ja, ein Jahr lang.
1: Weil irgendein großer Big Seller wollte irgend so ein Pop-Sternchen auf Platte gepresst haben und das hat irgendwie sämtliche Presswerke irgendwie in Beschlag genommen.
0: Ja. Na, ich weiß, das hat schon, da war ja mit viel Labels im Gespräch immer wieder war und die haben gesagt, ja, bis zu einem Jahr haben sie warten müssen, bis die Platten dann wirklich rausgekommen ist. Von der Entstehung her, da war schon alles fertig und die haben trotzdem ein Jahr warten müssen, bis es durch ist.
1: Ja, wir auch und das war ja irgendwie, wir haben da ja nur eine Single gemacht, ne, irgendwie eine 7-Inch halt irgendwie und es hat auch wirklich lange gedauert.
0: Wenn du nur 200 Stück oder 300 Stück oder 500 Stück pressen lässt und die anderen kommen dann mit einer Auflage daher.
1: Genau.
0: Ist klar, ne?
1: Ja, klar, für so eine kleine Band irgendwie lohnt sich ja die Auflage nicht. Absolut aber nicht. Irgendwie dann wird das ganze Presswerk halt über Monate hindurch in Beschlag genommen, weil die so eine 10.000er Auflage machen wollen, ne?
0: Oder noch mehr.
1: Ja, oder noch mehr, genau.
0: Ja, weil die haben dann wirklich angefangen, alles nachzupressen, weil man denkt, wer kauft sich das nachher noch, gell?
1: Ja.
0: Musik aus den 70er
1: und 80er. Ja, das ist ja heutzutage auch echt irgendwie, ne, irgendwie gerade über diese Streaming-Geschichten und so und das geht ja Hand in Hand irgendwie, dass die Streaming-Algorithmen, die bringen die ja vor allen Dingen das alte Zeug hoch. Also ich glaube, irgendwie als Band heutzutage nochmal wirklich bekannt zu werden vom Proberaum aus, ist richtig schwer. Das stelle ich mir heute richtig kompliziert vor, wenn man den Anspruch hat, auch wirklich irgendwie was zu erreichen mit der Band. Weil diese Algorithmen, die du irgendwie über diese Spotify oder YouTube-Plattformen hast, die spielen ja nur das alte Zeug. Mhm. Das ist ja, weil das funktioniert. Ne, das funktioniert irgendwie. Ja. Die wissen schon, das ist ja auch Musik, mit der du immer konfrontiert wirst, wird ja überall gespielt, schon seit Jahrzehnten. Ne? Und die Plattenfirmen bleiben halt beim gesicherten Geschäft und dann pressen die halt so ein altes Zeug nach. Weil die wissen, die Leute hören das sowieso dauernd im Radio und oder auch über YouTube oder über die Streaming-Plattformen und dann wird das auch gekauft. Mhm. Das ist eine dumme Entwicklung.
0: Du hauptsächlich, wenn ich was nutze, Bandcamp, da kann ich neue Sachen außerfinden.
1: Ja, Bandcamp ist da wirklich irgendwie aber so eine Nischenfunktion, die ja nicht irgendwie von der Masse genutzt wird. Ja. Ne? Weil was auf Bandcamp eben nicht funktioniert, ist so eine Schmöker-Geschichte, dass du halt wirklich auch mal, also wie, ich weiß nicht, ob du das auch früher gemacht hast, ich bin früher in Plattenläden gegangen und habe mir einfach mal so Sachen angehört.
0: Ja, genau. Du hast Plattenspieler gegangen mit Kopfhörer und dann bist du gesessen und hast gedacht, geil.
1: Genau, ich habe teilweise stundenlang irgendwie in so Läden verbracht und mir angehört, ja, wie hört sich das denn an und so, ne, irgendwie. Und so eine Funktion gibt es ja auf Bandcamp nicht. Du musst auf Bandcamp schon relativ gezielt suchen, was du haben willst. Ne?
0: Ja, es gibt dann unten schon weiterführende Bands, die so ähnlich klingen. Ja, dann klickst du da einfach durch, weil da findet man schon wieder viel neue Sachen, die ich gar nicht so kennengelernt hätte ohne Bandcamp.
1: Schon, schon. Aber ich finde, es ist doch, es ist nicht so... es ist nicht so gut wie dieses Testen. Ja. Und vor allen Dingen, das ist ja auch dann wieder ein Algorithmus, das heißt, du kriegst wieder was präsentiert, das entspricht genau der Schiene, die du gerade gehört hast. Ja. Ne? Irgendwie, das ist nicht so. Ja.
0: Aber es gibt Labels, die verkaufen nur über Bandcamp. Grow Your Own Records zum Beispiel aus England, London.
1: Ja.
0: Die haben nur Bandcamp-Seiten. Wo du Sachen kaufen kannst, die haben keinen eigenen Shop mehr, so wie es früher war, dass du einen eigenen Shop aufgemacht hast im Internet und du dort ankaufen, die machen das, laufen alles über
1: Ja, das Bandcamp. Ist ja auch eine größere Plattform, du müsstest ja auf deinen eigenen Shop, müsstest du erstmal die Leute so drauflocken. Ist das,
0: So machen das, die machen hauptsächlich so auch noch Geschichten, Banksachen aus England, hauptsächlich aus London und England.
1: Ja.
0: Eigentlich nur, und da, auf das Level bin ich durch Zufall gestoßen.
1: Ach ja.
0: Und da kaufe ich eigentlich relativ oft und bestelle.
1: Okay.
0: Weil das gegeben hat, Zoll

0: buchen in dem Land, wenn ich jetzt den Deutschland auch was nach Österreich liefern will, dann muss ich den Österreich irgendeinen Partner suchen, wegen der Verpackung, dass das entsorgt wird. Das fragen wir nicht. Genau, ja, was ist auch nicht.
1: Also Bürokratie ist ja sowieso, ja. Oder das ist sowieso ein Problem, finde ich momentan. Also
0: da kostet die Lizenz für ein Jahr 300 Euro.
1: Ja.
0: Das kannst du ja ein kleiner
1: Das kannst du dir als kleines leisten. Label einfach nicht leisten.
0: Das kleine genau. Band. Gell? Und du musst auch für jedes Land dann das ansuchen.
1: Ja.
0: Also wenn du sagst Österreich, Deutschland oder was weiß ich was, musst du für jedes Portugal, Spanien, für jedes eigene Land musst du jetzt extra was ansuchen. Ich hoffe, das fällt irgendwann wieder.
1: Also ich glaube an die Subkultur und ich glaube, es wird sich, werden sich sehr schnell Strukturen bilden, die das, die da dran vorbeigehen.
0: Viele Labels haben schon, weil was wollt bestellen jetzt wieder, haben gesagt, nein, sie liefern nicht mehr.
1: Okay.
0: Innerhalb der EU. Sie machen nur innerhalb Deutschland,
1: ja.
0: Weil da sind sie safe. Da kostet einer das zusätzlich nichts,
1: mhm.
0: Weil die Porto-Kosten sind ja enorm angestiegen in den letzten paar Jahren. Das ist ja,
1: ja
0: das ein stimmt. Wahnsinn. Also das
1: ja.
0: ist ja der, da schon ziemlich aufgegangen und jetzt zusätzlich diese Sache noch.
1: Ja, wobei man muss auch da relativ das sehen, irgendwie in Deutschland ist eigentlich im europäischen Vergleich das Porto noch relativ günstig. Also wenn ich allein irgendwie eine Postkarte irgendwie aus Frankreich nach Deutschland schicken will, dann muss ich da irgendwie jedes Mal irgendwie, ich glaube, 1,50 Euro oder so berappen, allein um die Postkarte frankieren zu können.
0: Ja.
1: Dagegen sind die 90 Cent irgendwie in Deutschland ja relativ günstig immer noch. Ne? Ich meine, ja. klar, es ist eigentlich auch zu viel, aber man geht da halt immer, ja. ich meine, gut, ne, die Deutschen jammern sowieso über alles. Also
0: na, wie siehst du ja, bei wenn ich Platten bestelle, da sind es meistens so 15 Euro oder was,
1: ja,
0: mit
1: ja,
0: eingeschrieben.
1: Ja.
0: DHL,
1: ja, genau, ja.
0: Das geht noch, aber das sind ja zuverlässig auch noch DHL, das funktioniert auch alles, im Gegensatz zu GLS oder andere Dienstleister, die bringen ja,
1: die Sachen. Wie die Portos bei Platten aussehen, das weiß ich
0: okay,
1: nicht.
0: Okay, ja,
1: das
0: sind so 15 bis 20 Euro in etwa,
1: ja,
0: muss
1: ja.
0: man rechnen,
1: ja.
0: Deutschland.
1: Naja, okay, das ist dann schon...
0: Nicht wenig.
1: Das ist nicht wenig, ja.
0: Ja. Das ist extrem angefahren, weil es waren früher noch unter 10 Euro,
1: ja,
0: die
1: okay.
0: Geschichten. Ne?
1: Ja, ja gut, okay. Da,
0: zu
1: klar,
0: D-Mark-Zeiten kann ich mich jetzt gar nicht mehr erinnern, was ich da zahlt habe. Eigentlich wahrscheinlich noch viel weniger. Da war es auch noch anders. Aber jetzt, ja, durch die EU ist es dann einfacher geworden, aber jetzt ist es komplizierter durch diese Verpackungsscheiße.
1: Ja, ich glaube irgendwie, das Problem ist einfach irgendwie, dass es viele Dinge gibt, die sollten einfach mal europäisch gelöst werden, aber da stinken dir dann die Nationalstaaten wieder dazwischen, weil, sie, weil irgendwelche Idioten meinen, sie müssten dann doch wieder ihren eigenen Scheiß machen. Es könnte wahrscheinlich sehr viel einfacher sein, als wir uns das vorstellen, wenn wir irgendwie mehr in Brüssel einfach auch regeln lassen, irgendwie, weil es dann einfach für alle gilt. Ne? Irgendwie, ich bin jetzt irgendwie erst vor ein paar Wochen bin ich irgendwie in einem Flixbus halt irgendwie nach Brüssel gefahren.
0: Ja.
1: Und dann hatten wir natürlich in den Niederlanden die Grenzkontrolle, weil ja irgendwie ja, wird ja jetzt plötzlich wieder an der Grenze kontrolliert. Ne? Und ich dachte auch so, Mensch, das ist ja irgendwie das ist ja wie in den 90ern. Ne?
0: Genau, ja.
1: Was für ein Quatsch eigentlich.
0: Ja.
1: Ne? Haben wir das, eigentlich dachten wir, wir hätten das überwunden.
0: So ist es, ja.
1: Und dann fragte auch eine andere Passantin irgendwie, fragte dann irgendwie den Grenzbeamten, ja warum denn eigentlich, wir haben doch Schengen und so. Ne? Und dann sagte der Beamte, und ich fand ja auch durchaus zu Recht, ja weil ihr kontrolliert ja in Deutschland irgendwie,
0: ja.
1: Dann machen wir das halt in den Niederlanden auch. Und da denke ich mir nur so,
0: ja, selber so mit Österreich, Deutschland,
1: ja.
0: Beim Brenner, also halb nach Italien, aber
1: ja. Ja.
0: Und dann auf zu auch nochmal. Und dann wir haben in Slowenien und Österreich auch nochmal. Also da stehst du dann oft an der Grenze, wo du denkst, um Gottes Willen, das haben wir schon alles.
1: Ja, ich habe das auf dem Hinweg irgendwie heute noch irgendwie hier nach Graz irgendwie gesehen. Da standen sie irgendwie rein nach Deutschland in Passau oder
0: ja.
1: auf der Brücke, standen sie auch im Stau. Und ich denke mir nur so, boah, was eine Scheiße
0: ja.
1: eigentlich, ne? Irgendwie, wozu haben wir denn den Quatsch damals aufgelöst? Irgendwie?
0: So ist es, ja.
1: Ne? Irgendwie, und wem bringen die Grenzen überhaupt was? Also ich meine, ich glaube, die meisten Europäer, die haben da überhaupt kein Interesse, dass es diese Grenzen
0: Na,
1: gibt.
0: Absolut nicht, weil das haben wir schon gewohnt gewesen, ohne zu kommen, ne?
1: Ja, genau.
0: Weil es geht alles viel einfacher, es ist einfach alles besser geworden.
1: Ja, genau. Und ich muss dazu auch ganz ehrlich sagen, ich habe einmal eine richtig harte Grenze erlebt. Ich bin als Kind halt irgendwie in die DDR gefahren, ne? Wirklich in die DDR.
0: Ja.
1: Wo, und wenn du das einmal erlebst, dass irgendwie so ein, gerade als Kind, irgendwie, dass irgendwie so ein Grenzpolizist irgendwie mit einer entsicherten Maschinenpistole, die auf dein Fenster gehalten ist, irgendwie dich dazu zwingt, auszusteigen und das gesamte Auto aufzumachen und du 2 Stunden an der Grenze rumstehst, danach hast du keinen Bock mehr
0: ja.
1: auf irgendeine Grenze. Ne?
0: Ja.
1: Und das sollte den Leuten schon bewusst sein, irgendwie bei dem, was sie da machen, dass sowas immer wieder in der Spirale

0: Fehler, die sie ja irgendwie jetzt verursachen, dass das immer das Ende ist. Ne? Ja. Wenn man sowas einmal gesehen hat, man will keine Grenze mehr haben. Ne? Also das ist das Schwachsinn.
1: Ja, komplett.
0: Deutsch.
1: Ja. Braucht kein Mensch nicht.
0: Ja.
1: Gut.
0: Ja.
1: Dann kommen wir zur nächsten Nummer.
0: Ja.
1: Es ist Wire.
0: Ja, genau. Wire habe ich nicht als Jugendlicher entdeckt, sondern sehr viel später erst irgendwie, als ich schon in Dortmund Geschäftsführer eines Kulturzentrums war und ein anderer Musiker mir gesagt hatte, dass Wire so seine Lieblingsband überhaupt sei.
1: Mhm.
0: Und Wire gilt ja so als mit einem der Schmieden des Post-Punk.
1: 1977 schon.
0: Genau, erschienen. 1977 haben die schon mit Post-Punk angefangen. Und als ich das dann gehört habe, dachte ich auch so, ja Mensch, das sind tatsächlich so die Post-Punk-Wurzeln, die es da gibt. Und ich finde das ganz, also diese, also im Gegensatz, das ist ja der völlige Gegensatz zu dem, was wir davor gehört haben.
1: Ja.
0: Davor haben wir ein sehr komplexes Stück gehört und hier ist es einfach die Vollendung von Einfachheit.
1: Genau, einfach. Ja. Komplett reduziert.
0: Genau,
1: ja.
0: Absolut.
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0: ist ja erfrischend kurz, ne?
1: Ja, 1977 natürlich unglaublich.
0: Ja, also, ja, absolut. Also auch die Produktion ist ja perfekt. Also, ne?
1: Diese Nummer wurde dann echt von Spurnbirds unter anderem auch gecovert. Mhm. Und Target of Demand haben sie des Öfteren auch live gespielt,
0: ja.
1: Die Winzer Band. Aber ja, es ist, war ja einflussreiche Band.
0: Ja, absolut. Ja, muss ich auch sagen. Also seit ich die damals irgendwie das erste Mal dann wirklich entdeckt hatte, auch irgendwie, muss ich sagen, irgendwie großartig. Also und inspirierend. Ich liebe Musik, die inspirierend ist. Ja.
1: War ja gut. Du hast gesagt, du hast auch in einem Jugend Club oder Veranstaltungsort gearbeitet. Arbeitest du noch immer?
0: Jetzt, ja. Ja, genau. Ja, also ich bin Geschäftsführer eines Kulturzentrums in Dortmund, wo es ein Proberaumzentrum drin gibt. Das ist das größte städtische Proberaumzentrum, wo eine ganze Reihe Bands proben. Die meisten von denen sind leider eher älteren Datums, oder was heißt leider, manchmal ist es auch ganz gut, weil die halt mehr musikalische Erfahrung haben. Es ist gerade ein bisschen schwierig, jüngere Leute reinzuholen, auch in das Zentrum, weil natürlich die älteren Leute ihre Proberäume auch nicht teilen wollen, das kennt man so, das Problem. Aber es ist ein sehr ganz toller Ort des Austausches auch, also neben Musikern sind da auch Künstler und auch so Kulturorganisationen drin. Es wird von diesem Haus aus mit das größte Festival in Dortmund jedes Jahr organisiert. Dieses Label, von dem ich gerade gesprochen habe, das Label Hands, das sitzt auch in diesem Haus drin. Also das ist wirklich ein Ort des Austausches auch, wo viel inspiriert wird. Mhm. Das heißt halt einfach nur Musik- und Kulturzentrum oder MUK kurz, ne? Und da bin ich Geschäftsführer von.
1: Okay.
0: Und neben dieser Tätigkeit irgendwie bin ich jetzt mittlerweile auch in der Geschäftsführung der Szene-Kneipe Hirschkuh, die vor 2 Jahren halt umgezogen ist von ihrem alten Standort an einen neuen Standort, wo eben die Möglichkeit auch besteht, eine Bühne zu bespielen. Und da machen wir seit dem letzten Jahr, seitdem wir das alles in Eigenregie und DIY umgebaut haben, machen wir seit dem letzten Jahr da Konzerte drin. Und darüber habe ich überhaupt auch den Matthias kennengelernt, denn er hatte diesen Ort auch recht früh als Konzertlocation entdeckt und hat uns im letzten Jahr mit Flowers in Concrete besucht. Mhm. Ich glaube, die kennt man hier ganz gut, ne?
1: Ja, er hat ja über dieses Konzert auch gesprochen.
0: Ja.
1: Über die Hirschkuh.
0: Ja, genau. Und genau, wir machen halt da seitdem Konzerte und haben halt, also betreiben die Bühne auch und das ist so sind so meine Haupttätigkeiten.
1: Und im größeren Projekt da habt ihr eine große Halle oder wie?
0: Ja, wir haben eine Bühne, also wir haben einen zweigeteilten Bereich. Wir können irgendwie die Bühne zulassen und dann haben wir einen reinen Kneipenbetrieb. Mhm. Oder aber wir öffnen die Halle und dann dürfen wir bis zu 199 Personen reinlassen. 199 ist in Nordrhein-Westfalen so eine Schallgrenze. Sobald man auf 200 Personen geht mit der Zulassung, braucht man ein größeres Brandschutzkonzept, was dann von der Feuerwehr abgesegnet werden muss, was sehr viele Umbauten und zweite Rettungswege etc. Betitelt. Deswegen sind die meisten kleineren Läden eigentlich auf 199 beschränkt und mehr Leute dürfen sie auch nicht reinlassen.
1: Ja.
0: Und das haben wir halt auch, weil alles andere würde uns finanziell komplett ruinieren.
1: Verstehe,
0: ja. Ja.
1: Weil wir haben damals neu gebaut, das Explom, und haben das halt gleich so konzipiert, dass es auch passt für die Feuerpolizei. Die haben wir von Anfang an eingebunden. Und die haben uns dann gesagt, ja, auf das müssen wir jetzt achten, auf das. Und daraufhin haben wir das gebaut, weil bei uns haben wir 365.
0: Ja, das passt natürlich immer, wenn man irgendwie was neu baut. Mhm. Also ein Freund von mir ist auch in der Stadt im Jugendamt tätig. Die haben sich in den 2000er Jahren darum bemüht, ein großes Freizeitzentrum, was damals schon aufgegeben werden musste, weil da ein Altenheim gebaut wurde, irgendwie an seinem alten Standort, dass das halt zu einem richtigen Konzerthaus neu aufgebaut wird. Da kannst du natürlich diese ganzen Einbauten, die notwendig sind, um mit Rettungswegen, mit Technik, mit Lüftungsanlagen und so weiter, kannst du natürlich sofort einbauen. Aber wir sind in den Bestand gegangen mit unserer Szene-Kneipe und in den Bestand das Ganze umzubauen in einer Halle, wo das Dach jetzt nicht so stabil wäre, dass du da noch eine komplette brandschutzsichere Lüftung installieren könntest. Das ist schwierig.
1: Ja, war so teuer, muss ich sagen. Und die gehört auch immer wieder überprüft. Das kostet auch wahnsinnig viel Geld.
0: Ja.
1: Wie der Lift wird überprüft, der Behindertenlift wird überprüft.
0: Ja.
1: Das kostet jedes Mal wahnsinnig viel Geld. Das ist überhaupt nur die Überprüfungen alleine.
0: Ja, absolut.
1: Muss ich sagen. Das kostet, das frisst schon so viel Geld eigentlich.
0: Ja.
1: Wo du denkst, ja.
0: Ja. Ja, das ist auch wirklich, also gerade diese Verwaltungskosten, die man hat, um alles korrekt machen zu wollen, die sind wirklich, das ist ein hartes Brot, kann ich nicht anders sagen. Ja. Also man kommt kaum ans Geld verdienen, weil man so viel Geld in die Verwaltung stecken muss, dass die einem das überhaupt erlauben, Geld zu verdienen.
1: So ist es, ja.
0: Und Zeit und Aufwand. Mhm. Also ich meine, wenn man sich allein überlegt, dass man irgendwie um eine Konzession, um Alkohol in Deutschland ausschenken zu dürfen, dass man an drei Stellen völlig unabhängig, aber genau das Gleiche abgeben muss. Dreimal an drei verschiedene Behörden, wo du dir nur denkst, warum? Ne, warum fragt ihr nicht untereinander einfach die Sachen ab? Irgendwie, ich meine, ich habe das einmal eingestellt, das ist einmal alles eingeliefert. Nein, ich muss die gleichen Nachweise bei dem neuen Register dann auch noch hinterlegen und bei dem dritten auch noch. Und fragst dich ein halbes Jahr lang irgendwie, was mache ich denn hier? Ich bin ein halbes Jahr lang nur damit beschäftigt, irgendwelche Behördenfragen irgendwie zu beantworten.
1: War doch so einfach, mittlerweile im Internet kann man ja alles quasi, gerade wenn es die Stadt überhaut noch dazu und die verschiedenen Ämter, die müssten sich ja vernetzen, das geht ja gar nicht.
0: Ja, das ist
1: Schwachsinn.
0: Es ist Schwachsinn und ich meine, es ist das typische Organisationsgebaren, ne? Jede Organisation ist sich selbst immer die wichtigste und darf nicht mit anderen kooperieren, weil sie dann Angst hat, irgendwie an Bedeutung zu verlieren und das hat wirklich absolut über in die Hand genommen mittlerweile, ne?
1: Das ist leider in Österreich auch so.
0: Ja.
1: Wo du dann teilweise Sachen 4-5 Mal irgendwo hinschicken musst, wenn du eine Förderung aussuchst.
0: Ja, kann ich mir gut vorstellen.
1: Oder
0: ja.
1: Das ist dasselbe Problem haben wir in Österreich auch.
0: Ja.
1: Das, was ihr in Deutschland habt.
0: Ja, und also im Prinzip, also ich meine, ne, wenn sie das alles in ihren zigtausend Behörden haben wollen, habe ich ja kein Problem damit. Aber irgendwie, sie sollen sich dann bitte gefälligst vernetzen, dass der Otto Normalverbraucher das nicht denen alles dreimal beantworten
1: so
0: muss.
1: So ist es, ne?
0: Ja, genau.
1: Man denkt, mittlerweile musst du schon alles übers Handy machen können, müssen.
0: Ja,
1: meine Mutter
0: schon.
1: Hat nicht einmal ein Handy daheim, wo das geht. Die älteren Personen, die ist jetzt über 80, die wird sich ja nie wieder einen Computer anschaffen, weil sie hat nie einen gehabt.
0: Ja, eben.
1: Weißt du, du kannst Sachen gar nicht mehr machen teilweise. Ne?
0: Ja.
1: Das ist ein Wahnsinn. Und die Ämter untereinander machen es aber nicht.
0: Ja,
1: weißt,
0: okay.
1: Du sagst,
0: du
1: als Bürger musst das machen, ist deine Pflicht, dir jetzt das
0: genau holst. So ist es, ne, irgendwie, und du fragst dich auch, warum vernetzen die sich denn nicht irgendwie, warum fragen die denn die Daten untereinander nicht ab,
1: genau,
0: oder dürfen das auch teilweise nicht? Ich meine, wir haben da ja auch teilweise dann irgendwie schon recht merkwürdige, also ich meine, auf der einen Seite Datenschutz ist super, ne, aber wir haben schon teilweise recht merkwürdige Entwicklungen, wo ich auch eher den Eindruck habe, dass sich hinter Datenschutz versteckt wird, um ja nicht selbst irgendwas tun zu müssen, ne, irgendwie. Ich frage mich an der Stelle wirklich irgendwie, warum ist das nicht längst möglich, dass man irgendwelche vernetzten Strukturen schafft, wo halt irgendwie einmal so eine ganze Rubrik, ich meine, das sind ne, irgendwie, wenn man allein ans deutsche Finanzamt einen Bericht irgendwie nur um eine Konzession zu kriegen für die Gründung einer Firma einreicht, das sind 20 Seiten, die man da ausfüllen muss und durch die man sich durchkämpfen muss. Und dann, ich meine, ich bin promoviert und ich verstehe trotzdem dieses Deutsch nicht. Ja. Ne? Irgendwie, also das ist wirklich so ein hochtrabendes Deutsch, was man dann da ausfüllen muss. Irgendwie, da kommt man gar nicht mehr klar. Ne? Und ich meine, eigentlich ist ja nicht, mein Ziel ist ja nicht, irgendeine Behörde zu bedienen. Mein Ziel ist doch, ein Geschäft zu führen, was dieser Behörde dann letztendlich ihr Geld gibt.
1: Ja.
0: Ne? Irgendwie, also das, ich verstehe den Sinn dahinter nicht.
1: Na,
0: nicht so ganz.
1: Schon.
0: Aber mag auch an meinem Charakter liegen, dass ich da so ein bisschen unwillig bin an der Stelle.
1: In Österreich die Bürokratie selber. Also ist auch eine Sensation, was da teilweise abgeht, wo du dir nur den Kopf greifst, Förderanträge zu stellen in verschiedenen Ausformen. Und jedes Jahr ändert sich das aber. Du musst jedes Mal neu schreiben, alles neu strukturieren. Also es ist jedes Mal,
0: das
1: eine mühsame Geschichte. Wie viele Konzerte habt ihr so im Jahr?
0: Wir hatten im letzten Jahr, glaube ich, irgendwie irgendwas zwischen 30 und 40 Konzerten und dieses Jahr werden es wesentlich mehr werden. Wir haben im letzten Jahr auch erst im März, überhaupt Ende März, haben wir überhaupt angefangen mit Konzerten und in diesem Jahr haben wir natürlich von Anfang an irgendwie durchgezogen und wir haben jetzt allein im September 9 Konzerte Also, und das wird sich jetzt, also der Herbst ist ein super Programm. Also das wird auch voll und wir nehmen auch gerne spontan mal Sachen dazwischen, wenn wir es noch irgendwie personell packen können. Nun machen wir das auch alle neben Hauptberufen im Wesentlichen, dann ist das natürlich
1: schwierig.
0: Schwierig, genau. Und jetzt für den September zum Beispiel will ich kein Konzert mehr annehmen, weil ich weiß, unser Tresenteam ist ausgelastet, unser Organisationsteam ist ausgelastet und irgendwann müssen wir auch mal durchatmen.
1: Okay, dann spielen wir die nächste Nummer.
0: Ja.
1: Würde ich sagen.
0: Das war jetzt
1: Nirvana.
0: Nirvana, genau. Nirvana habe ich mir gewünscht, weil das auch neben dem Gospel-Bereich bin ich ja auch mit dem Grunge groß geworden. Ne? Das war ja gerade Anfang der 90er, genau, wo ich halt auch irgendwie durch die Pubertät gestiegen bin und natürlich irgendwie Grunge einen ähnlichen Vibe und in dem Sinne auch inspirierend, weil sie auch immer Harmonien benutzt haben, die man bis dato seltener gehört hat. Das fand ich cool am Grunge. Und gerade irgendwie dieses Album Bleach, das war auch eins, das lief bei mir wirklich teilweise lange Zeit rauf und runter, weil es halt auch so schöne, schräge Harmonien da drin hat.
1: Gut, dann spielen wir.
0: Genau. Negative Creep.

0: Ja, nee, das war jetzt Nirvana mehr von ihrem Debütalbum
1: Genau, von dem
0: Bleach.
1: Bleach, ja.
0: Genau, Negative Creep.
1: Finde ich auch nach wie vor besser als die beiden Folgealben, das Album, weil es halt so schön roh ist noch,
0: Ja,
1: ne?
0: genau,
1: Es
0: mit Nevermind haben sie dann einen kompletten Durchbruch gehabt.
1: Ja, genau.
0: Das ist
1: Also ich
0: dann
1: meine, klar, die
0: explodiert.
1: Nevermind habe ich als erstes gehört, aber als ich mir dann irgendwie in der Folge der Nevermind
0: Okay.
1: die Bleach geholt hatte, da war, wusste ich damals schon irgendwie, die Bleach mag ich lieber, weil die halt so, die ist wirklich noch so ungeschliffen.
0: Genau, zu der Zeit, wo es die Bleach gegeben hat, da hat es den Nevermind bei mir noch gar nicht gegeben, gell? Also von
1: Okay.
0: daher bin ich mit Bleach eingestiegen danach,
1: Ja,
0: gell?
1: okay, gut, ja.
0: Gut, jetzt ist auch der Matthias retour
1: Ja, einen wunderschönen guten Abend.
0: von seiner Abendstour.
1: Ja, freut mich, dass ich noch. Sorry, ich wollte noch 45 Minuten kommen. Draus wurde 45 Minuten vor Schluss der Sendung. Wir haben noch zusammengeräumt und deine lieben Bandkollegen haben mir noch, denen habe ich noch Zeit geschenkt. Eine Schürfwunde am Knie und eine vergessene Beckentasche im Sub.
2: Ah, ja.
0: Gottes Willen,
2: So kennt man
0: so
2: sie.
0: geht's zu.
1: Ja, aber vielen Dank, Arne, für das fantastische Konzert. Das war ein sehr schöner Sonntagsgig, wirklich. Also.
2: Dankeschön.
1: War, und es hat mich auch sehr berührt, wie wir noch gesprochen haben, ist sogar noch ein Gast hergekommen oder eine Gästin und hat sich noch bedankt für das feine Konzert von euch. Das war auch sehr berührend.
2: Ja, das auf jeden Fall, ja, dass jemand irgendwie auch so emotional sich bedankt, ist
1: Ja,
2: das.
1: junge Menschen, es waren
2: Ja.
1: halt gemischtes Publikum, welche aus der älteren Generation, aber sehr wohl auch sehr viele junge Menschen. Und die Kombination der Band hat super passt. Und eure Songs haben mich teilweise an Tim Burton, Nightmare Before
2: Nee,
1: Christmas
2: das hattest
1: erinnert.
2: du schon nach dem Konzert gesagt.
1: Na, sehr geil. Ihr habt gesagt, die erste Band, das ist so fröhlich und wenn ihr dann die Stage betretet, folgt so das Gewitter. Aber tatsächlich, die Gewitterstimmung habe ich nicht gehabt. Es war jetzt wirklich sehr. Eine sehr emotionale, eingängige Band oder eingängige Songs, die unter die Haut gehen und sehr mitreißen. Man hat gemerkt, das Publikum wippt automatisch mit und geht in die Melodien hinein und ist einfach dabei. Und das Gefühl hatte ich auch am Eintritt. Mir jetzt genauso abgeholt, das war wunderschön. Vielen Dank dafür.
2: Ja, danke für das Lob. Also
1: Ja.
2: das, ja, das ehrt einen.
1: Ja, bin schon gespannt, was du dazu sagst, Romeo. Wir
0: Ja.
1: hören ja dann ein Stück von der Single.
0: Genau, wie war das Konzert allgemein?
1: Super. Also für Sonntagshow wirklich, es waren dann im Endeffekt waren dann 62 Neuzugänge. Also man kann
0: Boom.
1: immer
0: Ja.
1: Mitgliedseintritt abgeben, 62 Neuzugänge und dann noch 8 Besucherinnen, also
0: 70.
1: genau plus Bandmenschen, also waren
0: Ja.
1: sie zwischen
0: Also
1: 80
0: war
1: und
0: es
1: 90
0: ziemlich
1: Prozent.
0: gesteckt voll.
1: Ja, es haben sich sehr viele auf die Terrasse verlagert. Das ist halt auch der Nachteil, oder es ladet halt ein im Sub, dass die Terrasse benutzt wird, wenn es warm
2: Ja.
1: ist. Wir haben zwar bei jeder Band, wenn sie zu spielen begonnen hat, Konzert beginnt, dann sind die Leute immer gekommen. Aber es war natürlich auch für manche Leute einladend, auf der Terrasse zu verweilen. Aber es war trotzdem sehr gut besucht. War sehr zufrieden.
0: Fein.
1: Sehr
0: Schön.
1: zufrieden. Ja,
0: Sehr
1: und
0: gut.
1: eben, es ist eine Sonntagsshow und es kommt eine Band aus Dortmund. Für einen Sonntagsgig ist eher selten und dafür freut es mich, wenn ihr eine gute Zeit gehabt habt.
2: Ja, die haben wir auf jeden Fall.
0: Gut, dann sage ich, wir spielen Bass und Arzt
2: Gut. Und den
0: mit dem
2: Song
0: Titel Schwarz. Das ist
2: richtig.
0: ein One-Sided 7-Inch.
2: Genau, das ist eine Single irgendwie und das ist unser einziger richtiger Industrial-Song quasi. Sehr schwer und basiert auch auf ganz viel Herzschmerz. Ich glaube, das hört man in dem
0: Okay.
2: Song auch.
0: Wie viel Stück habt ihr pressen lassen?
2: Ich glaube sogar 300 von denen.
0: Okay.
2: Aber davon haben wir nicht noch keine 300 auch los.
0: Ja. Und habt ihr mehrere Platten ausgebracht oder nur die?
2: Wir haben noch keine richtige Platte rausgebracht. Wir haben bisher mehrere EPs gemacht, teilweise halt nur auf Bandcamp veröffentlicht, teilweise halt auch als Kassette dann
0: Ja.
2: rausgebracht. Aber davon müssten wir insgesamt drei EPs noch daneben rausgebracht und halt diese Single. Und einen Longplayer haben wir bisher nicht gemacht, nein.
0: Okay. Seit wann gibt es euch jetzt?
2: Das ist schwierig zu sagen, weil wir schon in der dritten Formation quasi spielen. Das hat den folgenden Hintergrund, dass unsere Band sich im Jahr 2017, glaube ich, haben wir das erste Mal angefangen zusammen zu spielen. Damals noch mit dem Gitarristen der meiner Vorgängerband, der sich dann ans Schlagzeug gesetzt hatte. Und der ist dann leider im Folgejahr relativ überraschend verstorben. Und dann haben wir erstmal ohne Live-Schlagzeuger weitergemacht. Das hat irgendwie nicht so geil hingehauen. Und jetzt spielen wir wieder mit jemandem, der auch lustigerweise Gitarre und Schlagzeug spielen kann. Mhm. Und ist zwar 20 Jahre jünger als ich, aber trotzdem das musikalisch eine absolute Bereicherung für uns. Und im Prinzip mit ihm spielen wir, glaube ich, seit 2020 etwa.
0: Ja. Gut, und, dann hören wir rein, oder?
2: Ja.
0: Der Song Schwarz.

0: Ja, ich habe gerade gesprochen, auch live gespielt.
1: Ja.
0: Ich kann mich wieder erinnern, geht voll unter die Haut. Also macht, ich finde, das ist nicht so, also du sagst Herzschmerz, aber das hätte ich jetzt nicht so damit verbunden, der eher anderes interpretiert. Eher so diese Sinne, das, im Sinne von Schwarz-Weiß-Denken. Das wäre so meine erste Interpretation gewesen, aber sehr mitreißender. Also es ist für mich nicht drückend, im Gegenteil. Spannend. Also, aber wie lang war euer Set heute?
1: Ich glaube, wir haben insgesamt etwa 45 Minuten gespielt.
0: Ah doch, okay.
1: Ja, ich glaube schon, also doch, müsste eigentlich sein. Ja,
0: ja, und war sehr unterschiedlich, war sehr abwechslungsreich.
1: Ja.
0: Und man hat dich sehr gut verstanden. Also da auf der Platte ist mir jetzt, der Sound war jetzt sehr gut. Und man hat, was bei euch glaube ich auch sehr wichtig ist, dass man das versteht, was du singst.
1: Naja, ich würde unsere Musik jetzt nicht so per se irgendwie gesangsfokussiert nennen, aber natürlich mache ich mir auch sehr viele Gedanken darum, was ich an Texten schreibe. Ja.
0: Na klar.
1: Insofern habe ich nichts dagegen, wenn man auch versteht, was ich singe.
0: Genau, und ich habe es auch sehr, ich finde es super, ich mag das bei Bands, wenn sie vor oder nach einem Song ankündigen, um was es geht. Mhm. Und das finde ich was sehr Essentielles, und das hat bei jeder Nummer, wo du das gemacht hast, auch sehr getroffen. Also man hat da wirklich so mit rein füllen können, und das war auf jeden Fall sehr stimmig.
1: Ja, dazu muss ich sagen, irgendwie, das machen wir eigentlich relativ selten, wenn wir irgendwie, wir lieben das schon, dass wir eigentlich eher ein Konzert fast ganz ohne Ansagen durchspielen, einfach um diese Atmosphäre zu halten, die wir am Anfang ja erwecken wollen und dann bis zum Schluss durchziehen wollen. Ich bin selber auch ganz persönlich kein großer Freund von Ansagen. Ich glaube, das hat man auch gemerkt, dass ich das immer versuche, kurz zu halten.
0: Ja, du hast versucht, und die Band hat dann schon los, deine Bandmitglieder haben dann schon begonnen, und dann sagst du, jetzt die Platz für die Ansage.
1: Ja, das war bei dem einen Song. Ja. Ja, also, stimmt, wir spielen einen Song irgendwie, wo ich auch wirklich bis heute eigentlich entsetzt bin, warum wir den immer spielen. Damals irgendwie, als wirklich irgendwie der Überfall von Russland auf die Ukraine begann, habe ich den geschrieben, irgendwie nach dem Motto, irgendwie, das kann doch nicht wahr sein, ne, dass sowas wieder in Europa möglich ist. Und ich habe damals irgendwie so scherzhaft zu meinem Bandkollegen gesagt, irgendwie, ja, so lange werden wir den hoffentlich gar nicht spielen müssen. Und ich will den aber eigentlich nicht aus dem Programm nehmen, weil das, finde ich, der Text immer noch aktuell ist. Und ich finde auch, es ist nicht gerade besser geworden derzeit. Und also, ja.
0: Tatsächlich dauert der Ukraine-Krieg schon länger wie der Erste Weltkrieg von der Zeit her. Das ist ja unfassbar.
1: Also, unfassbar, ne? Und also, was ein Leiter produziert wird, einfach nur aus irgendwelchen Blödsinnsgründen, das ist.
0: Macht sprachlos auf jeden Fall betroffen, und darum finde ich es auch wichtig, dass es Bands gibt, die sich mit dem Thema auseinandersetzen und das dann auch transportieren live, und ich finde, das ist mit so Botschaften, Kurzbotschaften voll essentiell, also das ist euch auf jeden Fall gelungen, und das hat deine Ansprache hat mich sehr berührt, und finde ich sehr wichtig, genreunabhängig.
1: Ja, ich bin auch immer begeistert, auch wenn gerade jetzt, also ich meine, im Punkrock kennt man das, dass

0: politische Botschaften auch gebracht werden. Ich bin auch immer schwer begeistert, wenn das auch mal Gospels machen, die das sehr viel seltener machen. Es gibt aber durchaus auch welche, die auch sagen, irgendwie, dass sie mit gewissen Verhältnissen nicht einverstanden sind. Und ich finde das sehr, sehr wichtig, weil einfach irgendwie jede Art von Musik und Kultur ist, ist eigentlich das Gegenteil von so einem Zeitgeist, der gerade irgendwie besteht, ne? Weil du kannst meiner Meinung nach irgendwie Musik nicht eingrenzen, sondern du musst es immer offen sehen, du musst immer Leuten und Stilen zugewandt sein dabei. Und ja, wie gesagt, das, ich finde es schön, wenn sich da Bands hinter versammeln.
1: Ja, absolut. Und darum genreunabhängig. Und das ist, Musik ist ja ein Medium, mit dem man viel mehr ausdrücken kann, als wie mit einfacher Sprache. Und
0: absolut, genau. Also, es ist, kommt ja nicht von ungefähr, dass man irgendwie, ich glaube, vor noch gar nicht so langer Zeit auch entdeckt hat, dass sogar Neandertaler schon Musik gemacht haben. Ne? Irgendwie vor 30.000 Jahren. Also das scheint wirklich etwas zu sein, was den Menschen auch
1: ausmacht.
0: Seit Menschwerdung schon begleitet. Und ich denke, ich finde auch irgendwie, das ist so ein essentielles Element einfach im Menschsein. Das gehört einfach irgendwo dazu. Ich finde das immer wunderbar, wenn man sich mit Leuten unterhalten kann, die halt auch sich selber sehr intensiv mit Musik beschäftigen. Und man hat direkt so einen Austauschpunkt. Und das ist auch egal, ob es jetzt klassische Musik ist, ob es moderne Musik ist. Also man gewinnt durch Musik und durch das Reden von Musik eine Offenheit. Ich finde, das sollte durchaus wieder gefördert werden, anstatt irgendwie, dass man heute wieder versucht, irgendwie alles in so ein kleinteiliges, homogenes Miteinander zu pressen, irgendwie was nicht funktionieren kann auf Dauer. Man weiß, dass das nicht funktioniert. Man hat das mehrfach gesehen, ne? Irgendwie und das.
1: Drum bin ich ja so beeindruckt, dass die Förderungsmaßnahmen im Kultursektor, ich weiß nicht, ob es euch betroffen hat in Dortmund, aber zumindest hatte ich letztes Jahr, wie wir bei euch zu Gast waren mit den Flowers, nicht den Eindruck, dass das, dass da Förderungen nach wie vor gibt.
0: Dortmund selber, gut, da kann ich ja jetzt wirklich von meiner Hauptarbeit auch als Geschäftsführer eines Kulturzentrums sprechen. Dortmund hat, finde ich, was den kulturellen und gerade auch was den Rock-Pop-kulturellen Bereich angeht, eigentlich eine relativ gute Förderung. Damals in den 70er, 80er Jahren haben sich einige sehr gut vernetzte und sehr engagierte Leute zusammengeschlossen und haben in der Stadt mehrere eigenständige Kulturzentren gegründet und dafür eine spezielle städtische Förderung gekriegt. Und über die Zeit ist das auf heutzutage 12 Zentren angewachsen. Es gibt
1: super.
0: Parallel noch, die sich dann auch irgendwie auf bestimmte Bereiche konzentrieren. Ne? Es gibt zum Beispiel ein Künstlerhaus in Dortmund, das ist relativ bekannt. Das fördert halt gezielt junge Künstler, die dann auch da so Resident-Aktionen machen können. Also die können dann ein Stipendium kriegen und dann da wohnen auch. Und dann werden ihre Ausstellungen gefördert und die Arbeiten, die sie dann in der Zeit in Dortmund machen. Es gibt Kulturzentren, die arbeiten mehr mit Comedy. Es gibt Kulturzentren, die wie wir halt sich eher spezialisieren auf Rock- und Popmusik, ne? Eher auf die Musik. Theater gibt es auch. Und darüber wird schon ein großer Bereich gefördert auch.
1: Da haben wir auf jeden Fall auch, da merke ich, in diesen Bereichen, was du gerade erwähnt hast, Theater und so, kämpfen die Menschen in Österreich natürlich auch Förderung zu kriegen, aber es gibt sie noch. Und im Subkulturbereich war das bei uns schon viel besser. 80% Kürzungen. Ja, 80%.
2: In der freien Szene.
0: Das ist heftig.
1: 80% ja. Kürzungen.
2: Also die freie Szene ist jetzt wurscht, ob es Literatur anbelangt oder Musik oder was auch immer. Die haben jetzt massiv zum Kämpfen und die großen Danker, die sowieso viel Geld kriegen und immer noch gefördert werden, wenn sie ein Minus schießen, bekommen die das Geld einfach noch gefördert. Und wenn wir ein Minus schießen, müssen wir das irgendwie wieder einarbeiten.
0: Das ist richtig,
2: ja. Das ist der große Unterschied. Die großen Häuser können sich Equipment kaufen ohne Ende. Und das liegt dann am Dachboden oben, das alte, obwohl es noch kleine Zentren gab, die das sicher noch brauchen könnten, das wird aber oben vergammelt.
0: Da also
2: diesen Pool auch nicht.
0: Ja, also das ist natürlich irgendwie der Kulturetat für die freie Szene ist in Dortmund natürlich auch ein ganz anderes Level als irgendwie jetzt für so ein Konzerthaus oder Opernhaus. Das ist selbstverständlich da auch so. Ich meine, letztendlich liegt das ja auch alles an den Vernetzungsstrukturen. Es ist schon, ich finde, in Dortmund gibt es schon eine sehr sehr ausgeprägte Förderstruktur. Das ist auch ein Ding, was diese Stadt stark auszeichnet, finde ich. Es werden sehr viele Festivals gefördert, es werden sehr viele Konzerte gefördert.
1: Auch im DIY-Bereich.
0: Auch im DIY-Bereich. Es gibt also mit unter anderem Bierschinken lässt sich viele Konzerte fördern oder auch Hardkern, irgendwie, was auch ein e.V. ist, der sich speziell um Hardcore-Musik halt kümmert. Ne? Irgendwie. Es gibt mehrere Player in der Stadt, die halt regelmäßige Förderungen auch kriegen. Und ich finde das, also wenn man das mal von anderen Städten hört, halt wie du das gerade irgendwie von Graz beschrieben hat, dann muss man immer wieder sagen, das ist schon sehr gut. Und es ist tatsächlich auch so, dass es erst im nächsten Jahr wieder Verhandlungen über den Haushalt gibt. Da erwarten wir alle jetzt auch nicht unbedingt, dass es positiv weitergeht. Wir haben so ein bisschen als Kulturschaffende die Hoffnung, dass der jetzige Bürgermeister, ich weiß nicht, ob man das hier mitgekriegt hat, Dortmund war ja wirklich über 60, 70 Jahre lang immer SPD regiert. Und jetzt ist das erste Mal ein Bürgermeister, der als Spitzenkandidat der CDU ins Rennen geführt wurde, tatsächlich auch Oberbürgermeister geworden. Er ist aber auch gleichzeitig Pressesprecher des Theaters Dortmund gewesen. Deswegen haben wir so ein bisschen die Hoffnung, dass der Kahlschlag vielleicht die Kultur nicht ganz so heftig erfassen wird, wie wir es befürchten. Wir hatten in den Jahren zuvor immer auch einen Kämmerer in Dortmund, der es wirklich assrein verstanden hat, auch Gelder einen Stadthaushalt irgendwie in der Größenordnung, wie Dortmund ihn hat, was ja auch schon so ein kleiner Staatshaushalt ist, ne, ihn so zu gestalten, dass die Kultur eigentlich immer wieder davon profitiert hat. Und wir hoffen, dass das jetzt nicht ganz so schlimm wird, wenn es halt jetzt nicht mehr so ist, wenn jetzt wirklich wieder Kulturdezernat und Kämmerei getrennt werden, wie das jetzt so ist. Und dementsprechend, naja, also die Verhandlungen beginnen jetzt erst. Das wurde abgekoppelt von der eigentlichen Kommunalwahl. Also das hat nicht direkt mit der Kommunalwahl dann...
1: Aber das heißt, ihr habt auf jeden Fall die Sorge, dass es euch treffen kann.
0: Ja, das muss man aber auch heutzutage haben, weil irgendwie, ich denke, keiner, der irgendwie, sag ich mal, ein bisschen weiß, was in der Welt gerade los ist, kann sich ausrechnen, dass irgendwie ein Etat für die Kultur steigen wird. Ne? Mhm. Es ist der Wirtschaft, auch in Dortmund geht es nicht so gut. Ne? Die Steuereinnahmen, die sprudeln nicht mehr so wie früher. Dann ist natürlich immer die Sache, dass die Kultur mit als erstes über Bord geworfen wird. Es ist ja keine Pflichtaufgabe, die eine Stadt leisten muss in Deutschland, sondern es ist eine Kür. Und dann wird im Vorfeld immer großartig gesagt, nein, die Kultur geben wir auf gar keinen Fall auf. Also es ist das Erste, wo man streichen kann, weil man natürlich Sozialausgaben muss man machen. Wirtschaftsausgaben will man machen, müsste man nicht unbedingt, aber will man unbedingt machen, in der Hoffnung, dass vielleicht doch noch eine Firma irgendwie sich findet, die dann wieder Steuereinnahmen in die Stadt sprudelt und so weiter. Ja, und Kultur kann man dann halt. Ne?
2: Bei uns ist Soziale auch. Das wird da gleich einmal gestrichen. Sozial und Kultur. Das sind die ersten Felder, wo bei uns gestrichen wird.
0: Ja, sozial kann man in Deutschland, wenn ich da jetzt hoffentlich nichts Falsches erzähle, nicht so einfach streichen, weil die Städte teilweise vom Bund die Vorgaben kriegen, was sie da machen müssen. Hm. Und das ist nicht so ganz so einfach, dann das zu streichen.
2: Ja, da hat die LKK, die Bürgermeisterin, eben viele Initiativen, die jetzt halt im Sozialbereich tätig sind, Geld zugeschossen, dass sie überhaupt überleben können, weil eben die Stadt, das Land Steiermark, wo die FPÖ jetzt regiert, das rigoros runtergestrichen hat, weil es nicht in ihren Schema passt, weil die einfach Leute betreuen, die halt einfach nicht betreuungswürdig sind.
1: Genau, zum Verständnis, wie du dir vorher erklärt hast, die LKK ist unsere kommunistische Bürgermeisterin, die aber in einem Land, also Bundesland Österreichs, regiert, was blau regiert ist. Also wir haben einen blauen Landeshauptmann mit einer kommunistischen Bürgermeisterin.
0: Das ist das, was wir ja jetzt in Deutschland befürchten, dass das irgendwie von der AfD
2: ist
0: auch...
2: Ist das in Bochum auch so, die AfD-Thema?
0: In Dortmund.
2: Ach, Dortmund, ja.
0: In Dortmund, ja. Die AfD hat in Dortmund bei der letzten Wahl, glaube ich, auch um die 15% oder 16% geholt. Dortmund, muss man wissen, ist ja im Prinzip ein großes Dorf, also eine Ansammlung von großen Dörfern. Während im Innenstadtbereich die AfD gar keine Chance hat, ist alles drumherum, die ganzen Vororte, teilweise sehr, sehr hart in die blaue Richtung gegangen. Und ja, die ganzen alten Arbeiter, die werden komischerweise, obwohl sie da ja nichts zu gewinnen haben, aber die werden von der AfD mit diesem einfachen Wir-gegen-die-Schema geködert.
2: Ne? Dasselbe Problem haben wir in Österreich auch, dass die Arbeiterklasse quasi jetzt die FPÖ wählt, wo sie früher die SPÖ gewählt haben.
0: Ja, und es ist so unverständlich, weil irgendwie genau das sind die Leute, die denen das Leben nur schwerer machen
2: werden. So ist es, ne? Ja, auch den Arbeitslosen. Ne?
0: Ja, aber dieses Schema, wenn du teilweise irgendwie den Leuten einfach erklärst, ja, aber das sind die Bösen, ihr seid ja gar nicht schuld, das sind die Schuldigen. Wenn du das einfach machst, es scheint zu funktionieren und das funktioniert dummerweise auch bei uns sehr gut. Ne? Deswegen, also gerade im Ruhrgebiet ist die AfD schon ein Thema. Wir hatten ja bei der Kommunalwahl drohte in Gelsenkirchen, ist ja ein AfD-Kandidat in die Stichwahl gekommen zum Oberbürgermeister. Also das ist bei uns auch ein Riesenproblem. Also nicht nur im Osten. Klar, im Osten sind die immer noch mal bescheuerter. Ne? Die haben die sehen sich zur Diktatur zurück. Irgendwie haben sie 40 Jahre unter einer Diktatur gelebt und wollen sie wieder haben. Also ich meine, das verstehe auch mal einer. Ne? Aber naja.
1: Ich sage es. Ich finde es auch super, dass wir da ein bisschen Einblicke kriegen von dieser Seite. Wir kriegen halt viel aus den Medien mit, aber es ist nochmal was anderes und vor allem auch im Kulturbereich. Vor allem, weil die Hirschkuh, die Venue in Dortmund, wo wir mit den Flowers waren und wo wir jetzt mit den Codeos hinfahren und wo auch Missstand im September bei euch ist, die hatten ja Nazi-Angriffe und gar nicht mal vor allzu langer Zeit. Du hast mir erklärt, letztes Jahr, wie wir im April bei euch waren, kurz darauf.
0: Ja, am Ende Mai hat bei uns ein Konzert stattgefunden und im Anschluss daran wurden wir von Nazis überfallen. Ja, die haben versucht, halt in den Laden zu kommen. Das ist bei der Hirschkuh leider Gottes nichts Neues irgendwie. Deswegen haben wir auch extra einen Eingangsbereich, wo die einfach nicht durchkommen. Unser Personal ist auch so geschult, dass halt irgendwie die ganzen Gäste direkt rein in den Laden, die Tür wird zugemacht und dann sie haben dann halt irgendwie die gesamte Außengastronomie quasi gegen die Tür gepfeffert, sind aber nicht durchgekommen. Das Panzerglas ist zwar angeknackst worden, aber ist nicht durchgebrochen. Und dann haben sie halt irgendwie ihre komplette Wut an der Tür ausgelassen und sind dann abgezogen irgendwann. Das wäre richtig übel geworden, wären die in den Laden gekommen. Aber die Hirschkuh ist nicht das erste Mal Opfer von solchen Überfällen geworden. Und seitdem ist, Klopf auf Holz, ist nichts mehr passiert mit den Brüdern, aber irgendwie, ja. Es ist in Dortmund definitiv Thema. Es gibt in Dortmund ja auch ein Viertel, was sehr verschrien in die rechte Ecke ist. Man darf sich auch nicht man darf das auch nicht unterschätzen. Wesentliche Dortmunder Drahtzieher in der Neonazi-Szene sind jetzt in den Osten gegangen und spinnen da ihre Fäden weiter. Ne, also die unter anderem auch der Veranstalter dieses Nibelungen, Nibelungen, ich würde es fast unflätig irgendwie Genitalvergleichs irgendwie nennen, irgendwelche Leute, die sich da auf die Fresse hauen, das nennen die dann irgendwie Kampf der Nibelungen oder so, ist eine riesen Neonazi-Veranstaltung, wo es wirklich nur aufs Maul hauen geht und irgendwie, wer hat den größten, also das ist wirklich, also
2: da spielt kein Band oder was?
0: Nee, das geht nicht, das geht nur um Kampfsport. Das geht richtig um Kampfsport. Die heutigen Neonazis, die sind Kampfsportler, ne, also deswegen muss man, also völlig bescheuert. Und die sind halt in den Osten gegangen, ne? Und auch damals die Initiatoren der Kleinstpartei Die Rechte, die hatte sich ja auch in Dortmund gegründet, die sind auch mittlerweile irgendwo im Osten. Und da unterwandern die halt die ganze Geschichte, ne? Und im Osten gibt es ja mittlerweile auch Strukturen, da gibt es ja ganze Dörfer.
2: Ja.
0: Da kommst du nicht mehr rein als Normalsterblicher, ne? Das ist Neonaziland. Mhm. Ja.
1: Unfassbar.
0: Absolut.
1: Unfassbar. Ja, da fehlen mir die Worte, also ich krieg's aus Dokumentationen mit.
0: Aber ich will hier auch keinen, ne, also ich
1: muss nein, das auch aber noch
0: relativieren, ich will kein Ostbashing betreiben.
1: Nein, aber es ist
0: Entwicklungen,
1: auffällig,
0: dass die bei uns halt auch sind, ne, irgendwie, das ist im Westen nie anders.
1: Es sind Fakten.
0: Ja,
1: es genau. Sind Fakten.
0: Ja.
1: Gut, wollen wir ein bisschen auf die Zeit schauen.
2: 8 Minuten.
1: eine Nummer.
2: Wollen wir die unterbringen, die Nummer, oder ist es nicht besser, wenn wir weiter reden?
1: Wie ihr wollt, aber ich freue mich auch. Arne, du entscheidest.
0: Wir können auch gerne noch weiterreden. Also.
1: Für mich passt das, ja.
2: Für mich auch. Weil
1: ja. Es ist ja auch sehr interessant, weil wir, wie gesagt, also ich komme ja in den letzten Jahren viel herum und wir fahren sehr gern nach Deutschland und mich freut es immer, wenn gute Kontakte entstehen. Und es ist dann doch was anderes, wenn man dann vor Ort dann wirklich Erfahrungsberichte einfach kriegt, wie es abläuft. Also ja. In Graz ist es, was die Neonazi-Szene, die aktive Neonazi-Szene betrifft, sehr ruhig. Es gibt die identitäre Bewegung, die ist sehr krass geworden. Die haben ja auch steirische Wurzeln, also auch aus Graz, der Martin Zellner war ja viel da und der ist mit dem bekanntesten Neonazi Österreichs, dem Gottfried Küssl, der 19 Jahre wegen Wiederbetätigung insgesamt im Haft
2: verbracht hat. Der wird ja in Deutschland eh was sagen, der Küssl, weil der war ja gute Kontakte nach Deutschland da hat.
0: Also ich weiß nur, dass Martin Zellner auch gute Kontakte nach Deutschland
1: der
0: hat.
1: Auch, ja. Und das Spannende ist, Martin Zellner hat Aufenthaltsverbot in Deutschland, aber kein Einreiseverbot. Und jetzt fährt er mit einem Bus, der gemietet wird, nach Deutschland. Menschen steigen ein und der Bus fährt runter. Und in diesen Busfahrten hält er seine Ansprachen ab.
0: Also
1: und wird dann wieder, ist kein Witz. Und Martin Zellner ist sehr, sehr, sehr gefährlich.
0: Sehe ich auch so. Also der ist ja auch... Der ist im Prinzip so gefährlich, wie ich diesen Kandidaten da in Sachsen-Anhalt gerade finde, diesen Siegbert, wie heißt der? Also Namen habe ich vergessen, aber auf jeden Fall, das sind diese aalglatten Typen, die dir quasi so eine Autoverkäufer-Mentalität haben, ne? Irgendwie so tun, als wären sie mit jedem Kumpel, aber ganz miese Leute eigentlich sind. Ja.
1: Das Gefährliche ist die Haltung und die Werte und die weiter transportiert werden.
0: Ja.
1: Ist ja die Ulrike Haverbeck.
0: Ja.
1: Das war ja eine der längsten Holocaust-Verleugnerinnen überhaupt, die ist ja jetzt letztes Jahr verstorben oder ich glaube heuer. Und die war ja mit dem NSDAP-Parteimitglied zusammen, der in den 90ern verstorben ist. Und ist ja Wahnsinn, wie viele Anhängerinnen und Anhänger die lukriert hat.
0: Ja, ja, es wird ja immer so ein, was ich an der Stelle halt immer faszinierend finde, ist ja im Prinzip diese ganze Ideologie, die vertreten, die ist in meinen Augen und ich bin auch nicht der Einzige, der das sagt, das ist eigentlich eine zutiefst unmenschliche Ideologie. Deswegen müssen die Menschen im Prinzip wie so eine Sekte, ne, irgendwie komplett fangen und umpolen, dass die Menschen überhaupt so einen Hass gegenüber anderen entwickeln und so eine unglaubliche Zugewandtheit zur Homogenität, was eigentlich im normalen sozialen Miteinander von Menschen eigentlich so gar nicht drin ist. Deswegen ist im Prinzip das Unnatürlichste, was man machen kann, ist Neonazi werden. Ne? Und es geht ja tatsächlich auch so weit, die verdrehen ja alles. Die erzählen ja irgendwann auch irgendwie, Tonsteine Scherben wäre eine rechte Band. Oder genauso wie irgendwie letztens irgendwie Chefin da, die Schweizerin, die ja unsere AfD anführt, erzählen wollte, Hitler wäre ein Linker gewesen. Also ich meine, was für ein Schwachsinn, ne? Irgendwie, also ich meine, größere.
2: Ja, das mit Tonsteine Scherben habe ich mitgekriegt, damals die Diskussion dass so kam, das ist eine rechte Band.
0: Gell?
2: Die Einnahme einfach, ja, die haben sich einfach die Songs dann angeguckt und gemeint, ist ein rechter Song und passt, weil man ist tot deppert.
0: Ja, ja,
2: wie krass, eben. Wenn der Rio Reiser das noch mitgekriegt hat.
0: Puh. Ja, ja, eben. Das, also, was für ein Schwachsinn, ne? Irgendwie. Und ich habe auch irgendwann, ich bin auch bekannt mit einem Aussteiger aus der Szene und ich kann dir nicht mehr den Song nennen, irgendwie, um den es sich drehte. Also auf jeden Fall auch so ein Klassiker aus den 80er Jahren in Deutsch. Und den hat dann Lanzer gecovert, diesen Song. Mhm. Ne, Lanzer, diese Neonazi-Band, ne, irgendwie.
2: Ist mal Begriff.
0: Und dann haben die dem tatsächlich jahrelang erzählt, das Original wäre von Lanzer. Alter, was für ein Schwachsinn. Ich meine, rechte Bands, die können keine Musik erfinden. Die haben überhaupt nicht die intellektuelle Kapazität dafür. Ich meine, wenn du die ganze Zeit mit Hass beschäftigt bist, dann kannst du dich nicht mehr um Musik kümmern. Ne? Irgendwie, das ist so, also
2: Autofahren können sie nicht zum Krieg.
0: Ja.
2: Clashen gegen einen Baum oder sonst wo.
0: Ja, also, ne, also und bis er dann irgendwann in der Hirschkuh übrigens auch das Original dann gehört hatte und irgendwie völlig perplex war, irgendwie, weil er erst dachte, wir würden Lanzer spielen und wir so, ey, hör mal hier, ne? Komm mal klar. Ja, nee, das, also, ja, also, die ganze Ideologie, ja, dieses ganze Spektrum ist auf Lügen aufgebaut.
2: Ja. Ich glaube, bei die Ronsteiner Scherben ging es um keine Macht für niemand, glaube ich, um den, ja, Song explizit, nämlich, ja, den sie dann rausgenommen haben und gesagt, ja, das ist ein rechter Song.
0: Gell? Ja, ja, ja, genau. Ja. Und also auch was für ein Blödsinn. Ja. Ne? Ja.
2: Komplett.
0: Ja.
2: Ja. Ja, die Zeit ist leider schon fast um.
1: Ja, so ist es. Ich freue mich sehr, dass du dir noch die Zeit genommen hast. Es war ja eine lange Autofahrt für dich und dann noch Konzert und dann noch.
2: Und da herzukommen, also fantastisch.
1: Wirklich cool, ja, vielen Dank.
2: Großartig.
1: Diese Energie.
0: Macht ja Spaß mit euch zwei
2: dann,
0: hier.
2: Dann wieder mal komplett neue Einblicke zu bekommen, ja, wie es in Deutschland gerade abläuft, wo die Unterschiede sind zwischen Österreich und Deutschland und so. Also, das war halt schon wieder eine sehr super Sendung. Sehr lehrreich, auch für mich, muss ich sagen, weil ich da neue Sachen wieder kennengelernt habe.
0: Ja, danke für das Forum.
2: Und das ist einfach super gewesen heute. Vielen, vielen Dank für dein Kommen, dass du dir die Mühe gemacht hast, wirklich nach einem anstrengenden Tag hier dich nochmal 2 Stunden einer zu setzen und du hast ja nicht gewusst, was dich erwartet.
0: Nee, das wusste ich wirklich nicht, aber es war eine sehr schöne Sendung. Also ja, cool. Es macht Spaß mit euch da.
1: Ja. Ja, hoffentlich nicht das letzte Mal, dass du Graz besuchst.
0: Ach, sehr gerne. Irgendwie in unserem Proberaumzentrum hat mich auch schon jemand anders gefragt, ob wir nicht mal zusammen eine Tour dann nach Österreich machen könnten.
1: Wie gesagt, also meinen Kontakt hast du. Du, ja, weißt, wenn ich ja sage, dann ist ja.
0: Ja, sehr gerne. Sehr gerne. Also es, man wird hier so willkommen geheißen. Also das ist wirklich schön. Also kann ich nicht anders sagen. Muss ich auch nochmal explizit dir irgendwie, danke, für deinen... Willkommen, also auch nochmal danken, das war also ganz, ganz klasse. Man wird selten als Band irgendwie so herzlich und offen empfangen und mit so einer Hingabe auch. Das macht Spaß dann.
2: Ja, cool. Ja.
1: Vielen Dank. Ich muss es nochmal loswerden. Ich habe das auch letztes Jahr beim Revue passieren, unserer Tour erwähnt und ich betone es heute nochmal. Hirschkuh war für uns so liebevolle Empfang. Wir haben so nette Menschen kennengelernt. Wir haben andere Bands kennengelernt im Eingang und haben Tricky Woo und wir sind genauso fantastisch behandelt worden. Also vielen Dank.
0: Ja, okay, so soll es sein. Ne?
2: Gut,
0: so
2: danke fürs Zuhören. Nächste Woche gibt es ein Spezial DDR Bank. David Gehörsturz ist bei mir Herr Gast.
0: Oh geil.
2: Jo. Und das wird super werden. Gut, ich wünsche euch draußen eine wunderschöne gute Woche. Kommt gut durch. Gute
0: Ciao.
2: Nacht.
0: Ciao. Ciao.
3: Hallo. Hallo und herzlich willkommen. Wir sind im Rumfest.
4: Hallo.

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0: mieszkanie.
1: Alleine zu verreisen, eigentlich.

verschließen wir dich jetzt. Auf Wiedersehen. Mach's gut. Wir sehen uns wieder. Raumfest.

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Man bricht von meinen Augen die Gesetze, damit ich lerne, diese zu achten. Man sagt, zeige deine Gefühle, damit man mit ihnen spielen kann. 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

Ich stehe vor diesem spotthaften Gerichtshof, um als seine Feindin verurteilt zu werden. Und ich bin seine Feindin. Ich bin ein Mitglied der George Jackson Brigade und kenne die Antwort auf Bertolt Brechts Frage, was ist ein Einbruch in eine Bank gegen die Gründung einer Bank? Ich bin meinen Schwestern und Brüdern der ArbeiterInnenklasse Rechenschaft schuldig. Nicht diesem Gericht, welches mein Umfeld belästigt und durchsucht, ehe es in seinen sogenannten Gerichtssaal eintreten kann. Nicht diesem oder irgendeinem anderen Gericht, dessen versteckter Zweck es ist, Arme und Nicht-Weiße im Namen der US-Regierung zu bestrafen. Eine Regierung, welche die Verbrechen von Krieg und Repression reproduziert, hat kein Recht, denjenigen, die sich gegen die Fortsetzung von weltweitem Tod und Elend wehren, eine Strafe aufzubrummen. Diese Regierung hat ihre Bevölkerung nicht gefragt, was sie von der CIA-Intervention in Chile oder von aktuellen US-amerikanischen Großunternehmen in Südafrika hält. Ich bin eine Einheimische, die auf heimischem Boden kämpft. Ich wurde hier geboren und aufgezogen. Mein ganzes Leben verbrachte ich in Oregon und Washington. Meine Eltern sind arbeitende Menschen. Mein Vater seit 32 Jahren ein Mühlenarbeiter und meine Mutter eine ungelernte Arbeiterin im Pflegeheim des Bezirks. Wir mussten immer jeden Penny zählen und ohne das eine oder andere zurechtkommen, um es von Zahltag zu Zahltag zu schaffen. Ich habe getankt, war Verkäuferin, Mechanikerin, Druckerin und eine Vielzahl anderer Dinge. Das macht mich zu einer gewöhnlichen arbeitenden Person, so wie es ein Großteil der Bevölkerung dieser Welt ist. Nichts hilft uns durchzukommen, außer unsere Arbeit, unser Schweiß. Wir sind SklavInnen, gezwungen dazu, unsere Arbeit und unser Leben zu geben, um ein ökonomisches System am Laufen zu halten, welches gestaltet wurde, um den Reichen zu dienen, meistens weiße, männliche Firmenbesitzer. Diese herrschende Klasse hat keinen Respekt für menschliches Leben. Ihr einziges Interesse gilt privatem Eigentum und persönlicher Macht. Sie manipulieren uns wie Marionetten auf ihrer Bühne der Gier.

0: Glauben Sie an die Macht des Schreibens, sei es nun in Form einer aktivistischen Zeitschrift wie L'Envolé oder in der Form eines ergreifenden und zugleich radikalen Plädoyers wie das in Ihren Romanen, um so die Justizmaschinerie und das Gefängnissystem in Bewegung zu versetzen?
1: Ich hoffe ernsthaft, nein. Meine Bücher wie auch die Zeitschrift sollen nicht das Gefängnissystem oder die Justiz in Bewegung versetzen. Ich bin kein Reformist. Ich bin nicht an einer Verbesserung von Gefängnis oder Justiz interessiert. Das Schreiben ist ein Kampf, der nichts mit einem Ausbruch aus den Mauern zu tun hat. Ausbrüchen bedeutet, Gitterstäbe durchsägen.

0: Kosten und eine Kugel im Kopf zu riskieren, nicht ein Buch öffnen. Ich habe so großen Respekt vor dem Wort ausbrechen, dass ich es nicht verschleudern will. Ob nun innerhalb oder außerhalb des Gefängnisses. Das Schreiben spielt für mich die Rolle einer Konfrontation mit dem Realen. Ich bin jemand, der nicht dem Imaginären verhaftet ist. Wenn Martin Luther King sagt, ich habe einen Traum, gibt es ganz sicher jemanden in den US-amerikanischen Gefängnissen, der ihm antwortet. Martin, wenn du einen Traum hast, dann heißt das, dass du geschlafen hast. Ich versuche mit dem Schreiben vor allem Schwachstellen aufzuzeigen. Wenn ich etwas sage, dass kein Blut an meinen Händen klebt, dann lüge ich, weil ich Teil einer Menschheit bin, die kollektive Verbrechen begangen hat, an denen ich beteiligt bin. Ruanda, Afghanistan, Irak. Ich versuche in meinen Romanen eine Perspektive auf den Parallelismus zwischen einem individuellen Vergehen und einem kollektiven Verbrechen zu entwickeln. Klar, es ist viel einfacher, sich lauthals über einen Esel oder einen Verrückten zu entrüsten, der ein Kind vergewaltigt und tötet, da es dies ermöglicht, sich vom kollektiven Verbrechen reinzuwaschen. Also werden Monster geschaffen. Und die Bürgerinnen, die gegenüber kollektiven Verbrechen ohnmächtig sind, reagieren, indem sie sich allen anderen Verbrechen gegenüber feig verhalten. Auf diese Weise wird der Esel überwältigt. Ich möchte insbesondere die Justiz nicht verändern. Ich habe keine Lust, etwas zur Verbesserung meines Feindes beizutragen.
1: Über die Arbeit im Gefängnis schreiben sie abschreckende Worte. Die großen Marken lassen die Gefangenen arbeiten, um so die Transportkosten einzusparen, die anfallen, wenn die Arbeit den Armen in der dritten Welt gegeben wird. Die Gefangenen arbeiten für 20 Euro brutto, 7 Stunden Arbeit, ohne aufzublicken. Glauben Sie nicht, dass die Arbeit für jemanden, der in Gewahrsam ist, eine Hilfe sein kann?
0: Ich habe der Arbeit gegenüber eine feindliche Einstellung. Ich bin der Arbeit gegenüber feindlich und unempfänglich, ob nun im Gefängnis oder draußen. Was das Schreiben meiner Bücher angeht, so habe ich dafür eine Formel gefunden. Ich bin ein Angestellter meiner Muße. Im Gefängnis habe ich niemals gearbeitet. War die Arbeit verpflichtend, ging ich in Einzelhaft. Der Direktor von Clairvaux bat mich, zumindest meine Studien zu verfolgen, da es ihm zufolge unmöglich war, die anderen Gefangenen sehen zu lassen, dass ich nicht unglücklich war, wenn ich nicht arbeitete. Darauf sagte ich, weder Arbeit noch Studien. Im Gefängnis ist ein Subproletariat geschaffen worden. Jedes Mal, wenn der Staat vorschlägt, ein weiteres Gefängnis zu errichten, sind die Bürgermeisterinnen und die Regionalräte begeistert. Nach den ersten Vorbehalten im Hinblick auf die kriminellen Arbeiten, die Metzgerin und den Tabakhändler, die Arbeitslosigkeit in der Region sinkt und das schafft ein Reichtum. Die Gefangenen, die dazu beitragen, ziehen niemals einen Vorteil daraus. Ich sage nicht, dass diejenigen, die im Gefängnis arbeiten, Dummköpfe sind. Sie haben keine Wahl. Wenn sie essen wollen, dann haben sie Interesse daran zu arbeiten, insbesondere in den gegenwärtigen Gefängnissen, die alle halb privatisiert sind. Die Mahlzeiten, die Zulieferunternehmen wie Sodexo bringen, sind auf ein Minimum beschränkt. Ein Gefangener, der sich satt essen will, muss für 200 Euro im Monat richtig viel arbeiten, damit er dann beim selben Unternehmen die Nahrung kaufen kann, die ihm angeboten wird. Ich bin einem System gegenüber feindlich eingestellt, in dem das Justizministerium eine Broschüre mit Angeboten für Unternehmen herausgeben kann. Dann wird klargestellt, dass es sich bei Gefängnisinsassen

0: Gefängnis ist der einzige Ort, an dem man Arbeiterinnen entkleidet werden können.
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3: Sehr geehrte Damen und Herren, aus dringendem Anlass möchte ich Ihnen heute diese Zeilen schreiben. Und zwar werde ich gezwungen, Tabletten zu nehmen, die für meine Gesundheit schädlich sind. Ich habe durch die Einnahme dieser Tabletten Appetitlosigkeit, stagnierendes Haarwachstum, Gewichtsverlust und Hautausschläge. Auch werden dadurch meine Nerven zerstört, sodass ich meine Selbstkontrolle verliere. Eine Untersuchung beim Hautarzt wegen meiner Hautausschläge wurde mir abgelehnt. Auf mehrmaliges Ersuchen, dass die Tabletten abgesetzt werden, bekam ich ein klares Nein zur Antwort. Ich bitte Sie daher, mir schnellstens Hilfe zukommen zu lassen. So schreibt Jochen B. Der erste Gedanke beim Lesen des Briefes ist, warum schmeißt er die Tabletten denn nicht ins Klo, wenn sie ihm solche Nebenwirkungen bereiten? Wo liegt denn da das Problem? Doch schon Jochen B.'s nächster Brief bringt etwas mehr Klarheit. Da heißt es nämlich, das Problem liegt nun darin, dass ich von Seiten des Anstaltsarztes gesagt bekommen habe, wenn ich die Tabletten nicht nehme, dass ich dann wieder nach Straubing in die Psychiatrie verlegt werde. Und auf Nachfrage, um welches Medikament es sich denn handele. Bei den Tabletten handelt es sich um das Medikament Leoponex. Die Zusammensetzung und der Beipackzettel des Medikaments wurden mir verweigert. Zu den Nebenerscheinungen ist noch dazugekommen, dass ich schlechte Zähne bekomme. Bei Verweigerung der Tabletteneinnahme wird mir mit der Betonspritze gedroht, dass ich wieder nach Straubing komme.

spreche immer von zwei Gefängnissen, vom kleinen und vom großen Gefängnis. Das große Gefängnis ist alles da draußen. Ins kleine Gefängnis kommt man, wenn man Dummheiten macht. Das ist der Ort, wo man für diese Dummheiten zahlt. Das große Gefängnis existiert vor allem für Sans-Papiers und Haraga. Das ist dann ganz Europa. Meine Frage lautet, in welchem der beiden Gefängnisse ist es schwieriger zu leben? Ich denke, das Leben im großen Gefängnis ist schwieriger. Beim kleinen Gefängnis weißt du, was dich erwartet, wenn du dabei etwas erwischt wirst, was du nicht machen sollst. Aber im großen Gefängnis geht es nicht darum, etwas Falsches zu tun, sondern darum, wer du bist.

begreife die grundlose Gewalt der Wärter nicht. Warum reagieren sie nicht etwas menschlicher? Dies würde das Gefängnissystem zugutekommen, jedoch auch Zeit in Anspruch nehmen. Wärter würden eine Anleitung bekommen müssen. Aber dies würde wieder Geld kosten. Ich denke, dass weder die Politik noch das Volk, außer einigen Ausnahmen, sich für diese Problematik interessiert. Die Mehrheit der jungen Wärter hat schon Vorurteile gegenüber den Gefangenen, bevor sie zum ersten Mal durch die Tür hineinkommen. Zusätzlich werden sie durch eine Reihe von Wärtern geformt, welche 15 bis 20 Dienstjahre hinter sich haben und hängen geblieben sind in etwas, das ich alte Schule nenne. Dies bedeutet das Gesetz der Unterwerfung. Die Mittel, um dahin zu gelangen, sind nicht von großer Wichtigkeit. Ich befürchte leider, dass die Art, in welcher man auf die Gefangenen hinunterschaut, sich nicht verändern wird. Wir werden bemitleidet, verurteilt und in Funktion unserer Delikte klassifiziert. Wir sind der Überschuss der Gesellschaft, der Dreck, der Abfall der Menschheit. Es ist von großer Notwendigkeit, dein Gesicht nicht zu verbergen. Dies ist, was ich jeden Tag lebe. Der Großteil der Wärter fühlt sich uns gegenüber um so viel besser und gibt uns dies im Besonderen durch Gewaltanwendung zu verstehen. Das Leiden und die Tränen der Gefangenen tun ihnen gut. Ich weiß, dass in diesem Moment in der Mehrheit der belgischen Gefängnisse viele Gefangene im Cachot Isolationszelle sitzen oder geschlagen werden. Oftmals sind die Gefängnisdirektoren mitschuldig in dieser Situation, oftmals stehen sie ihr auch machtlos gegenüber. Dann, wenn nicht mehr länger der Direktor des Gefängnisses regiert, sondern einige degradierte Wärter, welche sorgfältig durch ihren Verbund gedeckt werden. Es existieren Machtmissbräuche in allen belgischen Gefängnissen und ich befürchte,

0: dass dies immer so sein wird.
1: Bevor im Weiteren genauer auf die unterschiedlichsten baulichen Knastkonzepte eingegangen wird, noch einige Verdeutlichungen dessen, was ideologisch in und mit dieser Architektur manifestiert werden soll und wird. Die Ausbeutung der Arbeitskraft war mit dem allgemeinen ökonomischen Wandel hinfällig geworden, bildete nicht mehr den Kern der Zuchthausstrafen. Mit steigender Industrialisierung stieg auch die Gesamtkriminalität, insbesondere im Bereich der Eigentumsdelikte. In Preußen machte um 1835 Eigentumsdelikte ca. 85% aus. In dieser Situation der steigenden Kriminalität und dem Wegfall der ökonomischen Ausbeutung der Gefangenen wurde mit dem Inkrafttreten des preußischen Strafgesetzbuches 1851 der Freiheitsentzug zur Hauptstrafe. Dieser Wandel, die Reform des Strafvollzugswesens, wurde propagandistisch mit mehr Menschlichkeit, mehr Gerechtigkeit und der Abkehr von grausamer Barbarei verkauft. Da die Strafe sich jetzt sichtbar nicht mehr ausschließlich gegen den Körper richtete, wogegen richtet sie sich dann? G. de Mably, ein damaliger Straftheoretiker, formulierte das Ganze banal. Die Strafe soll, wenn ich so sagen darf, eher die Seele treffen als den Körper. Hinter dieser Aussage der Bestrafung der Seele verbirgt sich nichts anderes als der Beginn der Anwendung von Unterwerfungstechniken, die den Schuldigen der Zukunft zu einem Umdenken zwingen, sein Bewusstsein, seine Identität weitgehend brechen, um ihn dann gebessert, was so viel bedeutet wie angepasst, wieder dem Malochen zur Verfügung zu stellen. Der damalige preußische Justizminister von Armin bestimmte erstmals die Besserung der Gefangenen als staatliche Aufgabe. Unter Besserung verstand er einmal die moralische Besserung und zum anderen die physische Besserung, die von ihm als eine mechanische Gewöhnung zur Arbeit und Ordnung beschrieben wird. Der durch Welkers Antrag zustande gekommene Beschluss des Wohltätigkeitskongresses 1857 in Frankfurt formuliert noch deutlicher, was unter Besserung zu verstehen ist. Als allgemeiner Grundsatz muss festgehalten werden, dass dem Sträfling weder besondere, vom Besserungszweck nicht gebotene Leiden zugefügt, noch die für denselben wirksamen beseitigt werden dürfen. Es muss an dem Sträfling selbst das Bewusstsein erzeugt werden, dass die Strafeinrichtung mit ihren Beamten und die zur völligen Austilgung seiner bösen Willensstimmung nötigen Strafleiten Wohltaten für ihn sind. Mit dieser Konstruktion war eine neue ideologische Rechtfertigung für die Strafe geschaffen worden. Bis heute wird die These vertreten, dass Strafe ein Mittel zur Besserung, aber wie man seit einigen Jahren sagt, zur Resozialisierung sei. Um noch herrschender Ideologie die Identität der Gefangenen zu bessern, daher zu brechen, musste das Gefängnis sämtliche Aspekte des Individuums erfassen, seine physische Dressur, seine moralische Einstellung, seine Anlage, viel mehr als die Schule, Werkstatt oder die Armee, die immer eine Spezialisierung aufweisen, ist das Gefängnis eine Gesamtdisziplin. Das Gefängnis treibt die Prozeduren der anderen Disziplinaranlagen auf ihre äußerste Spitze. Es hat die gewaltigste Maschine zu sein, um dem verkommenen Individuum eine neue Form einzuprägen. Sein Vorgehen ist der Zwang zur totalen Erziehung.

0: frei sein. Halte mir keinen Spiegel vor. Den Anblick kann ich nicht ertragen. Sei mir kein Spiegel, das ertrage ich nicht. Eingesperrt in sich selbst, nimmt die Freiheit. Gefesselt in sich selbst, schnürt ab und erdrückt. Geknebelt, sprachlos, erstickt Kommunikation, macht einsam. Die Ketten, die Stummheit dich brechen, zerschlagen. Endlich frei sein. Frei sein. Halte mir keinen Spiegel vor. Den Anblick kann ich nicht ertragen. Sei mir kein Spiegel, das ertrage ich nicht. Eingesperrt in sich selbst, nimmt die Freiheit. Gefesselt in sich selbst, schnürt ab und erdrückt.
1: Das ist der neue Knast.
0: Sprachlos.
1: Den Knast, wo die Trennung zwischen Gefangenen und Schließer klar und die Rollen entgegengesetzt sind, gibt es nicht mehr. Man geht darüber hinaus, indem nun beiderseits in den oben angeführten Prozessen die Kollaboration gesucht wird. Man arbeitet an der Wesensart des Gefangenen, um schlussendlich dem Gefangenen die Figur des Schließers einflößen zu können. Der Gefangene zum Kollaborateur des Prozesses und freiwilligen Akteur seiner Wiedereingliederung in die Gesellschaft zu machen. Was mit seiner Entlassung nicht aufhören wird, denn sobald man die staatliche Logik und die Mittel der Unterwerfung akzeptiert hat, werden diese Ketten das Individuum auch außerhalb der Mauern des Knasts weiterwirken.
0: Der Gefangene. Ich habe meinen Lebtag nicht gelernt, mich fremdem Zwang zu fügen. Jetzt haben sie mich einkasernt, von Heim und Weib und Werk entfernt. Doch ob sie mich erschlügen, sich fügen, heißt lügen. 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Sich fügen heißt lügen. 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

0: unter diesen Prämissen der Gesamtdisziplin und der steigenden Kriminalität entwickelten sich in Europa die ersten größeren Haftanstalten. Es sollen hier nur die einschneidendsten Stufen aufgezeigt werden. Erster Schritt war die Aufhebung der damaligen großen Gemeinschaftszellen zugunsten einer Raumordnung, die Ordnungsfunktionen und Überwachung bei gleichzeitiger Trennung der Individuen untereinander ermöglichte. Aus der ungeordneten Versammlung von Menschen im Gemeinschaftsgefängnis ist eine vom Überblick Flur, Korridor aus kontrollierbare Organisationseinheit geworden, das Zellengefängnis. Hinter diesem Prinzip der Parzellierung des Raumes durch die Zelle steckt außer der Überwachungsfunktion noch ein weiterer Aspekt. Die Zelle ist zunächst die völlige, auf naturgemäßem Wege durch die entsprechenden Räumlichkeiten vollzogene Aufhebung ihrer Verbindung und Beratschlagung untereinander. Sie bricht und will den Gesinnungsaustausch zwischen unbußfertigen Gemütern brechen. Sie will Gesinnung tilgen, weil sie sich gegen die Strafe setzt. Dieses Prinzip der Reihung von Zelleneinheiten fand erstmals größere Anwendung im Genter Zellengefängnis, des 1777 fertiggestellt wurde. Der innere Zellenbereich ist das Ergebnis der Suche nach einer auf Rentabilität bedachten und überwachungs- und sicherheitsmäßig optimalen Lösung. Was die gesamte Anlage betrifft, so zeigen sich hier mehrere Schwachstellen. Sie ist nicht mehr erweiterungsfähig, da eine Erhöhung der Geschosszahlen zu überlangen Verkehrswegen führt und größere Unübersichtlichkeiten hervorruft. Das architektonische Problem bestand zu jener Zeit erstmals darin, eine möglichst große Reihungslänge der Zellen überschaubar nach Kontroll- und Überwachungsfunktionen zuzuordnen, denn die heutigen Möglichkeiten mittels elektronischer Überwachung gab es noch nicht. Der entscheidende Einfluss aber bei der Entwicklung einer architektonischen Raumkonzeption der Disziplinierung, Unterdrückung und Überwachung ging von den Vereinigten Staaten aus. Ihren Niederschlag fand diese Überlegungen in dem Pennsylvania System. Grundidee dieser Gefängniskonzeption ist die permanente Isolierung der Gefangenen ohne jegliche Form von Gemeinschaftsmöglichkeiten. Das erste Zuchthaus, in dem das pennsylvanische System verwirklicht wurde, war das Eastern Penitentiary of Philadelphia 1829 in Cherry Hill. Dieses System ist die Weiterentwicklung des Casa di Correzione in Rom mit den Erfahrungen von Kent, Anordnung der Zellenflügel und des panoptischen Systems. Radial um eine zentrale Aufsichtshalle, Panoptismus, wurden mehrere einstöckige Zellenflügel mit ausliegenden Zellen angeordnet. Jeder Zellentrakt sollte aus ca. 38 Einzelzellen bestehen, die entlang eines Beobachtungsflures aneinandergereiht waren. Belichtet wurden die Zellen durch schräge Oberlichter. Jede Zelle war mit einem Klo ausgestattet. Den Einzelzellen wurde jeder Einzelhof vorgelagert, der zur Arbeit und zum Hofgang diente. Diese räumliche Anordnung ermöglichte weitgehende perfekte Isolierung der Einzelnen.
1: Six Wing war ein riesiger Zellenblock, der aufeinander gestapelte Etagen von Zellen enthielt, welche eigentlich für einen Insassen gedacht, aber mit Vieren vollgestopft waren. Es war wie ein Bienenstock, brummend mit dem Geräusch von Männern, die es sich für das abendliche Abzählen gemütlich machten. Die Luft roch schlecht vom Gestank so vieler Körper, die schlechte Lüftung schlicht überbelastet. Und das unzulängliche Licht trug noch zur bienenstockmäßigen Atmosphäre des Gebäudes bei. Ohne allzu große Probleme fand ich den Weg zur mir zugewiesenen Zelle. Sie war besetzt von einem Mann, welcher, wie ich später lernen würde, ein Gefängnisanwalt namens Doc war. Docs andere Zellengenossen waren Küchengehilfen und würden erst später am Abend zurückkommen. Wir hatten eine kurze, aber freundliche Unterhaltung, bis über die Lautsprecher des Zellenblocks die Zählung angekündigt wurde, woraufhin plötzlich die Schlägertruppe an den Gitterstäben der Zellenvorderseite auftauchte. Sie befallen mich hinaus, banden meine Hände hinter meinem Rücken und eskortierten mich zum Big Red, wie die Gefangenen das zweistöckige Backsteingebäude nannten, welches die Isolierstation der Institution war. Es sah so aus, als würde ich wirklich auf diskriminierende Weise zu negativen Zuwendungen ausgesondert werden. Der Prozess des ins Loch gesteckt werdens war nicht viel anders als all die anderen Arten von Erniedrigung, welche Gefangene auf alltäglicher Basis erlitten. Es traf sich, dass gerade ein anderer Gefangener abgewickelt wurde, als ich die Anlage betrat. Wir beide mussten alle unsere Kleider vor den gaffenden Wächtern ablegen. Dann mussten wir sie in unsere Münder und Ohren schauen lassen, mussten unsere Skrote und Penisse anheben, damit sie darunter schauen konnten, umdrehen, hinüberbücken, die Arschbacken auseinanderdrücken, damit sie angeblich nachprüfen konnten, ob wir Schmuggelware in uns versteckt hatten. Der andere Typ, welcher mit mir abgewickelt wurde, war einige Jahre jünger und schmäler gebaut als ich. Weder redete ich mit ihm, noch er mit mir, da wir beide in unseren eigenen Erniedrigungen verfangen waren. Als die Wärter mit uns fertig waren, schmissen sie uns beiden einen übergroßen blauen Overall hin und führten uns zu Etage B, einer der vier Etagen, welche das Loch ausmachten. Ich kam in Zelle 13, den anderen Typen steckten sie neben mich in Zelle 14. Ich schaute mich in der kleinen Zelle um. Sie war feucht, kotzgrün gestrichen und dreckig. Es hatte einen mehr oder weniger runden Flecken braunen, schlammähnlichen Materials hingeschmiert an die Wand über dem Bett. Er war etwa 1 Meter im Durchmesser. Vom Geruch und der Textur her konnte ich sagen, dass es menschliche Fäkalien waren. Scheiße. Ich brauchte einen Moment, um den Schock zu verarbeiten. Dann schrie ich hinaus zur Wache, sagte ihnen, dass ich eine andere Zelle wollte. Nach einer Weile kam eine Wache auf die Etage und ich zeigte ihm die dreckige Wand und verlangte umzuziehen. Er sagte mir, dass es keinen Zellenwechsel geben würde, da solche Sachen vom Überweisungsbeamten angeordnet würden und nicht verändert werden könnten. Dann fragte ich nach Putzmaterialien und mir wurde gesagt, dass ich diese erst am nächsten Tag erhalten könne, da seine Schicht kein Zubehör ausgäbe. Mich vorläufig in mein Schicksal fügend, machte ich mein Bett und begann die Zelle zu säubern, so gut es ging, ohne die verdreckten, mit Scheiße verschmierten Wände zu berühren. Abendessen in der Isolationsstation war gerade gebracht worden und die meisten der 24 Gefangenen der Etage machten entweder ein Nickerchen oder lasen. Es war vorwiegend ruhig, mit nur gelegentlichen Gesprächsfetzen zwischen den Zellen. Niemand achtete auf mich. Es war wohl gegen 7 Uhr, als sie anfingen, ausgesuchte Gefangene für ihren einstündigen Hofgang rauszulassen. Was ich damals noch nicht wusste, war, dass die meisten der Gefangenen auf Etage B 23 Stunden des Tages in ihrer Zelle verbrachten. Obwohl es etwa 6 Männer gab, die als Trustees fungierten und deutlich mehr Zeit außerhalb ihrer Zellen sein konnten, aber immer noch auf der Etage. Das waren die härtesten Männer im härtesten Knast des Bundeslandes. Einige von ihnen büßten im Loch eine administrative Isolationshaft ab oder warteten auf einen Prozess wegen Mordes an anderen Insassen. Ich achtete nicht stark darauf, was außerhalb meiner Zelle vor sich ging, wie der Umlauf trainierender und mit anderen auf der Etage redender Gefangener. Ein Typ stoppte bei meiner Zelle auf dem Weg zum Telefon im vorderen Teil der Etage. Er sagte, sein Name sei Danny Atbury und dass er und einige andere auf der Etage im Loch saßen wegen der Teilnahme an dem Knastaufstand im Dezember 1974. Er sagte, er wisse von mir und sei natürlich Unterstützer der Arbeit, welche die George Jackson Brigade für sie gemacht habe. Er nannte die Namen der anderen Aufrührer und Geiselnehmer als Joe Green, Mark Darue und in gewissem Maße Carl Harp. Ich kannte die meisten der Namen dieser Männer und war glücklich zu erfahren, dass es einige Freunde hatte auf der Etage.
0: Lieutenant Quentin, 30. September 1979. Habe gerade von Claire Culhane ihr Buch Bird from Prison bekommen. Eine vorzügliche und starke Darstellung des Strafsystems im Allgemeinen, des kanadischen Strafsystems im Besonderen. Einzigartiger und aktueller Beitrag zu unserer Sache und nicht bloß ein weiteres Buch von einem Liberalen oder Reformisten. Ich konnte es nicht aus der Hand legen und ich bin Gefangener. Heute in vielerlei Hinsicht fleißig. St. Quentin, 4. Oktober 1979. Heute auf dem Hof eine Schlägerei zwischen zwei Gefangenen. Die Lösung des Gefängnisses, Hofverbot für alle Gefangenen auf dem Hof. Ein ausgesprochen cleverer Zug, wie sie jetzt wissen. Scheiße, Pisse, Wasser auf dem Gang. Ein Dutzend Gefangene schreien ihre Wut heraus.

Dieser Gang überlegte sich Solidaritätstaten. Heute war ein interessanter Tag auf meinem Hof, jede Menge politische Diskussionen. Das hat mich auf mich wirklich überrascht und gefreut. Warum es im Knast keine Einheit gibt, war das große Thema. Und das andere war, wie sich Revolutionäre verhalten sollten und wie nicht. Nationale und internationale Kämpfe wurden schwer hin und her diskutiert und die Bewusstheit war wirklich atemberaubend. Ein paar fragten mich nach Literatur, aber meistens hörte ich nur zu und nahm jedes bisschen Weisheit und Wissen auf, das ich erhaschen konnte. Ich lernte, welche Bande was ist und kam in andere Diskussionen rein, wo du nicht reinkommst.

Ich war überrascht von dem Respekt, den man mir hier entgegenbrachte. Als ich das Recht eines schwulen Gefangenen, Sex zu haben, mit wem er wollte, verteidigte und sagte, dass Gewalt für mich nicht akzeptabel wäre. Zwei Schwule sind jetzt auf dem Hof und verbergen sich nicht in ihren Zellen.

0: Soll ich untergehen? Dann in den Fängen meiner wahren Feindinnen, der Regierung und der kleinen Klasse, welche diese kontrolliert. Und nicht wegen der verwirrten Produkte ihres Systems, wenn ich Zweifel hatte, ob ich den nächsten Tag überleben würde. Wenn der Hass, die Bitterkeit und die Anspannung auf der Etage zu beklemmend wurden, dann tat ich, was ich konnte, um den Kampf gegen unsere Peiniger zu intensivieren. Meine Ansicht war, dass, wenn mich jemand in den Rücken stechen würde, es wenigstens klar sein würde, dass dies ein Akt der offenen Kollaboration mit den Bullen wäre. Ich habe versucht, ein Gespür dafür zu vermitteln, wie es war, auf der Etage zu leben in diesen Tagen. Und das ist eine schwere Aufgabe, weil vieles nicht besonders viel Sinn macht. Die Quintessenz ist, dass meine Freunde und ich nach 9 Monaten im Loch in die allgemeine Bevölkerung entlassen wurden. Wir überlebten eine Hölle, waren auf der Schwelle zu einer anderen.
1: The state, the punishment thing.
2: They're still not free.

0: Zwiesprach. Zwiesprach. Zwiesprach im Keller. Zwiesprach im Kerker. Ein mystisches Zwischenspiel. Nacht. Die Zelle ist dunkel. Durch das vergitterte Fenster strömt ein Streifen bläuliches Mondlicht und zeichnet sich als schräges Viereck auf dem Fußboden ab. Der Gefangene wandert ruhelos auf und ab. Und auf und ab. Unablässig, immer wieder den engen Raum durchmessend, steht endlich erschöpft still und lehnt sich an die Wand, nahe dem Fenster einen verlangenden Blick hinaussendend, horcht auf ein verlorenes Geräusch von draußen und beginnt, gedankenversunken, mit sich selbst zu sprechen.
1: Eine Nacht, wie alle Nächte, sie gleichen einander, wie schwarze Perlen an eine Schnur gereiht. So dunkel alle, so öde und tot, ja, Nächte der Toten sind's im Haus des Todes. Und doch die Unruhe heute, so anders und stärker als sonst, das fühlst du im Blut, wenn Vollmond ist. Es muss doch etwas dran sein an dem, was sie reden vom magischen Einfluss des Mondes auf uns Erdenwesen. Wie Ebbe und Flut kommt und geht, so flutet auch in uns der kosmische Strom, rhythmisch hin und zurück, Ebbe und Flut unseres Seins, Sturm und Wogendrang.
0: Richtet sich plötzlich auf und schüttelt unwillig das Haupt.
1: Was doch die Einsamkeit solcher Nacht mit dem Menschen für Gaukelspiel treiben kann. Verfalle ich nicht auf den alten Hexenspuk traumferner Kinderzeiten, lass ich Kobolde und alte Weiber an Kreuzwegen dergleichen erzählen. Ich mag nicht mehr allein sein, will jetzt ein wenig reden von dem, was der Tag bringen wird.
0: Draußen klirrt ein Schlüsselbund, hallen Schritte. Auf dem Gefängnishof schlägt ein Hund an. Der Gefangene hebt lauschend den Kopf, bis es wieder still wird.
1: Die Runde ist vorbei. Jetzt können wir für eine halbe Stunde ungestört plaudern.
0: Er bückt sich zum Boden der Zelle, wo das Heizungsrohr in den Nachbarraum geleitet ist, und macht einige Klopfzeichen mit gedämpfter Stimme.
1: Hey Bruno, schläfst du?
0: Horcht eine Weile und klopft noch einmal.
1: Nichts rührt sich drinnen. Sie schlafen, lass sie ruhen, die armen Teufel, auf ihrem harten Bett. Sie haben alle solch gutes Gewissen, diese armen kleinen Diebe, die man hinter Mauern steckt, während die Großen ungestraft ihr Räuberhandwerk ausüben können. Die Großen, die gesetzlich die Armen und Schwachen ausrauben, mit Paragraphen und Verordnungen ihnen ihr Letztes stehlen, nicht nur an Hab und Gut, ihre Arbeit kargen Lohn, nein, noch viel weiter recken sich ihre Polypen

0: Arme, um noch dem Ernsten, um sein einziges zu betrügen, das aller Lebenden unverbrüchliches heiliges Recht, seine Freiheit, die Verfügung über den kurzen Lebenstag, der ihm auf Erden gehört, bevor die schwarzen Fittiche der Weltennacht sein Haupt umrauschen. Oh, wie wir sie hassen, die uns so geknechtet. Wäre nicht dieser tiefe, unauslöschliche Hass, der unsere Muskeln stählt, wir brächen ermattet am Wege zusammen. Wir könnten nimmermehr schaffen am großen Befreiungswerk. Sie haben solch gutes Gewissen, die kleinen Diebe, die meine Kameraden hier sind. Und wahrlich, sie halten ehrlich Kameradschaft. Sie schlafen so ruhig in dieser mondhellen Winternacht, in der irgendwie etwas frühlingshaft Erwartungsvolles pulst. Nur ich bin wach, ich, der verfemte, ruhelose, ich Staatsverbrecher. Denn ihm gilt mein lodernder Hass, dem kalten, fühllosen Ungeheuer, der Zusammenfassung aller Ungerechtigkeit und Unterdrückung gegen wehrlose Einzelne und belogene, blindgläubige Massen, dem Götzenstaat. Gegen ihn, den Geheiligten, erhob sich frevelnd meine Hand. Zertrümmern wollte ich ihn und auf seinen Trümmern die Freiheitsfackel entzünden, auf dass sie weiterhin leuchte über alle Lande.
1: 40. Wie aus einem Traum erwachend mit der Hand über die Augen.
0: Vergaß ich denn, wo ich bin, dass Ketten an meinen Gelenken klirren? Noch eben reckte ich mich stolz im Bewusstsein gottmenschlicher Kraft, die alle Fesseln sprengen, alle Kerkerwände stürzen kann. Und nun Gedanken. Gedanken sind wie wilde Steppenpferde, die unaufhaltsam, zügellos von Horizont zu Horizont rasen. Keiner kann sie halten, keiner meistern.
2: Nein, Gedanken sind eine Macht, die du gebrauchen sollst.
1: Der Gefangene wie traumwandelnd sich nach vorwärts tastend dem Mondlicht zu.
0: Wer spricht zu mir? Hat die blaue Mond helle Einsamkeit? Hat alles verhaltene Sehnen und Drängen der Lebenden im Hause des Todes Stimme bekommen? Wer bist du?
2: Ich bin der Wille.
0: Wessen Wille?
2: Aus Millionen von heißen, zuckenden Herzen aller Gefesselten, Geknebelten, aller Entrechteten und Eingekerkerten wuchs ich als Flamme in der Empörung auf zum Zenit gewitterschwangerer Himmel. Ich schweifte mit Hirsch und Hinden durch der Wälder endlose Tiefen mit dem fahrenden Volk der Paria durch Steppen und Pusten. Ich floh mit den wilden Büffelherden durch brennende Prärien Nordamerikas. Doch wilder und gehetzter war die Flucht mit den Verfolgten, auf deren Fährte der Staat gleich viel, welchen Namen er trug, seine Schergen und Bluthunde gehetzt hatte. Ich keuchte schnaubend als weißlicher Dampf aus Lokomotiven, heulte als Geist der Rache, geknechtete aus dem Sausen der Hochöfen, schrillte als Schrei misshandelter Sklaven aus Fabriksirenen. In der Tiefe der Bergwerke hockte ich als finsterer Dämon und ich glitt jauchzend als Sturmverkünder durch Tauwerk und Masten der Schiffe auf hoher See, voran dem Aufruhr meuternder Matrosen. Ich streichelte leise als grusender Hauch im bleichen Morgenlicht am Galgen des gehängten Antlitz. Ich sang des Sturmes schaurige Melodien vor den Palästen der gesicherten Satten. Ich rüttelte zornig an den eisernen Türen von Petrov, Pawlowsk, Montjuich und St. Stefano und allen trotzigen Festungen und Gefängnissen der Welt. Ich rüttelte daran, dass ihre Mauern bebten, und ich werde sie stürzen, wenn mein Tag gekommen ist. Ich kam zu dir, um dich fühlen zu lassen, das Pochen der Millionen von Herzen, aus denen ich erwuchs, dich wissen zu lassen, um das Pulsen des gewaltigen Blutstromes all derer, die eines Fühlens und Wollens sind, dich erkennen zu lehren, die große Einheit, in die alle verschlungenen und verwirrten Fäden der tausendfältigen Vielheit münden. Das ist der kosmische Rhythmus, das Pulsen verwandten Blutes, des Strömen verwandten Geistes, der geeinte Wille, die Empörung, Rausch und Überschwang. Ich bin der Wille, bin Schöpfer und Vernichter, Formen werden vergehen, Bestehendes wird fallen, Freiheit flammt empor an purpurnen Horizonten. Fühlst du ihr Werden?
1: Der Gefangene taumelt wie vom Licht geblendet, richtet sich hoch auf und sieht mit visionärem Blick ins Raumlose.
0: Das Pochen von Millionen heißen Herzen, das Pulsen des roten Blutstürmes. Ich fühle es, oh meine Brüder, ihr mir Verwandten rings auf weiter Erde. Euch such und find ich, Gruß, Wort, Blick, Gebärde. Ist uns vertraut, ob wir auch nie uns sahen. Uns eint ein Band, die Fernsten wurden nahe. Ob wir verstreut auch und dem Auge fremd, mein Herz schlägt mit den euren ungehemmt. Ihr Pilger in zerschlissenen Gewändern, Vertriebene ihr aus allen Vaterländern, ihr Losgerissenen aus der Welt der Staaten, ihr wurdet staatslos und ihr tragt die Saaten der Staatenfeindschaft mutig immer dar, wohin ihr kommt, der Pioniere Schar. Um eure Häupter sprühen Feuergarben und Flammen strahlt in Regenbogenfarben am Völkerhimmel einer Hoffnung Zeichen. Die Zukunft siegt, ihr Stern kann nicht verbleichen. Der Zukunft Vortrupp lebensvoll und wahr, seid ihr der auserwählten heilige Schar. Fluch der Geburt, Vergeltung kühner Taten, entwurzelte heimatlos in allen Staaten, verfolgt, gejagt, noch wie vom Sturm die Wolke, und schon im Geist eins mit dem neuen Volke, das Herz im Werden heiß und jungen brennt, das keinen Staat und keine Grenzen kennt. Landflüchtig, rastend nur am fremden Herde, träumt ihr vom freien Volk auf freier Erde, dann nicht Gehetzte mehr vor Schergen fliehen, groß steht vor euch im Abendsommern glühen, das Morgen schon, das Kommende, die Tat, ihr Ausgestoßenen, streut die Zukunftssaat.
1: Vielstimmiger, starker Nachhall.
0: Tod, ewiger Tod, dem Massenmörderstaat.
1: Das Mondlicht ist erloschen. Morgendämmerung dringt durchs Zellenfenster.
0: Fluch, Vergeltung, Empörung, Rebellion. Ich habe sie gehört, die Stimme der meinen. Ich habe das Pochen ihrer Herzen gefühlt. Freiheit tagt. Fest werde ich sein und stark. Ich werde frei sein in Ketten und zwischen Kerkerwänden. Möge er kommen, der Tag. Möge kommen, was will. Ich bin bereit. Lasst uns fest sein, meine Brüder, und starken Willens. An uns ist es zu wirken und das Eisen, das Glühende, zu hämmern. Wir halten in den Händen die Zukunft der Welt. Ja, wir legen unsere Hand auf Jahrtausende.

0: Ich möchte diesen Brief mit einer großen Umarmung für alle GefährtInnen, die auf der Flucht sind, beginnen. All jenen, die für ihre Freiheit kämpfen. Und all jenen, die eingesperrt sind. Und deren Wut diese Welt der Herrschaft zu unterdrücken versucht. Es gibt keine Zelle, keine Mauer, keine Autorität, der ich genug Macht gebe, um meine Wut und mein Verlangen nach Freiheit zu beruhigen. Ich habe diese Gefühle schon seit ich klein war. Und jetzt sind sie in meinem Herzen und Kopf stärker denn je. Und es gibt keinen Tag, der vergeht, an dem ich nicht an euch denke, meine Freunde. Ich kann mir vorstellen, und sie erzählen es mir auch so, dass die Situation draußen ziemlich prekär ist. Das überrascht mich nicht, denn wir haben uns dazu entschieden, im Konflikt zu sein. Und dies geht einher mit Repression. Es ist nicht einfach. Es ist nicht leicht und es gibt verschiedene Emotionen, die alle durcheinander geraten sind. Aber die besondere Emotion, die wir alle gemeinsam haben, ist unsere Stärke, individuell und kollektiv. Niemand kann dieses Gefühl in einen Käfig sperren. Weder ein Knast noch eine Grenze. Freunde, mit viel Liebe denke ich an euch alle, besonders Mark, der in einem Knast in Kingston eingesperrt ist. Und ich denke an die Gefährtin von der G, die von dem Komitee Jerese gefoltert wurde. Ich denke an die Cumbia Ballerina und an Tripa, Amelie und Carlos. Lass uns stark bleiben, trotz der Entfernung. Ich fühle mich ein bisschen komisch, einen Brief ohne ein bestimmtes Ziel zu schreiben. Ich habe das Gefühl, dass ich an eine Galaxie schreibe, die ein Stück weit weg ist. Ich will eine Sache sagen. Ich will klarstellen, dass ich diesen Brief nicht schreibe, um Unterstützung zu erhalten oder um mich selbst als Opfer darzustellen. Meine Absicht ist, den Stift und das Papier zu benutzen, um mit Freunden zu kommunizieren und Analysen zu teilen. Ich denke, dass die Situation des Eingesperrtseins eine besondere Gelegenheit dazu ist, von der Fetischisierung des Knasts wegzukommen und es zur Realität zu machen, auf eine kontextbezogene Art und Weise. Heute schreibe ich diesen Brief von Santa Marta aus, aber wer weiß, was als nächstes kommen wird. Als wir festgenommen wurden am 5. Januar 2014, war es für mich wie ein Witz, als 7 Bullenautos die Straße blockierten. Es war ein bisschen wie eine Szene aus einem Theaterstück. Von da an ging das Gefühl nicht wieder weg. Jeder hat seine Rolle. Ich erinnere mich an den Moment um 2 oder 3 Uhr am Morgen, als wir vom PGJ zu einem speziellen Zentrum für Tests gebracht wurden. Wir waren 3. In 3 verschiedenen Autos mit je 2 Bullen an jeder Seite und mit wenigstens 10 Bullenautos mit Blaulicht in den verlassenen Straßen von DF und mit den Wissenschaftlern, die fast alle noch schliefen, als wir beim Zentrum ankamen. CSI Miami in Mexiko. Das Aragio-Zentrum. Das war das größte Schauspiel, das ich in meinem ganzen Leben durchgemacht habe. Als wir da dran kamen, war die Straße für unsere Ankunft gesperrt. Die Männer mit ihren Seifenopernmuskeln und Maschinenpistolen waren draußen auf der Straße und auch mit uns im Auto. Ich konnte nicht aufhören zu lachen, ihre Autorität auszulachen, für die ich nicht den geringsten Respekt habe, über die Art und Weise zu lachen, wie sie sich selbst so ernst nehmen konnten. Ken und Barbie mit Bundespolizeiuniform. Und die Gefangenen, die das Glück haben, keinen Namen zu haben, aber dafür eine Farbe. Meine war orange. Das Schlimmste war, dass die Frauen in meiner Zelle die Rollen der Unterwerfung, der Angst und der Autorität untereinander annahmen. So ernsthaft, als ob sie in einem Casting für einen Hollywood-Film waren. Entschuldigung an die Leute, die denken, dass ich das alles absurd erscheinen lasse, aber so ist es. Ein Witz. Das Spielen einer Rolle. Und hier in Santa Marta gibt es viele Viertel, von A bis H. Es gibt einen Park, Wohnungen und Nachbarn. Es gibt einen Laden an der Ecke, Sexarbeiter, Drogen überall. Es gibt Leute, die Geschlechterrollen von männlich und weiblich reproduzieren. Und es gibt haufenweise Babys. Es gibt eine Schule, einen Arzt, ein Gericht. Es gibt Studien, um uns in Santa Marta zu klassifizieren. Es gibt Korruption, formelle und informelle Macht. Ablaufprogramme und viele Emotionen, viele Geschichten, viel Zeit zusammen zu verbringen. Wut und definitiv viele Zigaretten und Kaffee zu teilen. Wenn es noch nicht deutlich geworden ist, hier lässt mich mein Spanisch ein wenig im Stich, aber jetzt ist Santa Marta meine neue Stadt. A ist mein neues Viertel, 107 ist meine neue Wohnung und Amelie meine Nachbarin. Für mich ist das deutlicher als jede Theorie. Und so beende ich meinen Brief.
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2: We're still not free.
1: The punishment thing.